0: einfach gleich ein. Na, du da im Radio?
1: Hey, was ist denn hier los?
0: Ich hab meine Freunde mitgebracht.
1: Tja, und was wollt ihr hier?
2: Wir wollen uns beschweren.
1: Wieso? Was hab ich denn falsch gemacht?
0: Ich spiel doch immer das Lied von dem, der singt, was er alles mag.
1: Na und?
3: Jetzt wollen wir auch mal singen, was Kinder mögen.
1: Prima, dann mal los.

0: singst du denn?
1: Julian.
0: Und warum singst du nicht mit?
1: Ich kann doch nicht singen.
0: Ach komm, Julian, dann erzähl doch mal, was du magst. Ha?
1: Ich mag Hunde furchtbar gern. 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

0: Ich begrüße alle Hörer und Hörerinnen an den Rundfunkgeräten und lade sie ein, mit uns zu beten. Im Namen des Vaters und des Sohnes und des Heiligen Geistes.
1: Amen.
0: Ich glaube an Gott, den Vater, den Allmächtigen, den Schöpfer des Himmels und der Erde,
1: und an Jesus Christus, seinen eingeborenen Sohn, unser Herr, empfangen durch den Heiligen Geist, geboren von der Jungfrau Maria, gelitten unter Pontius Pilatus, gekreuzigt, gestorben und begraben, hinabgestiegen in das Reich des Todes, am dritten Tage auferstanden von den Toten, aufgefahren in den Himmel. Er sitzt zur Rechten Gottes des allmächtigen Vaters, und dort wird er kommen, zu richten die Lebenden und die Toten. Ich glaube an den Heiligen Geist, die heilige katholische Kirche, Gemeinschaft der Heiligen, Vergebung der Sünden, Auferstehung der Toten und das ewige Leben. Amen.
0: Ehre sei dem Vater und dem Sohn und dem Heiligen Geist.
1: Wie im Anfang, so auch jetzt und alle Zeit und in Ewigkeit. Amen.
0: Vater unser im Himmel, geheiligt werde dein Name, dein Reich komme, dein Wille geschehe, wie im Himmel, so auf Erden.
1: Unser tägliches Brot gib uns heute und vergib uns unsere Schuld, wie auch wir vergeben uns.

0: Gegrüßt seist du, Maria, voll der Gnade, der Herr ist mit dir. Du bist gebenedeit unter den Frauen und gebenedeit ist die Frucht deines Leibes, Jesus, der in uns die Hoffnung stärkt.
1: Heilige Maria, Mutter Gottes, bitte für uns Sünder, jetzt und in der Stunde unseres Todes.

0: voll der Gnade, der Herr ist mit dir. Du bist gebenedeit unter den Frauen und gebenedeit ist die Frucht deines Leibes, Jesus, der von den Toten auferstanden ist.
1: Heilige Maria, Mutter Gottes, bitte für uns Sünder, jetzt und in der Stunde unseres Todes. Amen.
0: Gegrüßt seist du, Maria, voll der Gnade, der Herr ist mit dir. Du bist gebenedeit unter den Frauen und gebenedeit ist die Frucht deines Leibes, Jesus, der von den Toten auferstanden ist.
1: Heilige Maria, Mutter Gottes, bitte für uns Sünder, jetzt und in der Stunde unseres Todes. Amen.
0: Gegrüßt seist du, Maria, voll der Gnade, der Herr ist mit dir. Du bist gebenedeit unter den Frauen und gebenedeit

0: dir. Du bist gebenedeit unter den Frauen und gebenedeit ist die Frucht deines Leibes, Jesus, der von den Toten auferstanden ist.
1: Heilige Maria, Mutter Gottes, bitte für uns Sünder, jetzt und in der Stunde unseres Todes. Amen.
0: Gegrüßt seist du, Maria, voll der Gnade, der Herr ist mit dir. Du bist gebenedeit unter den

0: Gegrüßt seist du, Maria, voll der Gnade, der Herr ist mit dir. Du bist gebenedeit unter den Frauen, und gebenedeit ist die Frucht deines Leibes, Jesus, der von den Toten auferstanden ist.
1: Heilige Maria, Mutter Gottes, bitte für uns Sünder, jetzt und in der Stunde unseres Todes. Amen.
0: Gegrüßt seist du, Maria, voll der Gnade, der Herr ist mit dir. Du bist gebenedeit unter den Frauen, und gebenedeit ist die Frucht deines Leibes, Jesus, der von den Toten auferstanden ist.
1: Heilige Maria, Mutter Gottes, bitte für uns Sünder, jetzt und in der Stunde unseres Todes. Amen.
0: Gegrüßt seist du, Maria, voll der Gnade, der Herr ist mit dir. Du bist gebenedeit unter den Frauen, und gebenedeit ist die Frucht deines Leibes, Jesus, der von den Toten auferstanden ist.
1: Heilige Maria, Mutter Gottes, bitte für uns Sünder, jetzt und in der Stunde unseres Todes. Amen.
0: Gegrüßt seist du, Maria, voll der Gnade, der Herr ist mit dir. Du bist gebenedeit unter den Frauen, und gebenedeit ist die Frucht deines Leibes, Jesus, der von den Toten auferstanden ist.
1: Heilige Maria, Mutter Gottes, bitte für uns Sünder, jetzt und in der Stunde unseres Todes. Amen.
0: Gegrüßt seist du, Maria, voll der Gnade, der Herr ist mit dir. Du bist

0: Geist und in der Stunde unseres Todes. Amen.
1: Ehre sei dem Vater und dem Sohn und dem Heiligen Geist.
0: Wie immer

0: wie im Himmel so auf Erden.
1: Unser tägliches Brot gib uns heute und vergib uns unsere Schuld, wie auch wir vergeben unseren Schuldigern. Und führe uns nicht in Versuchung, sondern erlöse uns von den Bösen.
0: Gegrüßt seist du, Maria, voll der Gnade, der Herr ist mit dir. Du bist gnädig unter den Frauen.

0: jetzt und in der Stunde unseres Todes. Amen.
1: Gegrüßet seist du, Maria, voller Gnade, der Herr ist mit dir. Du bist gebenedeit unter den Frauen, und gebenedeit ist die Frucht deines Leibes, Jesus, der in den Himmel aufgefahren ist.
0: Heilige Maria, Mutter Gottes, bitte für uns Sünder, jetzt und in der Stunde unseres Todes.

0: Gottes, bitte für uns Sünder, jetzt und in der Stunde unseres Todes. Amen.
1: Gegrüßet seist du, Maria, voll

0: unser im Himmel, geheiligt werde dein Name, dein Reich komme, dein Wille geschehe, wie im Himmel, so auf Erden.
1: Unser tägliches Brot gib uns heute und vergib uns unsere Schuld, wie auch wir vergeben unseren Schuldigern, und führe uns nicht in Versuchung, sondern erlöse uns von dem Bösen.
0: Gegrüßt.

0: denn da schon unseres Todes. Amen.
1: Gegrüßt seist du, Maria, voller Gnade, der Herr ist mit dir. Du bist gebenedeit unter den Frauen und gebenedeit

0: sollte jetzt von dem Stunden unseres Sohnes haben.
1: Gegrüßt seist du, Maria, voll der Gnade, der Herr ist mit dir. Du bist gebenedeit unter den Frauen und gebenedeit ist die Frucht deines Leibes, Jesus, der uns den Heiligen Geist

0: unseres Sohnes. Amen.
1: Gegrüßt seist du, Maria, voll der Gnade, der Herr ist mit dir. Du bist gebenedeit unter den Frauen und gebenedeit ist die Frucht deines Leibes, Jesus, der uns den Heiligen Geist gesandt hat.
0: Heilige Maria, Mutter Gottes, bitte für uns Sünder, jetzt und in der Stunde unseres Todes.

0: unseres Todes. Amen.
1: Gegrüßt seist du, Maria, voll der Gnade, der Herr ist mit dir. Du bist gebenedeit unter den Frauen und gebenedeit ist die Frucht deines Leibes, Jesus, der uns den Heiligen Geist gesandt hat.
0: Heilige Maria, Mutter Gottes, bitte für uns Sünder, jetzt und in der Stunde unseres Todes. Amen.
1: Gegrüßt seist du, Maria, voll der Gnade, der Herr ist mit dir. Du bist gebenedeit unter den Frauen und gebenedeit ist die Frucht deines Leibes, Jesus, der uns den Heiligen Geist gesandt hat.
0: Heilige Maria, Mutter Gottes, bitte für uns Sünder, jetzt und in der Stunde unseres Todes. Amen.
1: Gegrüßt seist du, Maria, voll der Gnade, der Herr ist mit dir. Du bist gebenedeit unter den Frauen und gebenedeit ist die Frucht deines Leibes, Jesus, der uns den Heiligen Geist gesandt hat.
0: Heilige Maria, Mutter Gottes, bitte für uns Sünder, jetzt und in der Stunde unseres Todes. Amen.
1: Gegrüßt seist du, Maria, voll der Gnade, der Herr ist mit dir. Du bist gebenedeit unter den Frauen und gebenedeit ist die Frucht deines Leibes, Jesus, der uns den Heiligen Geist gesandt hat.
0: Heilige Maria, Mutter Gottes, bitte für uns Sünder, jetzt und in der Stunde unseres Todes. Amen.
1: Ehre sei dem Vater und dem Sohn und dem Heiligen Geist.
0: Wie im Anfang, so auch jetzt und alle Zeit und in

0: unsere Schuld, wie auch wir vergeben unseren Schuldigern. Und führe uns nicht in Versuchung, sondern erlöse uns von den Bösen.
1: Gegrüßt seist du, Maria, voller Gnade, der Herr ist mit dir. Du bist gebenedeit unter den Frauen, und gebenedeit ist die Frucht deines Leibes, Jesus. Der dich und Jungfrau in den Himmel aufgenommen hat.
0: Heilige Maria, Mutter Gottes, bitte für uns Sünder, jetzt und in der Stunde unseres Todes. Amen.
1: Gegrüßt seist du, Maria, voller Gnade, der Herr ist mit dir. Du bist gebenedeit unter den Frauen, und gebenedeit ist die Frucht deines Leibes, Jesus, der dich, o Jungfrau, in den Himmel aufgenommen hat. Heilige Maria, Mutter Gottes, bitte für uns Sünder, jetzt und in der Stunde unseres Todes. Amen. Gegrüßt seist du, Maria, voller Gnade, der Herr ist mit dir. Du bist gebenedeit unter den Frauen, und gebenedeit ist die Frucht deines Leibes, Jesus, der dich, o Jungfrau, in den Himmel aufgenommen hat.
2: Heilige Maria, Mutter Gottes, bitte für uns Sünder, jetzt und in der Stunde unseres Todes. Amen.
1: Gegrüßt seist du, Maria, voller Gnade, der Herr ist mit dir. Du bist gebenedeit unter den Frauen, und gebenedeit ist die Frucht deines Leibes, Jesus, der dich, o Jungfrau,

0: ist die Frucht deines Leibes, Jesus, der dich, o Jungfrau, in den Himmel aufgenommen hat.
1: Heilige Maria, Mutter Gottes, bitte für uns Sünder, jetzt und in der Stunde unseres Todes. Amen.
0: Gegrüßt seist du, Maria, voll der Gnade, der Herr ist mit dir. Du bist gebenedeit unter den Frauen, und gebenedeit ist die Frucht deines Leibes, Jesus, der dich, o Jungfrau, in den Himmel aufgenommen hat.
1: Heilige Maria, Mutter Gottes, bitte für uns Sünder, jetzt und in der Stunde unseres Todes. Amen.
0: Gegrüßt seist du, Maria, voll der Gnade, der Herr ist mit dir. Du bist

0: jetzt und in der Stunde unseres Todes. Amen.
1: Ehre sei dem Vater und dem Sohn und dem Heiligen Geist.
0: Wie in Anfang, so auch jetzt und alle Zeit und in Ewigkeit. Amen.
1: Vater unser im Himmel, geheiligt werde dein Name, dein Reich komme, dein Wille geschehe, wie im Himmel, so auf Erden.
0: Unser tägliches Brot gib uns heute und vergib uns unsere Schuld. Ja, wir vergeben unseren Schuldigen und führen uns nicht in Versuchung, sondern erlöse uns von dem Bösen.
1: Gegrüßt seist du, Maria, voll der Gnade, der Herr ist mit dir. Du bist gebenedeit unter den Frauen und gebenedeit ist die Frucht deines Leibes, Jesus, der dich, o Jungfrau, im Himmel gekrönt hat.
0: Heilige Maria, Mutter Gottes, bitte für uns Sünder, jetzt und in der Stunde unseres Todes. Amen.
1: Gegrüßt seist du, Maria, voll der Gnade, der Herr ist mit dir. Du bist gebenedeit unter den Frauen und gebenedeit ist die Frucht deines Leibes, Jesus, der dich, o Jungfrau, im Himmel gekrönt hat.
0: Heilige Maria, Mutter Gottes, bitte für uns Sünder, jetzt und in der Stunde unseres Todes. Amen.
1: Gegrüßt seist du, Maria, voll der Gnade, der Herr ist mit dir. Du bist gebenedeit unter den Frauen und gebenedeit ist die Frucht deines Leibes, Jesus, den du, o Jungfrau, der dich, o Jungfrau, im Himmel gekrönt hat.
0: Heilige Maria, Mutter Gottes, bitte für uns Sünder, jetzt und in der Stunde unseres Todes. Amen.
1: Gegrüßt seist du, Maria, voll der Gnade, der Herr ist mit dir. Du bist gebenedeit unter den Frauen und gebenedeit ist die Frucht deines Leibes, Jesus, der dich, o Jungfrau, im Himmel gekrönt hat.
0: Heilige Maria, Mutter Gottes, bitte für uns Sünder, jetzt und in der Stunde unseres Todes. Amen.
1: Gegrüßt seist du, Maria, voll der Gnade, der Herr ist mit dir. Du bist gebenedeit unter den Frauen und gebenedeit ist die Frucht deines Leibes, Jesus, der dich, o Jungfrau, im Himmel gekrönt hat.
0: Heilige Maria, Mutter Gottes, bitte für uns Sünder, jetzt und in der Stunde unseres Todes. Amen.
1: Gegrüßt seist du, Maria, voll der Gnade, der Herr ist mit dir. Du bist gebenedeit unter den Frauen und gebenedeit ist die Frucht deines Leibes, Jesus, der dich, o Jungfrau, im Himmel gekrönt hat.
0: Heilige Maria, Mutter Gottes, bitte für uns Sünder, jetzt und in der Stunde unseres Todes. Amen.
1: Gegrüßt seist du, Maria, voll der Gnade, der Herr ist mit dir. Du bist gebenedeit unter den Frauen und gebenedeit ist die Frucht deines Leibes, Jesus, der dich, o Jungfrau, im Himmel gekrönt hat.
0: Heilige Maria, Mutter Gottes, bitte für uns Sünder, jetzt und in der Stunde unseres Todes. Amen.
1: Gegrüßt seist du, Maria, voll der Gnade, der Herr ist mit dir. Du bist gebenedeit unter den Frauen und gebenedeit ist die Frucht deines Leibes, Jesus, der dich, o Jungfrau, im Himmel gekrönt hat.
0: Heilige Maria.

0: bist benedeit unter den Frauen, und gebenedeit ist die Frucht deines Leibes, Jesus, der dich, o Jungfrau, im Himmel gekrönt hat.
1: Heilige Maria, Mutter Gottes, bitte für uns Sünder, jetzt und in der Stunde unseres Todes. Amen.
0: Gegrüßt seist du, Maria, voll der Gnade, der Herr ist mit dir. Du bist gebenedeit unter den Frauen, und gebenedeit ist die Frucht deines Leibes, Jesus, der dich, o Jungfrau, im Himmel gekrönt hat.
1: Heilige Maria, Mutter Gottes, bitte für uns Sünder, jetzt und in der Stunde unseres Todes. Amen.
0: Ehre sei dem Vater und dem Sohn und dem Heiligen Geist.
1: Wie im Anfang, so auch jetzt und alle Zeit und in Ewigkeit. Amen.
0: Gegrüßt seist du, Maria, Königin.
1: Königin.
0: Regina, gegrüßt seist du, Maria, voll der Barmherzigkeit,
1: unsere Hoffnung sei gegrüßt. Zu dir rufen wir verbannte Kinder Evas, zu dir seufzen wir trauern und weinen in diesen Tagen der Regina. Wohlan, unsere Fürsprecherin, wende deine barmherzigen Augen uns zu und nach diesem Leben zeige uns, o Jesus, die gebenedeite Frucht deines Leibes, o gütige, o milde, o süße Jungfrau Maria.
2: Freu dich, Himmelskönigin, Halleluja.
0: Denn du zu tragen würdig warst, Halleluja.
2: Er ist auferstanden, wie er gesagt, Halleluja.
0: Bittet Gott für uns, Halleluja.
2: Freudig und frohlocke, Jungfrau Maria.
0: Denn der Herr ist auferstanden, Halleluja.
2: Lasset uns beten, allmächtiger Gott, durch die Auferstehung deines Sohnes, unseres Herrn, Jesus Christus, hast du die Welt mit Jubel erfüllt. Lass uns durch seine jungfräuliche Mutter Maria zur unvergänglichen Osterfreude gelangen. Darum bitten wir durch Christus, unseren Herrn.
0: Amen. Amen.
2: Wir beten noch einen Vater unser für den Frieden.
0: Vater unser im Himmel.

Und dann natürlich

0: Sünder, jetzt und in der Stunde unseres Todes. Amen.
1: Der Herr sei mit dem Vater und dem Sohn
0: und dem Heiligen Geist, wie im Anfang, so auch jetzt und alle Zeit, in Ewigkeit. Amen.
1: Herr, gib unseren Verstorbenen die ewige Ruhe.
0: Und dass sie ewig leuchte ihnen.
1: Herr, lass sie ruhen in Frieden.
0: Amen.
1: Der Herr segne und behüte uns. Er lasse sein Angesicht über uns leuchten und schenke uns und allen Menschen Frieden und Heil. Im Namen des Vaters und des Sohnes und des Heiligen Geistes. Amen. Gelobt sei Jesus.

0: 10 vor 6.
1: Rechnungshof verurteilt zwei Ärztinnen wegen gefälschter Sprachnachweise. US-Präsident Trump reist heute nach China. Und es wird sonnig mit ein paar Wolken. Ich bin Gunde Bichler. Guten Morgen.
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1: Die ersten Urteile sind da zu den gefälschten Sprachnachweisen im Südtiroler Sanitätsbetrieb. Zwei Ärztinnen sind jetzt vom Rechnungshof verurteilt worden. Sie müssen Schadenersatz zahlen von 66.000 bzw. 25.000 Euro. Der Rechnungshof hatte ursprünglich das Doppelte gefordert. Die Ärztinnen haben am Bozner Krankenhaus gearbeitet in der Abteilung für Anästhesie und Wiederbelebung. Ihnen wird vorgeworfen, sich die Arbeitsstelle erschlichen zu haben mit einer gefälschten Eigenerklärung. Sie sind im Februar 2025 entlassen worden. Derzeit ermittelt der Rechnungshof in insgesamt 40 Fällen von gefälschten Sprachzertifikaten. Nach 6 Jahren Diskussionen wird der Hofburggarten in Brixen jetzt umgestaltet. Heute erfolgt der erste Spatenstich durch den österreichischen Künstler André Heller. Er hat das Konzept für den neuen Park ausgearbeitet. Der Hofburggarten gehört der Kirche, die Gemeinde Brixen hat ihn für 30 Jahre übernommen und errichtet dort einen Park für Dutzende Millionen Euro. Und genau so lange, wie es die Pläne der Gemeinde und von Heller gibt, genau so lange gibt es auch eine Protestgruppe. Sie nennt sich Initiative für einen offenen Hofburggarten und ist gegen die Umgestaltung mit öffentlichen Geldern. Sie sagt, es brauche eine Naherholungszone für alle und keinen Künstlerpark. Im Landtag findet heute ein Wechsel an der Spitze statt. Traditionell zur Halbzeit wird ein neuer Landtagspräsident oder eine Präsidentin ernannt, der jeweils anderen Sprachgruppe. Dazu findet heute eine Sondersitzung statt. Das Amt geht über von Arnold Schuler voraussichtlich zu Angelo Giannacaro von der Liste La Civica. Die Opposition schickt Sandro Repetto vom PD als Gegenkandidaten ins Rennen. US-Präsident Trump reist nach China. Er trifft in Peking den chinesischen Präsidenten Xi Jinping. Eigentlich war die Reise schon für März geplant, ist aber wegen des Iran-Kriegs verschoben worden. Bei dem Treffen geht es darum, das äußerst angespannte Verhältnis der beiden Länder zu stabilisieren. Die Teilnahme von Israel am Eurovision Song Contest sorgt auch heuer wieder für Proteste. Am Abend hat in Wien das erste Halbfinale stattgefunden. Aktivisten haben am Wiener Schwedenplatz symbolisch kleine Särge aufgestellt. Darauf waren Fotos von Kindern zu sehen, die im Gaza-Krieg nach dem Hamas-Überfall auf Israel ums Leben gekommen sind.
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1: Das wird heute ein schöner und sonniger Mittwoch in Südtirol. Ein paar harmlose Wolken ziehen immer wieder durch. Die Luft ist frisch, über Nacht hat es wieder ordentlich abgekühlt, stellenweise ist es sogar frostig. Bozen meldet jetzt in der Früh 8 Grad, Meran 3, Brixen und Schlanders 2 und Bruneck minus 2 Grad. Bis zum Nachmittag wärmt die Sonne auf, bis zu 22 Grad erwarten wir. Morgen Donnerstag trübt es sich wieder ein, die Wolken überwiegen und es kann immer wieder regnen.
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1: Einen schönen guten Morgen wünsche ich Ihnen. Herzlich willkommen hier bei Radio Grüne Welle zum Start in einen neuen Tag. Heute ist Mittwoch, der 13. Mai und ich darf Sie jetzt bis kurz vor neun mit Musik und Informationen durch das Programm begleiten. Wie immer wünsche ich Ihnen gute Unterhaltung und angenehmes Zuhören.

0: 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Hier in unserem Programm geht es nun weiter mit dem Nachrichtenmagazin von Radio Vatikan. Wir hören uns dann wieder im Anschluss daran.
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2: Wiener Erzbischof Glühnwiedl über Papst Leo, er ist ganz da. Ukraine, wenn der Schmerz zur Berufung wird. Und Uganda, von Missionaren, Märtyrern und Königen. Das und mehr hören Sie in dieser Sendung. Ich bin Mario Galgano. Herzlich willkommen. Der Schweizer Kardinal Emil Paul Czerik ist tot. Papst Leo XIV. Sprach den Angehörigen in einem Telegramm sein tief empfundenes Beileid aus. Der langjährige Vatikandiplomat ist im Alter von 79 Jahren verstorben. 2025 hatte der aus dem Wallis stammende Kardinal an der Wahl von Papst Leo XIV. Teilgenommen. Bis 2024 stand Czerik im diplomatischen Dienst des Vatikans. Zuletzt war er der erste Nicht-Italiener als Papstbotschafter in Italien und San Marino. 2023 erhob Papst Franziskus den Schweizer zum Kardinal. Eine eher unübliche Ehrenbezeugung für aktive Vatikanbotschafter. Neben Kurienkardinal Kurt Koch war er der einzige Schweizer Purpurträger. Nach Czeriks Tod zählt das Kardinalskollegium noch 242 Männer. 118 von ihnen sind unter 80 Jahre alt und dürften aktuell einen neuen Papst wählen. Besuch aus Österreich. Bei seiner ersten Privataudienz als Erzbischof von Wien hat Josef Glühnwiedl Papst Leo XIV. Als sehr präsenten Mensch erlebt. Der Papst hörte aufmerksam zu und frage gezielt nach. Auch Reformthemen kamen zur Sprache, sagte Glühnwiedl im Interview mit Vatican News und Catpress in Rom.
3: Die Begegnung mit Papst Leo und die Möglichkeit, ihn persönlich zu sprechen, sei für ihn ein sehr beeindruckendes Erlebnis gewesen, so Glühnwiedl.
4: Ich habe ihn als einen sehr präsenten Menschen erlebt, der wirklich ganz da ist, der sehr aufmerksam zuhört.
3: Leo habe ihn eingeladen, frei über die Situation in Wien zu sprechen.
4: Der Papst hat dann sehr gezielt bei einzelnen Punkten nachgefragt, wo er genauere Informationen noch haben wollte. Und ich habe das sehr wertschätzend empfunden und dass er sehr daran interessiert ist, auch wirklich genau zu hören und gut zu wissen, was ist jetzt dort los und worum geht es hier.
3: Glühnwiedl schilderte dem Papst die Lage in der Erzdiözese Wien mit ihren unterschiedlichen Lebensrealitäten zwischen der Hauptstadt und den ländlichen Regionen Niederösterreichs.
4: Das heißt, wir haben hier auch unterschiedliche Geschwindigkeiten, wenn es darum geht, auch die Erosion des christlichen Lebens und des kirchlichen Lebens festzustellen. Das habe ich versucht, dem Papst zu erklären, wie unsere Diözese aufgestellt ist und dass mir ganz wichtig ist, auch in dieser Zeit der Transformation, wo eine neue Kirchengestalt sich entwickelt und eine altvertraute Kirchengestalt an Kraft, an prägender Kraft verliert, immer wieder darauf hinzuweisen, es gibt Grund zur Hoffnung, Gott umarmt uns im Heute, nüchtern die Realität anschauen und mit Hoffnung und Zuversicht das tun, was uns möglich ist und auch neue Wege beschreiten.
3: Glühnwiedl bestätigte, er habe bei der halbstündigen Audienz mit dem Papst auch über klassische Reformthemen geredet. Näheres wollte er dazu nicht sagen. Gefragt nach seiner eigenen Haltung zu der in Deutschland kontrovers geführten Debatte über Segnungsfeiern für irreguläre Paare, einschließlich gleichgeschlechtlicher, erklärte Glühnwiedl:
4: In Österreich stelle ich fest, dass wir

0: In der Ernennung zum Wiener Erzbischof klangen bei der Audienz an, bestätigte Grünwiedel. Leo XIV. War bereits als Präfekt des Bischofsdikasteriums mit der Nachfolge von Kardinal Christoph Schönborn befasst und nahm dann als Papst die Ernennung Grünwiedels vor. Der Erzbischof sagte, der Papst kenne die Situation gut.
1: Papst Leo war im November 24 als Kardinal noch in Wien zu Besuch, damals auch zu einem Gespräch mit dem Herrn Kardinal Schönborn, wo es sicher auch um die Frage der Nachfolge gegangen ist. Also, wie Sie sagen, Papst Leo ist mit Wien, der Frage der Nachfolge von Kardinal Schönborn, bestens vertraut. Und ich hatte durchaus das Gefühl, dass er auch für mein Zögern und für meine Vorbehalte, die anfangs da waren, Verständnis hat.
0: Mit Blick auf das Thema Synodalität, den Weg zu mehr Mitverantwortung aller Getauften, sprach Grünwiedel in dem Interview unter Berufung auf Papst Franziskus von einem nötigen Kulturwandel in der Kirche und fügte hinzu:
1: Ich erwarte mir für uns in Österreich, dass wir dieses große Wort Synodalität durchbuchstabieren und sozusagen auf den Boden bringen, ja, das wirklich auch konkret machen. Und das erwarte ich mir auch von der Weltkirche. Papst Leo hat ja schon gezeigt, dass er Synodalität weiterführen wird. Es sind jetzt sicher Schritte notwendig, um das noch einmal durchzudenken, theologisch zu reflektieren. Und wenn es wirklich zu synodalen Schritten kommt, zur Partizipation von Getauften, von Frauen, Männern, auch in Entscheidungsebenen, dann muss das auch gegossen werden in Richtlinien, in Kirchengesetze.
0: Gudrun Seiler, Radio Vatikan.
2: Im tiefsten Leid nimmt Hoffnung oft eine radikale Form an. Sie ist kein bloßer Traum von einer besseren Zukunft, sondern die bewusste Entscheidung, trotz allem weiterzuleben. Für Ljubow, eine Mutter aus der Ukraine, wurde diese Entscheidung zur Lebensaufgabe. Ihr Sohn, Oleksandr Timtschenko, fiel am 28. Februar 2024 im Alter von nur 29 Jahren bei der Verteidigung seines Landes.
3: Seitdem kämpft die Mutter nicht nur mit der Abwesenheit ihres Kindes, sondern auch für die Erinnerung an ihn und für das Leben derer, die noch an der Front stehen. Oleksandr, von seiner Mutter liebevoll Sashunja genannt, war ein Mann der Erde. Bevor die russische Invasion das Land erschütterte, arbeitete er nach seinem Studium an der Agraruniversität von Vinnytsia gemeinsam mit seinem Vater in der Landwirtschaft. Seine Mutter erinnert sich an seine tiefe Verbundenheit zur Natur, an seine Sorge um die kleinen Feldhasen während der Ernte und an seine große Güte. Doch als der großflächige Krieg begann, meldete er sich freiwillig zum Dienst in den Streitkräften. Der Weg des jungen Soldaten führte von der Territorialverteidigung über die Grenze zu Belarus und dann bis nach Krasnorivka in der Region Donetsk. Trotz einer Knieoperation und der darauf folgenden Rehabilitation drängte er darauf, vorzeitig zu seinen Kameraden zurückzukehren, da es an Männern fehlte. Das letzte Telefonat mit seinen Eltern fand am Abend seines Todestages statt. Während im Hintergrund die Einschläge von Explosionen zu hören waren, verabschiedete er sich von seiner Mutter mit einer ungewohnten Kühle, die heute wie eine Vorahnung wirkt. In derselben Nacht, genau um 2.15 Uhr, verspürte Ljubow einen körperlichen Schmerz, als würde ein Schwert sie entzwei schneiden. Erst später erfuhr sie, dass ihr Sohn genau in diesem Moment durch einen Drohnenangriff getötet worden war. Die Zeit nach dem Begräbnis beschreibt Ljubow als eine Phase tiefer Dunkelheit. Der Schmerz, das eigene Kind zu Grabe zu tragen, sei durch nichts zu übertreffen. Sie bewahrt seine Habseligkeiten wie in einem Museum auf und pflegt seine Kleidung in der Hoffnung, die sich gegen jede Vernunft stellt, dass er eines Tages doch wieder durch die Tür treten könnte. Jedes Mal, wenn ein Auto vor dem Haus hält, schlägt ihr Herz schneller. Es ist ein Zustand zwischen dem Wissen des Verstandes und der Sehnsucht des Herzens. Eine Wende brachte die Teilnahme an einem Hilfsprojekt in Kiew. Unter der Leitung von Kapuzinermönchen bietet das Haus Padre Pio psychologische und spirituelle Begleitung für Mütter an, die ihre Söhne im Krieg verloren haben. In der Gemeinschaft mit 16 anderen Frauen, deren Wunden auf die gleiche Weise bluten, fand Ljubow die Kraft, das schwarze Kopftuch abzulegen und die Blumen in ihrem Garten wieder wahrzunehmen. Das Projekt ermöglichte ihr auch eine Reise nach Rom und eine Begegnung mit dem Papst, was

0: sie als Balsam für die Seele beschreibt. Heute ist Liubow in ihrem Heimatdorf Zaberlotne zur Mutter für viele geworden. Gemeinsam mit einer Gruppe älterer Frauen organisiert sie Hilfsgüter für die Front. Sie stellen Lebensmittel her und fertigen Wärmekerzen für die Soldaten in den Schützengräben an. Ein junger Soldat namens Vadim rief sie nach dem Erhalt einer solchen Lieferung an und dankte Mama Liubow. Ein Ehrentitel, den viele Soldaten den Müttern der Gefallenen geben, für die erste Wärme seit Wochen. In jedem Soldaten, dem sie begegnet, sieht sie ihren eigenen Sohn. Wenn sie Militärangehörige auf der Straße trifft, bittet sie oft um eine Umarmung. Der Geruch von Rauch und Krieg an ihren Uniformen ist für sie eine schmerzhafte, aber notwendige Verbindung zu ihrem Alexander. Ihre Botschaft an andere Menschen, die einen schweren Verlust erlitten haben, ist klar. Man dürfe sich nicht verschließen oder in Bitterkeit versinken. Für Radio Vatikan, Nele Maßmanns.
1: Und wir blicken nach Afrika. Ugandas christliche Identität ist eng mit der Missionierung im späten 19. Jahrhundert verbunden. Radio Vatikan war auf Spurensuche in einem Land, in dem die Verehrung von christlichen Märtyrern und von ugandischen Königen bis heute seinen festen Platz haben.
2: Wenn man südlich der ugandischen Hauptstadt Kampala den Äquator überquert, erreicht man eine Region, die als Wiege des Katholizismus in dem Land gilt. In Villa Maria im heutigen Distrikt Masaka wurden die ersten einheimischen katholischen Priester geweiht und von hier aus nahm die christliche Missionierung in die südlichen und westlichen Teile des Landes ihren Ausgang. In der historischen Villa Maria Kirche befinden sich die Grabstätten der ersten indigenen Priester Ugandas und des französischen Bischofs Henri Strichet, der an dem Ort 1892 die erste katholische Gemeinde gründete. Wenige Jahre zuvor kamen die ersten ausländischen Missionare in Uganda an, berichtet Bruder John Baptist Buzulura, der Direktor des lokalen Priesterseminars Katigondo National Seminary. Am Anfang der Evangelisierung in Uganda stand Gastfreundschaft.
3: It goes right to the time of the missionaries in 1879 when the first evangelizers came to Uganda.
2: 1879 kamen die ersten Missionare nach Uganda und reisten von Entebbe aus zum Königspalast. König Mutesa I. von Buganda war ihnen gegenüber sehr gastfreundlich, gewährte ihnen Zeit und Land zum Verweilen. Die Missionare wurden von den Häuptlingen willkommen geheißen. Häuptling Alex Simbova war ein großer Wohltäter und schenkte der Kirche 1400 Hektar Land, das die Dörfer Bwanda, Lubale, Bukalasa und Katigondo einschloss. In Lubale konnte dann die Kirche von Villa Maria errichtet werden.
3: He gave us this land, which is composed of Villa Maria.
2: Bis heute umfasst die zentralugandische Region rund um Masaka das Königreich Buganda. Im Unterschied zu damals haben Ugandas Könige, die verschiedene ethnische Gruppen repräsentieren, aber keine politische Macht mehr, sondern lediglich kulturell-zeremonielle Funktion. Angesichts der günstigen Bedingungen, die die ersten Missionare damals in Masaka vorfanden, entschied sich der französische Missionar Strichet, in der Region zu bleiben, und er baute dort die erste katholische Gemeinschaft auf.
3: His dream was to found a church that is self-supporting.
2: Sein Traum war es, eine sich selbst tragende Kirche zu gründen. Dieser Traum erfüllte sich am 29. Juni 1913, als die ersten beiden einheimischen Priester geweiht wurden, Basil Lumu und Victor Womereka Musaka. 1939 erhielten wir den ersten afrikanischen Bischof und Masaka wurde ein eigenes Bistum. Anfang der 1960er Jahre wurde mit Kardinal Laurien Rugamba, einem ehemaligen Seminaristen dieses Ortes, der erste Kardinal ernannt. Kurz gesagt, die Region ist so etwas wie die Wiege des katholischen Glaubens in Uganda.
3: So that's why this place is very central.
2: Von der kleinen Backsteinkirche in Villa Maria aus, die damals noch mit einem Schilf- und Grasdach gedeckt war, verbreitete sich der katholische Glauben nach Südwest-Uganda und bis nach Tansania. Gänzlich harmonisch verlief die Evangelisierung in Uganda freilich nicht. So trat der Sohn von König Mutesa I., Mwanga II., gegenüber den Missionaren aggressiv auf und ließ Christen verfolgen. Davon erzählt die Geschichte der ugandischen Märtyrer, derer bis heute an mehreren Gedenkstätten im Land gedacht wird, die auch mehrere Päpste besuchten. In Ugandas katholischem Leben spielt Masaka, die Wiege des Katholizismus in Uganda, bis heute eine wichtige Rolle. Dort gibt es viele Pfarreien, Schulen und Gesundheitseinrichtungen und Persönlichkeiten, die Uganda positiv prägen, kommen aus dieser Region. Für Radio Vatikan, Anne Preckel.
1: Seit fast zwei Jahrhunderten begleitet die Organisation L'Œuvre d'Orient die katholischen Kirchen des Orients in der festen Überzeugung, dass die christlichen Gemeinschaften wesentliche Akteure für den sozialen Zusammenhalt und den Frieden in Ländern sind, die von wirtschaftlichen, politischen und sozialen Krisen erschüttert werden. Vom 9. bis 11. Mai lud L'Œuvre d'Orient anlässlich des 170. Jubiläums 150 Persönlichkeiten der orientalischen Christenheit nach Paris ein.
4: Ein besonders eindringliches Beispiel für diese Realität ist Syrien. Georges Sabé, ein Maristenbruder aus Aleppo, zeichnet ein ernüchterndes Bild der aktuellen Lage. Wir haben enorm viel verloren, erklärt er und schätzt, dass die christliche Gemeinschaft heute nur noch etwa 10% dessen ausmacht, was sie vor dem Krieg war. Obwohl die Region zu den historischen Kernlanden des Christentums gehört, sieht sich die Gemeinschaft mit einer alternden Bevölkerung konfrontiert. Junge Menschen und ganze Familien verlassen das Land und die gesamte Region mit der schmerzhaften Gewissheit, dass sie nicht zurückkehren werden. Um diesen Exodus aufzuhalten, bedarf es laut Sabé mehr als nur guter Absichten. Er fordert ein gemeinsames christliches Projekt, das die Realität der Jugend in den Blick nimmt. Dies müsse auf einer genauen Analyse der verbliebenen Gläubigen basieren und konkrete gemeinsame Aktionen fördern, die von der Schaffung von Arbeitsplätzen über die medizinische Versorgung bis hin zur Sicherung der nationalen Zukunft reichen. Wir haben darum gekämpft, auf dieser Erde zu bleiben, und wir haben uns verpflichtet, mit der muslimischen Welt zusammenzuleben, betont der Pater. Doch er warnt auch davor, dass diese Tradition des Miteinanders langsam verloren gehe, wenn keine neuen Perspektiven geschaffen werden.
5: Nous avons besoin d'un projet communautaire chrétien.
4: Neben der materiellen Unterstützung sieht Georges Sabé die wichtigste Aufgabe in der pastoralen und pädagogischen Arbeit. Es gehe darum, die Christen im Glauben zu stärken und sie zu lehren, ihr eigenes Leben angesichts der erlebten Schwierigkeiten durch das Evangelium zu deuten. Ein zentrales Thema sei dabei die Mission inmitten der muslimischen Welt. Es geht um die Frage der Offenheit gegenüber dem anderen, der geteilten Nächstenliebe und des Dialogs im täglichen Erleben. Ziel sei es, eine Zivilisation der Liebe und des Dienstes aufzubauen, unabhängig davon, ob die jungen Menschen in Syrien bleiben oder ihre Zukunft außerhalb der Landesgrenzen suchen. Die Verbindung zwischen den Christen des Westens und des Orients, wie sie durch L'Œuvre d'Orient gepflegt wird, beschreibt Sabé nicht als reine Freundschaft, sondern als ein evangeliumsgemäßes Band der Solidarität. Es handle sich um eine tiefe Gemeinschaft zwischen den orientalischen Kirchen und der Kirche in Frankreich. In seinen Augen geht das Engagement der Unterstützer weit über materielle Hilfe oder freundschaftliche Aufmerksamkeit hinaus. Es sei eine tiefe Verpflichtung, gemeinsam die Hoffnung in jener Region auszusäen, die als das Land gilt, das Jesus geliebt hat. Ich danke Ihnen dafür und sage Ihnen zugleich, wir säen weiter. Schließt Georges Sabé seine Ausführungen ab. Silvia Kritzenberger für Radio Vatikan.
1: Und damit endet diese Sendung. 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Vatican News Deutsch auf WhatsApp. Aus dem Studio in Rom verabschiedet sich Mario Galgano. 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
6: 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Guten Morgen, Südtirol. Wir haben heute Mittwoch, den 13. Mai. Für Sie im Studio ist Florian Mayer und in Kürze schauen wir auf die Heiligen des Tages.

0: Sie hören Radio Grüne Welle und guten Morgen Südtirol. Heute ist der 13. Mai. Vor fast 100 Jahren, am 13. Mai 1930, wurden die Marienerscheinungen in Fatima durch den Bischof von Leiria für glaubwürdig erklärt und es begann die öffentliche Verehrung unserer lieben Frau von Fatima. Seitdem gedenkt die Kirche am heutigen Tag der lieben Frau von Fatima. Heilige des heutigen Tages sind Servatius, Rolandis und André Hubert Fournet. Auch gedenkt man heute des seligen Abtes Ellinger vom Tegernsee. Mehr über diese Persönlichkeiten nun von Leo Haas.
1: Servatius stammte vermutlich aus Armenien. Um 340 kam er in die römische Provinz Gallien und wurde der erste nachweisbare Bischof von Dongern am Niederrhein. Der offensichtlich sehr gelehrte und angesehene Mann scheint als Teilnehmer an verschiedenen Synoden auf, unter anderem an den Synoden von Sardica, Köln und Rimini. Servatius war einer der wichtigsten Gegner der Lehre des Arianismus. Er starb am 13. Mai 384 zu Maastricht. Einer Legende nach soll er mit einem Holzschuh erschlagen worden sein. Weil Servatius den Vandaleneinfall des Jahres 406 vorausgesagt hatte, erlebte sein Kult von da an einen großen Aufschwung. Sein Grab gehörte im Mittelalter zu den bedeutendsten Wallfahrtsorten. Servatius ist Patron der Stadt Maastricht, gegen Frostschäden, Nagerplagen und gegen Fußleiden. Rolandis lebt im 8. Jahrhundert und war die Tochter von König Didier von Gallien. Weil ein schottischer König sie heiraten wollte, Rolandis aber ein jungfräuliches Leben führen wollte, flüchtete sie. Sie wurde in einem Schloss in Villers-Potterie aufgenommen, starb dort aber an den Strapazen der Flucht. Aus ihrem Leichnam soll ein heilkräftiges Öl ausgetreten sein, weshalb ihr Grab ein vielbesuchtes Wallfahrtsziel wurde. Im Jahr 1007 wurden Rolandis Gebeine erhoben und in einem Reliquiar verwahrt. André Hubert Fournet, geboren 1752 im französischen Städtchen Saint-Pierre-de-Mélée, war ein sehr schwieriges Kind. Aus der Schule lief er davon, im Studium hatte er keinen Erfolg. Als er sich plötzlich zum Priester berufen fühlte, studierte er erfolgreich und wurde schließlich 1781 Pfarrer seines Heimatortes. Als die Französische Revolution ausbrach, verweigerte er den Eid auf die Konstitution und musste 1792 eine Zeit lang nach Spanien fliehen. Als Revolutionsführer Robespierre starb, kehrte André Hubert nach Frankreich zurück. Aus Sorge um die Hilfsbedürftigen entstand unter seiner Leitung, unterstützt von der Ordensfrau Elisabeth Bichier, die Kongregation der Kreuztöchter vom Heiligen Andreas. André Hubert starb am 13. Mai 1834. Im Jahr 1933 wurde er durch Papst Pius XI. Heilig gesprochen. Der selige Ellinger war Abt von Tegernsee. Er führte das Kloster zu großer Blüte, erneuerte die Klosterschule, die Bibliothek und die Schreibstube. Die von Ellinger eingeleitete Reform des Klosters wurde von einem Teil der Mönche dadurch verhindert, dass sie den Abt absetzten und aus dem Kloster wiesen. Erst als alter Mann durfte er als einfacher Mönch ins Kloster Tegernsee zurückkehren. Ellinger starb am 13. Mai 1056. Von ihm sind mehrere Gedichte und Briefe erhalten.
0: Soweit der Blick auf den heutigen Namenstags- und Heiligenkalender. Nachzulesen sind diese Informationen auch auf unserer Homepage im Internet unter rgw.it.

0: Halb sieben ist es nun, Sie hören Radio Grüne Welle, hier sind die Schlagzeilen.
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2: Guten Morgen, ich bin Gunde Bichler. Der Rechnungshof hat zwei Ärztinnen zu Schadenersatz verurteilt, weil sie sich ihre Arbeitsstelle mit gefälschten Sprachzertifikaten erschlichen haben. Sie waren im Bozner Krankenhaus angestellt und müssen jetzt Zehntausende Euro zurückzahlen. Im Landtag wählen die Abgeordneten heute einen neuen Präsidenten, traditionell zur Halbzeit der Amtsperiode. Das Amt geht von Arnold Schuler voraussichtlich zu Angelo Gennacchero von der Liste La Civica. Die Opposition hat Sandro Repetto vom PD ins Rennen geschickt. In Brixen wird heute offiziell mit den Arbeiten zum neuen Hofburggarten begonnen. Der Garten wird umgestaltet zu einem Künstlerpark. Das Konzept stammt von André Heller. Die Diskussion zieht sich schon Jahre hin. Viele sagen, der Park sei zu teuer, es werde Steuergeld der Gemeinde verschwendet. Die USA und China nähern sich vorsichtig wieder an. Heute reist US-Präsident Trump zu seinem Amtskollegen Xi Jinping. Bei dem Treffen geht es um den Handelskonflikt und den Krieg im Iran. Auch der Anspruch von China auf die Insel Taiwan wird Thema sein. Beim Eurovision Song Contest in Wien haben am Abend wieder Proteste stattgefunden gegen die Teilnahme von Israel am Wettbewerb. Viele Länder sind deshalb auch dem ESC ferngeblieben.
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0: Dotto, Cotugno und L'Italiano. Guten Morgen, Südtirol. Heute ist Mittwoch. Am kommenden Samstag findet in St. Johann im Ahrntal ein Aktionstag unter dem Motto Gemeinsam für den Frieden statt. Und aus diesem Anlass gibt es in dieser Woche Gedanken zum Tag, die von Schülerinnen und Schülern der Ursuline-Mittelschule in Bruneck gestaltet werden und sich eben um das Thema Friedens drehen. Am heutigen Mittwoch hören Sie Gedanken von Sophia Hofer aus Stegen von der Klasse 2b.
1: Frieden ist ein leiser Ton. Frieden ist ein hoher Lohn. Frieden ist ein Lächeln im Gesicht. Frieden ist eine neblige Sicht. Frieden ist ein magischer Strahl. Frieden ist ein wärmender Schal. Frieden ist eine leuchtende Farbe. Frieden ist eine hämmernde Narbe. Frieden ist fallender Schnee. Frieden ist ein heißer Tee. Frieden ist eine blühende Blume. Frieden ist so still wie die Ruhe. Frieden ist Glück und Segen. Frieden ist ein prasselnder Regen. Frieden ist gute Laune. Frieden ist etwas, über das ich staune. Frieden ist ein herzhafter Kuss. Frieden ist ein plätschernder Fluss. Frieden ist ein lautes Lachen. Frieden sind im Wind wehende Drachen. Frieden ist eine alte Tapete. Frieden ist das Landen einer Rakete. Frieden ist ein pfeifender Wind. Frieden ist der Duft nach Zimt. Frieden ist ein goldener Schimmer. Frieden ist ein romantisches Dinner. Frieden ist mehr als nur kein Krieg. Frieden ist Liebe, Freundschaft und ist ziemlich antik.
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0: 1, Rudolf Kunze, Susanne, es ist aus. Guten Morgen, Südtirol. Es ist jetzt 6:50 hier auf Radio Grüner Welle. Gibt es nun Nachrichten und Informationen zu Wetter und Verkehr in der zweiten Stunde. Guten Morgen, Südtirol. Sprechen wir unter anderem auch über ein ganz besonderes Theaterstück, das am kommenden Donnerstag, also morgen am 14. Mai, im Finchgau seine Premiere feiert. Mehr dazu in Kürze.
1: 6:50.
2: Sprachnachweise gefälscht, zwei Ärztinnen in Bozen verurteilt. Treffen zweier Supermächte, US-Präsident Trump auf dem Weg nach China. Und es wird schön sonnig mit ein paar Wolken. Ich bin Gunde Bichler. Guten Morgen.
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2: Zu den gefälschten Zweisprachigkeitsnachweisen im Südtiroler Sanitätsbetrieb sind jetzt die ersten Urteile gefallen. Zwei Ärztinnen sind vom Rechnungshof verurteilt worden. Und jetzt müssen sie Schadenersatz zahlen, Wilhelm Schatzer.
3: Ja, 66.000 bzw. 25.000 Euro sollen die beiden Ärztinnen zurückzahlen. Der Rechnungshof hatte ursprünglich das Doppelte gefordert. Die Ärztinnen haben am Bozner Krankenhaus in der Abteilung für Anästhesie und Wiederbelebung gearbeitet. Ihnen wird vorgeworfen, sich die Arbeitsstelle mit einer gefälschten Eigenerklärung erschlichen zu haben. Positiv angerechnet wurde den beiden Ärztinnen, dass sie gearbeitet haben und ihre Leistung nie beanstandet worden war. Außerdem waren sie imstande, mit den Patienten in deren Muttersprache zu sprechen. Sie sind im Februar 2025 entlassen worden. Derzeit ermittelt der Rechnungshof in insgesamt 40 Fällen von gefälschten Sprachzertifikaten.
2: Das Urteil ist noch nicht rechtskräftig. Die Verteidiger der beiden Ärztinnen haben Berufung angekündigt. Nach 6 Jahren Diskussionen wird der Hofburggarten in Brixen jetzt umgestaltet. Heute erfolgt der erste Spatenstich durch den österreichischen Künstler André Heller. Er hat das Konzept für den neuen Park ausgearbeitet. Der Hofburggarten gehört der Kirche. Die Gemeinde Brixen hat ihn für 30 Jahre übernommen und errichtet dort einen Park für Dutzende Millionen Euro. Und genauso lange wie die Pläne der Gemeinde und von Heller gibt es auch eine Protestgruppe. Sie nennt sich Initiative für einen offenen Hofburggarten und ist gegen die Umgestaltung mit öffentlichen Geldern. Sie sagt, es brauche eine Naherholungszone für alle und keinen Künstlerpark. Ein Zechbreller ist jetzt vom Gericht in Bozen zur Zahlung verurteilt worden. Er muss 750 Euro rückerstatten. Der Mann aus Polen hatte vor 2 Jahren seinen Urlaub in einem Südtiroler Hotel verbracht und ist abgereist, ohne die Extras zu bezahlen. Er hat wahrscheinlich geglaubt, dass ihm in Polen nichts passieren kann. Trotzdem ist er zur Zahlung verurteilt worden. Außerdem muss er die Prozesskosten übernehmen. US-Präsident Trump reist heute nach China. In Peking trifft er den chinesischen Präsidenten Xi Jinping. Die Reise war schon für Ende März geplant, hat sich aber wegen des Iran-Kriegs verschoben. Vor dem Start sagte Trump, er habe eine großartige Beziehung zu Präsident Xi.
4: I have a great relationship with President Xi.
2: Bei dem Treffen geht es darum, das angespannte Verhältnis der beiden Länder zu stabilisieren. Im Fokus stehen der Handelskonflikt und der Krieg im Iran. Ein heikles Thema ist auch der Anspruch von China auf Taiwan. Die Autoindustrie in Deutschland rechnet mit einem massiven Stellenabbau. 225.000 Arbeitsplätze werden in den nächsten 10 Jahren verloren gehen. Betroffen sind vor allem die Zulieferbetriebe, das sagt der Verband der Automobilindustrie. Gründe für die negative Entwicklung sind hohe Steuern und Abgaben, teure Energie, hohe Lohnkosten und eine überbordende Bürokratie. Und die Wochenmitte wird schön sonnig mit ein paar Wolkenfeldern. Gleich hören Sie mehr zum Wetter.
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2: Mit Sonnenschein und frostigen Temperaturen starten wir in den Mittwoch. Das wird ein sonniger Maitag in Südtirol. Die Sonne begleitet uns von früh bis spät. Es ziehen immer wieder hohe Wolkenfelder durch. Die Temperaturen steigen an, bis zu 22 Grad werden es am Nachmittag. Der Start in den neuen Tag ist deutlich frischer. 8 Grad hat es in Bozen, 4 in Meran, 2 in Brixen und minus 2 Grad in Bruneck und Wolkenstein. Morgen Donnerstag zieht es wieder zu. Dicke Wolken überziehen den Himmel und es kann immer wieder regnen bei maximal 17 Grad. So schnell geben die Eisheiligen heuer nicht auf.
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2: Guten Morgen wünscht Deborah Gardner aus der Landesverkehrsmeldezentrale. Auf der Pustertaler Staatsstraße gibt es auf der Rickertalbrücke eine Einbahnregelung wegen Sicherungsmaßnahmen an der Brücke. In Bruneck sind heute wegen des Maienmarktes von 6 bis 18 Uhr mehrere Straßen gesperrt, unter anderem der Stegener Marktplatz und das Dorfzentrum von Stegen. Das Dimsjoch ist ab heute 7 Uhr wieder geöffnet, der Staller Sattel ab 9 Uhr. Kommen Sie gut voran!

Linda Feller und die glücklichste Frau auf der Welt. Es ist jetzt 7 Uhr. Heute haben wir Mittwoch, den 13. Mai. Noch einmal einen wunderschönen guten Morgen. Herzlich willkommen hier bei Radio Grüne Welle.

0: Olli Brunner und Simone waren das. Guten Morgen, Südtirol. Es ist 7:07 Uhr. Simon Tanay, Schüler der Fachschule für Land- und Forstwirtschaft Fürstenburg in Burgheis, hat ganz was Besonderes gemacht. Im Rahmen seiner Matura entwickelte er ein abendfüllendes Theaterstück mit dem Titel 1278, die Geschichte der Fürstenburg, und setzte es gemeinsam mit dem Jugendtheater Finchgau um. Hier gibt er nun erste Einblicke in das Stück und in die Umsetzung.
1: Es ist jetzt nicht so ein normales Theater, wenn man gewöhnt ist. Also es wird in Form von einem Stationentheater aufgeführt. Dann hast die Zuschauer gerne mit dem Erzähler die Runde in der Burg drinnen, damit sie die ganze Burg auch mitnehmen können. Und an verschiedenen Orten werden dann einfach verschiedene geschichtliche Epochen gespielt.
2: Heißt das dann auch, dass die Zusehenden da beteiligt werden können? Können die zum Beispiel auch Fragen stellen?
1: Kann auch passieren. Also die Zuschauer sind eigentlich mittendrin, sie sind live dabei. Sie sind in manchen Szenen stehen, sie sind mittendrin und es wird um sie herum gespielt. Und ja, ich glaube, es ist einfach mal etwas anderes, weil man es klassisch gewöhnt ist, dass man in einem Saal drinnen sitzt oder auch im Freien sitzt von einem Freilichttheater. Aber die Leute voran stehen und da bist du eigentlich mittel im Geschehen drinnen. Und ich glaube, es ist halt ganz spannend, einmal das zu sehen. Mhm.
2: Die Fürstenburg selber ist eine recht große Anlage, oder?
1: Ja, also jetzt mittlerweile, weil es ja die Schule ist auch, und wir haben einen Schulenbau draußen. Und aber auch die Burg selber drinnen ist relativ groß. Und wir haben uns dann auch, eben weil sie so groß ist, haben wir uns gedacht, dass es eine gute Möglichkeit ist, sie zu nutzen. Also eben, dass wir halt die Leute auch mitgeben können, wie da alles entstanden ist und dass sie es auch vor Ort direkt sehen. Weil ich glaube, er macht halt nochmal ganz einen anderen Eindruck, als wenn man es gleich hört und erzählt oder von Bühnen nachgebaut wird. Pro Aufführung sind einmal 60 Leute maximal, was mitgehen können, weil mehr haben wir halt echt nicht Platz, weil wir es trotzdem oft einkriegen. Und es ist leider für Menschen mit Gehbehinderung oder Eingeschränkte ist es leider immer nicht verfügbar, weil die Burg ist jetzt echt schon ein paar Jahre alt und es ist nicht behindertengerecht.
2: Die Burg, denke ich mal, stammt aus dem Jahre 1278. Das ist ja auch Teil des Titels, oder?
1: Ja, so ungefähr. Also circa um 1278. Wir starten die Geschichte, das Theater handelt von Beginn vom Bauarbeit. Starten wir eigentlich bis hin zur Schulgeschichte, haben wir jetzt probiert, die wichtigsten Aspekte alle hinzubauen.
2: Wie viel Arbeit hast du denn in die Entwicklung und in die Planung dieses Stückes gesteckt? Es ist ja abendfüllend, gell?
1: Ja, also es ist schon recht intensiv gewesen. Wir sind jetzt echt seit September, seit die Schule gestartet ist, sind wir jetzt dabei, das zu planen. In Zusammenarbeit mit meinem Tutor, mit dem Trafeuer Daniel. Und seitdem planen wir jetzt eigentlich. Wir haben Anfang März, circa Ende Februar, haben wir mit den Proben angefangen. Wir sind jetzt insgesamt 16, 17 Spieler. Und ja, in Zusammenarbeit eben mit

0: Movie, pero im Spiel drauf oder Heimatbühne Purgeisdorf, oder Theaterbühne Mölz und auf der Theaterbühne Matsch. Wir sind eine flotte Truppe, ja. Wir sind bunt durchmischt drauf. Also ich glaube von 13 bis 70 ist alles dabei von Älteren. Ja.
1: Mhm. Du hast es angesprochen, das JUVI, also das Jugendtheater Finchgau. Das heißt, bist du auf das Jugendtheater zugegangen oder wie kann man uns das vorstellen?
0: Ja, also wir brauchen für ein Projekt einen Auftraggeber und der Feuer Daniel, was ja auch bei JUVI in Vorstand ist, also beim Jugendtheater Finchgau, ist mein Lehrer gewesen. Jetzt über die letzten 4 Jahre ist er mein Klassenlehrer gewesen. Und hat er schon mal vor ein paar Jahren erwähnt, dass er mal gerne hat, in der Fürstenburg ein Theater machen mit den Schülern.
1: Mhm.
0: Und dann habe ich mir gedacht, ja, das war ganz spannend, weil ich ja schon in den letzten 3 Jahren bin ich auf Matsche um oder Theaterbühne und ich habe Theater gespielt. Und habe mir gedacht, ja, das war ganz flott, das kann man als Projekt machen. Und dann bin ich auf ihn zugegangen und so ist das dann eigentlich langsam entstanden.
2: Ja, das war Simon Tenney, Schüler der Fachschule für Land- und Forstwirtschaft Fürstenburg in Burgeis. Alle Infos zum Stück 1278, die Geschichte der Fürstenburg, gibt's im Internet unter meinjuvi.org und die Aufführungstermine sind folgende, also Premiere morgen am Donnerstag um 18.30 Uhr und um 20 Uhr. Weitere Aufführungen gibt es am Freitag, Samstag, Sonntag und Montag. Guten Morgen, Südtirol, wir haben's jetzt 7.12 Uhr.

Volker Lechtenbrink. Und irgendwann, nicht irgendwann, sondern jetzt schauen wir auf unser historisches Kalenderblatt vom heutigen Tag auf wichtige historische Ereignisse, die an einem 13. Mai stattfanden. Bei den Parlamentswahlen in Italien erzielte am 13. Mai 2001 Oppositionsführer Silvio Berlusconi mit seinem Parteienbündnis Haus der Freiheiten die absolute Mehrheit in beiden Kammern und wurde im Juni als Chef der 59. italienischen Nachkriegsregierung vereidigt. In Peking traten am 13. Mai 1989 auf dem Platz des Himmlischen Friedens tausende Studenten in einen Hungerstreik, um für Demokratie und Pressefreiheit zu demonstrieren. Parteichef Ziyang zeigte Verhandlungsbereitschaft, konnte sich allerdings nicht gegen die harte Linie von Ministerpräsident Li Peng durchsetzen. Einige Wochen später kam es auf dem Platz des Himmlischen Friedens zu einem Massaker, bei dem mehr als 3000 Menschen ums Leben kamen. Während einer Audienz auf dem Petersplatz wurde am 13. Mai 1981 Papst Johannes Paul II. Durch die Schüsse des 24-jährigen Türken Ali Akça schwer verletzt. Der Täter wurde festgenommen und zu lebenslanger Haft verurteilt. Im Juni 2000 wurde er auf ausdrücklichen Wunsch des Papstes begnadigt und in die Türkei abgeschoben. Italiens christdemokratischer Ministerpräsident Alcide De Gasperi trat am 13. Mai 1947 wegen des Widerstandes der Sozialisten gegen eine Regierungserweiterung auf der rechten Seite zurück. Im portugiesischen Fatima hatten am 13. Mai 1917 die Hirtenkinder Lucia de Jesus, Jacinta und Francisco Martor unter einer Eiche an der Grotte von Iria ihre erste von 6 Marienerscheinungen. Die Madonna bat die Kinder in den folgenden 5 Monaten an jedem 13. Tag zu dieser Stelle zu kommen. Bei der letzten Erscheinung am 13. Oktober 1917 waren rund 70.000 Gläubige Zeugen eines Wunders. Die älteste Luftwaffe der Welt, die britische Royal Air Force, wurde am 13. Mai 1912 als Royal Flying Corps gegründet. Italien sicherte dem Papst durch ein Garantiegesetz am 13. Mai 1871 Vorrechte eines Souverän zu. Papst Pius IX. Erklärte sich daraufhin zum Gefangenen des Vatikans. Auf einem Kongress in der Andenstadt Riobamba wurde am 13. Mai 1830 die Unabhängigkeit Ecuadors ausgerufen. Und ein schweres Erdbeben erschütterte am 13. Mai 1643 Santiago de Chile in Südamerika. Ein Drittel der damals dort lebenden Bevölkerung soll ums Leben gekommen sein. Soweit unser Blick auf das heutige historische Kalenderblatt, nachzulesen auch auf unserer Homepage im Internet unter rgw.de.

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0: Carolina Kreuzberger bis zum Horizont. Guten Morgen, Südtirol. 7:30 ist es nun. Hier sind die Schlagzeilen.
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2: Guten Morgen, ich bin Gunde Bichler. Im Hofburggarten in Brixen beginnen heute offiziell die Arbeiten für den neuen Künstlerpark von André Heller. Der Wiener Künstler liefert das Konzept, die Gemeinde Brixen baut den Park um. Sie hat ihn für 30 Jahre von der Kirche übernommen. Seit Jahren wird schon darüber diskutiert. Eine Initiativgruppe kritisiert die Pläne und will, dass der Garten offen ist für alle. Am Rechnungshof sind jetzt zwei Ärztinnen zu Schadenersatz verurteilt worden, weil sie bei ihrer Anstellung gefälschte Sprachnachweise vorgelegt haben. Sie sind voriges Jahr entlassen worden und müssen jetzt Zehntausende Euro zurückzahlen. Ein Zechbreller aus Polen ist verurteilt worden. Er muss 750 Euro zahlen und die Prozesskosten. Der Mann hatte vor 2 Jahren in einem Hotel in Südtirol seinen Urlaub verbracht und bei seiner Abreise die Extras nicht gezahlt. Die Autoindustrie in Deutschland steckt tief in der Krise. Weil immer weniger Autos verkauft werden, müssen viele Firmen Jobs abbauen, vor allem die Zulieferfirmen. Zehntausende Arbeitsplätze werden es in den kommenden Jahren sein, rechnet der Verband der Automobilhersteller vor. Die USA und China reden wieder miteinander. US-Präsident Trump reist heute nach China. Bei dem Treffen mit seinem chinesischen Amtskollegen wird es vor allem um den Handelskonflikt gehen und den Iran-Krieg.
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0: Rockstar Show.
1: Marco Diana war das und Gypsy Lady. Sie hören Radio Grüne Welle. Wir schauen nun auf die Veranstaltungstipps. Heute ist Mittwoch, der 13. Mai. Der Chor Corylus Haslach lädt heute zu einem Konzert mit besonderem Flair ein. Am Tatort Kellerei Bozen steht ein Kriminalkonzert auf dem Programm. Es beginnt um 20 Uhr. Heute wird die Konzertreihe Schlern Music 2026 Kammermusik unterm Schlern eröffnet. Bei der unter der künstlerischen Leitung von Philipp von Steinecker und Chiara Tonelli in den nächsten Wochen Kammermusik auf höchstem Niveau geboten wird. Das heutige Eröffnungskonzert findet ab 21 Uhr im Edelansitz Zimmerlehen in Völs am Schlern statt. Der Eintritt ist frei. Offenes Singen mit Maria Sulzer und Helmut Gruber gibt es heute Abend ab 18 Uhr am Förnerhof in Lana. Im Theater in der Altstadt in Meran wird um 20 Uhr das Stück Alta Tensione, das Experiment, aufgeführt. Vor dem Hintergrund des Südtirol-Terrorismus von 1965 beleuchtet diese fesselnde Koproduktion zwischen dem Theater in der Altstadt und dem Teatro Controtempo das Schicksal zweier Familien im Spannungsfeld internationaler Machtpolitik. Als Fortsetzung der historischen Aufarbeitung von 2023 bietet das Stück einen tiefgreifenden Einblick in die lokale und nationale Geschichte des 20. Jahrhunderts. Es spielen Brigitte Knapp, Dilette La Rosa, Johanna Porcedu, Roland Selva, Paolo Tosin und Simeon von Aulok. In der Dekadenz in Brixen wird heute Abend das Stück In drei Tagen bist du Frustbuchtel oder Sag Ja zu Südtirol aufgeführt. Eine tragikomische Integrations- bzw. Unterhaltungsshow, in der es um Existenz und Identität geht, sowie um Anpassung und Individualität. Es spielen Dietmar Gamper, Christina Kuhn und Margot Meyerhofer. Beginn ist um 20 Uhr. Ein Krimi-Dinner wird heute Abend im Vineum-Keller in Girland geboten. Das Stück, das aufgeführt wird, trägt den Titel Mord im Keller und stammt von Sigrid Malknecht-Ebner. Die Volksbühne Naturns spielt ab 20 Uhr im Theatersaal in Naturns die Komödie Hier sind Sie richtig von Marc Camoletti. Im Raiffeisenhaus in Lana bringt die Volksbühne Lana heute Abend um 20 Uhr die Komödie Im Himmel ist kein Zimmer frei zur Aufführung. Die Kriminalkomödie Mordsparty, eine kuriose Kriminalkomödie von Maria Ingrid Lechner, wird ab 20 Uhr im Sanderhof in Mühlbach aufgeführt. Es spielt der Theaterverein Mühlbach. Der Filmclub Bozen zeigt um 17.30 Uhr die französisch-belgische Filmsatire Die reichste Frau der Welt. Der italienisch-belgische Streifen Illusione, eine melancholische Geschichte über verpasste Chancen und die Macht der Erinnerung, wird ab 17.45 Uhr gezeigt. Um 18 Uhr beginnt im Filmclub Bozen die Vorführung des deutsch-türkisch-französischen Films Yellow Letters, der bei den Filmfestspielen in Berlin mit einem Goldenen Löwen prämiert wurde. Um 20.15 Uhr wird heute der deutsche Film My Boyfriend El Fascista vorgeführt. Und der italienische Film Nel Tepore del Ballo läuft im Filmclub Bozen heute Abend ab 20.30 Uhr. Soweit unsere heutigen Veranstaltungstipps.

0: Die Bee Gees waren das hier an Radio Grüne Welle und guten Morgen Südtirol. Jetzt gibt's hier im RGW Radio Wecker die Neuigkeiten aus Südtirol und der Welt sowie Informationen zu Wetter und Verkehr. Wir hören uns dann wieder im Anschluss daran in der dritten Stunde. Guten Morgen Südtirol. Erwartet Sie am heutigen Mittwoch unter anderem der wöchentliche Buchtipp. Wir haben den Trödelmarkt vorbereitet und vieles mehr. Bis gleich.
1: 10 vor 8.
2: Heute offizieller Spatenstich für neuen Hofburggarten in Brixen. Erste Urteile zu gefälschten Sprachnachweisen in der Sanität. Und Sonne und Wolken wechseln sich heute ab. Ich bin Gunde Bichler. Guten Morgen.
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2: Jetzt geht es los. Nach 6 Jahren Diskussionen wird der Hofburggarten in Brixen umgestaltet. Heute erfolgt der erste Spatenstich durch den österreichischen Aktionskünstler André Heller. Er hat das Konzept für den neuen Park ausgearbeitet, Wilhelm Schatzer.
3: André Heller wird im Garten einen Baum pflanzen. Damit werden die Arbeiten für die Neugestaltung des Hofburggartens offiziell gestartet. Vertreter von Gemeinde, Land und Kurie werden dabei sein. Der Hofburggarten gehört der Kirche. Die Gemeinde Brixen hat ihn für 30 Jahre übernommen und errichtet dort einen Park. Eine Streuobstwiese wird es darin geben, darum herum eine Blumenwiese, ein Labyrinth und auch einen Versammlungsplatz. Kostenpunkt 14 Millionen Euro. Genauso lange wie es die Pläne der Gemeinde und von Heller gibt, genauso lange gibt es auch eine Protestgruppe. Sie nennt sich Initiative für einen offenen Hofburggarten und sie ist gegen die Umgestaltung mit öffentlichen Geldern. Sie sagt, es brauche eine Naherholungszone für alle und keinen Künstlerpark.
2: 2 Ärztinnen des Bozner Krankenhauses sind jetzt am Rechnungshof verurteilt worden wegen gefälschter Sprachzertifikate. Sie müssen Schadenersatz zahlen von 66.000 bzw. 25.000 Euro. Der Rechnungshof hatte ursprünglich das Doppelte gefordert. Die Ärztinnen haben am Bozner Krankenhaus gearbeitet, sie sind voriges Jahr entlassen worden. Ihnen wird vorgeworfen, sich die Arbeitsstelle erschlichen zu haben mit einer gefälschten Eigenerklärung. Die Urteile sind noch nicht rechtskräftig, die Verteidiger haben angekündigt, in Berufung gehen zu wollen. Im Landtag findet heute ein Wechsel an der Spitze statt. Traditionell zur Halbzeit wird ein neuer Landtagspräsident oder eine Präsidentin ernannt, der jeweils anderen Sprachgruppe. Dazu findet heute eine Sondersitzung statt. Das Amt geht über von Arnold Schuler voraussichtlich zu Angelo Gennaccaro von der Liste La Civica. Die Opposition schickt Sandro Repetto vom PD als Gegenkandidaten ins Rennen. Zum ersten Mal seit 8 Jahren reist US-Präsident Trump heute nach China. Er trifft in Peking seinen Amtskollegen Xi Jinping. Eigentlich war die Reise schon für März geplant, sie ist aber wegen des Iran-Kriegs verschoben worden. Im Fokus stehen Handelskonflikt und der Krieg im Iran. Ein weiteres heikles Thema ist Chinas Anspruch auf Taiwan. Die Flüchtlingswelle über das Mittelmeer reißt nicht ab. Das deutsche Rettungsschiff CI hat bei 2 Einsätzen im Mittelmeer insgesamt mehr als 70 Menschen aus seeuntüchtigen Schlauchbooten gerettet. Mehrere Migranten mussten medizinisch versorgt werden. Das Rettungsschiff beklagt, dass die libysche Küstenwache versucht habe, das Rettungsmanöver zu verhindern. Und mit viel Sonnenschein und ein paar Wolken geht's durch den Mittwoch. Mehr zum Wetter hören Sie gleich.
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3: Wochenmitte in Südtirol wird schön sonnig und bis zum Nachmittag auch wieder wärmer. Bis zu 22 Grad erwarten wir heute noch. Jetzt in der Früh ist es deutlich frischer. Über Nacht hat es ordentlich abgekühlt. 6 Grad messen wir in Kaltern, 5 in Gargazon, 4 in Klausen, 3 Grad in Naturns und minus 1 in Sterzing. Untertags ziehen immer wieder hohe Wolkenfelder durch. So schnell geben die Eisheiligen heuer nicht auf. Morgen Donnerstag und übermorgen Freitag geht es weiter mit vielen Wolken und immer wieder Regen. Und es bleibt frisch bei maximal 16 Grad.
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5: Guten Morgen, wünscht Deborah Gardner aus der Landesverkehrsmeldezentrale. Geduld brauchen Sie jetzt im Berufsverkehr. Vor allem in Richtung Städte kommt es zu Verzögerungen. In Richtung Bozen auf der Überertscher Straße ab St. Michael-Eppern und auf der Brenner Staatsstraße ab Leifers. Auf der Pustertaler Staatsstraße gibt es auf der Rickertalbrücke eine Einbahnregelung wegen Sicherungsmaßnahmen an der Brücke. Es kommt zu Stau in Richtung Brixen ab Vintel. In Bruneck sind heute wegen des Maienmarktes bis 18 Uhr mehrere Straßen gesperrt. Unter anderem der Stegener Marktplatz und das Dorfzentrum von Stegen. Das Dimmelsjoch ist wieder geöffnet. Der Staller Sattel ab heute 9 Uhr. Kommen Sie gut voran.

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Das war Silvia Martens und kleine Schönheitsfehler. Es ist jetzt ganz genau 8 Uhr. Heute ist Mittwoch, der 13. Mai. Noch einmal wünsche ich Ihnen jetzt einen wunderschönen guten Tag. Herzlich willkommen hier bei Radio Grüne Welle in der dritten Stunde. Guten Morgen, Südtirol. Für Sie im Studio ist weiterhin Florian Mayer. Und in Kürze öffnen wir unseren Kleinanzeiger, den Trödelmarkt.

0: 8:07 ist es, Sie hören Radio Grüne Welle und wie vorhin versprochen gibt's nun den Trödelmarkt.
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0: Und hier sind die heutigen Anzeigen. Eine weiße Tischdecke für einen Esstisch wird zu schenken gesucht. Telefon 346 23 13 361. Unter dieser Nummer wird auch eine Kommode verschenkt und schöne Plüschtiere werden um 20 Euro pro Karton verkauft. Telefon noch einmal 346 23 13 361. Ein Elektroherd Ariston mit 4 Kochfeldern und Backrohr wird günstig abgegeben. Die Maße sind 54 cm Breite, 55 cm Tiefe, 88 cm Höhe. Telefon 347 51 80 852. Zwei Tiroler Fahnen werden abgegeben unter 347 25 70 677. Ein Farbdrucker HB wird gegen eine freiwillige Spende abgegeben. Die Rufnummer ist 347 25 70 677. Ein Massagetisch mit verstellbarem Kopfteil wird im Raum Schlanders verkauft. Weitere Informationen unter 327 95 39 644. Einige Julen Röhrstrand Jahresteller, limitierte Auflage, sind im Prixen um 50 Euro das Stück abzugeben. Telefon 331 62 61 433. Ein Glastisch wird verkauft unter 347 055 01 74. Zu verschenken ist eine Fotokopiermaschine. Telefon 348 086 74 24. Um 50 Euro zu verkaufen ist ein Rasenmäher. Telefon 340 74 21 270. Im Überetsch wird ein Foto von Papst Pius X. In einem antiken Rahmen 35 x 55 cm groß verschenkt. Telefon 333 83 52 193. Ein gut erhaltener Thermomix DM31 ist günstig zu verkaufen. Telefon 349 61 26 26 7. Im Eisacktal wird eine Gefriertruhe abgegeben. Weitere Auskünfte unter 327 22 10 883. Eine Bareinrichtung ist zu verkaufen und eine Waschmaschine wird verschenkt. Telefon 334 82 45 152. Eine Kuckucksuhr und drei Tischdecken für einen Tisch mit den Maßen 1,30 m x 85 cm sind zu verkaufen. Telefon 339 19 24 007. Eine wenig benutzte blaue Couch ist in Meran zu verkaufen. Sie stand in einem Gästezimmer. Die Couch ist ausziehbar, bietet Stauraum und kann für den Transport zerlegt werden. Die Maße sind 1,50 m x 2 m. Telefon 339 17 12 989. Und auf einem Bauernhof wird eine Frau gesucht, gerne auch eine Witwe mit Kindern. Telefon 348 87 26 354. Soweit die Durchsagen im Trödelmarkt hier auf Radio Grüne Welle. Wenn Sie noch Fragen zu diesen Anzeigen haben oder wenn Sie selbst eine Anzeige für den Trödelmarkt aufgeben möchten, können Sie sich gerne bei uns hier melden unter der Nummer 0471 30 00 92. 0471 30 00 92. Sie können die Anzeigen natürlich auch gerne schriftlich schicken per Mail an

0: info@rgw.it oder direkt von unserer Homepage aus aufgeben unter www.rgw.it. Da gibt es auch alle eben gehörten Anzeigen zum Nachlesen. Private Verkaufsanzeigen, Kaufgesuche und Stellengesuche geben wir kostenlos durch.
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0: Miriam Makeba war das und Pata Pata. Sie hören Radio Grüne Welle und guten Morgen Südtirol. 8.24 Uhr ist es jetzt. Wir schauen nun auf das Wetter in Südtirol. Momentan schaut es noch ganz gut aus. Ein bisschen frisch ist es, aber wir sind ja mittendrin in der Periode der Eisheiligen. Ja, und wie es weitergeht mit dem Wetter heute und in den nächsten Tagen, das erfahren wir nun direkt aus dem Landeswetterdienst.
1: Mit einem Zwischenhoch ist das Wetter heute noch stabil. Ab morgen wird es dann für mehrere Tage unbeständig und kühl. Abgesehen von ein paar harmlosen hohen Wolkenfeldern, die sich derzeit noch am Himmel zeigen, wird es heute verbreitet sonnig. Und nach dem frischen Morgen steigen die Temperaturen am Nachmittag auf Höchstwerte von 14 bis 22 Grad. Bereits in der kommenden Nacht bilden sich dann erste Regenschauer und morgen tagsüber breiten sie sich weiter aus. Es wird also verbreitet nass. Im Norden sinkt die Schneefallgrenze auf etwa 1500 Meter herab. Auch am Freitag kommt es im Tagesverlauf zu weiteren Niederschlägen. Dazu bleibt es sehr kühl für die Jahreszeit. Das waren die aktuellen Aussichten mit Philipp Tartarotti.

0: Das Gabalier war das und Südtirol. Guten Morgen, Südtirol. Es ist jetzt 8:30. Sie hören Radio Grüne Welle. Hier sind die Schlagzeilen.
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2: Guten Morgen, ich bin Gunde Bichler. Im Hofburggarten in Brixen beginnen heute offiziell die Arbeiten für den neuen Künstlerpark von André Heller. Der Wiener Künstler liefert das Konzept, die Gemeinde Brixen baut den Park um. Sie hat ihn für 30 Jahre von der Kirche übernommen. Seit Jahren wird schon darüber diskutiert. Eine Initiativgruppe kritisiert die Pläne und will, dass der Garten offen ist für alle. Am Rechnungshof sind jetzt zwei Ärztinnen zu Schadenersatz verurteilt worden, weil sie bei ihrer Anstellung gefälschte Sprachnachweise vorgelegt haben. Sie sind voriges Jahr entlassen worden und müssen jetzt Zehntausende Euro zurückzahlen. Ein Zechpreller aus Polen ist verurteilt worden. Er muss 750 Euro zahlen und die Prozesskosten. Der Mann hatte vor 2 Jahren in einem Hotel in Südtirol seinen Urlaub verbracht und bei seiner Abreise die Extras nicht gezahlt. Die Autoindustrie in Deutschland steckt tief in der Krise. Weil immer weniger Autos verkauft werden, müssen viele Firmen Jobs abbauen, vor allem die Zulieferfirmen. Zehntausende Arbeitsplätze werden es in den kommenden Jahren sein, rechnet der Verband der Automobilhersteller vor. Die USA und China reden wieder miteinander. US-Präsident Trump reist heute nach China. Bei dem Treffen mit seinem chinesischen Amtskollegen wird es vor allem um den Handelskonflikt gehen und den Iran-Krieg.
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0: Das ist Guten Morgen Südtirol. Am Mittwoch, heute ist der 13. Mai und der letzte Programmpunkt am Mittwoch, das wissen Sie vielleicht ja, ist unser wöchentlicher Buchtipp. Und für den heutigen Buchtipp hat Anni Kommiss einen Roman ausgewählt, der sich mit einem schwierigen und komplexen Thema beschäftigt.
1: Häsel sagt Nein, so lautet der Titel des Buches, das ich heute mitbringe. Autorin ist Jessica Berger-Groß. Das Buch ist 2026 im Lübbe Verlag erschienen. Kurz zum Inhalt. Familie Blum zieht vom pulsierenden Brooklyn in die ruhigere Kleinstadt Riverburgh in Maine. Vater Gus hat dort eine Professorenstelle an der Universität aufgenommen. Die 18-jährige Häsel ist in ihrem letzten Schuljahr vor dem College an der Riverburgh High School. Schon während der Sommerferien lernt sie im Freibad den Direktor kennen. Die beiden unterhalten sich über Bücher, übers Lesen, übers Schreiben und über die Schülerzeitung, die neuen Schwung braucht. Und dann geschieht das Unfassbare. Gleich am ersten Schultag wird Häsel mitten im Unterricht zum Direktor gerufen. Dieser verspricht ihr eine großartige Zukunft durch die Möglichkeit, die Schülerzeitung zu leiten. Aber gleichzeitig erklärt er, er suche sich jedes Jahr eine Schülerin aus. Und dieses Mal soll sie es sein. Häsel ist total vor den Kopf gestoßen. Und dann geschieht etwas noch Unfassbareres. Häsel sagt mutig Nein. Welche Lawine sie damit auslöst, ahnt niemand. Mehr verrate ich an dieser Stelle natürlich nicht. Nur so viel, Jessica Berger-Groß geht mit ihrem Debütroman Häsel sagt Nein gleich in die Folgen. Denn was wie eine ruhige Familiengeschichte beginnt, kippt schneller als erwartet. Hinter der Fassade einer kleinen Stadt liegen feste Machtverhältnisse und ein Schweigen, das seit Jahren besteht. Häsel gerät in ein System, das Zustimmung voraussetzt und Ablehnung nicht duldet. Ihr Nein setzt eine Entwicklung in Gang, die niemand mehr kontrollieren kann. Ein Thema, das immer aktuell ist, leider muss ich sagen, das die Autorin aber mit einer Prise Humor würzt und so besser les- und verdaubar macht. Der Roman Häsel sagt Nein von Jessica Berger-Groß hat 384 Seiten und ist gebunden 2026 im Lübbe Verlag erschienen.
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Rino Gaetano war das und Gianna. Es ist jetzt 8.44 Uhr, um 10 vor 9 gibt's hier auf Radio Grüne Welle. Die nächsten Nachrichten um 9 Uhr übertragen wir live aus dem Bozener Dom die Heilige Messe und danach geht's mit Felix Schiffelhuber durch diesen heutigen Mittwochvormittag. Mein Name ist Florian Mayer und ich bedanke mich ganz herzlich fürs Zuhören, wünsche Ihnen jetzt noch einen schönen und angenehmen Mittwoch. Wir hören uns wieder morgen in der Früh. Auf Wiederhören und weiterhin gute Unterhaltung mit Radio Grüne Welle.

0: 10 vor 9.
1: Heute offizieller Spatenstich für neuen Hofburggarten in Brixen. Erste Urteile zu gefälschten Sprachnachweisen in der Sanität. Und Sonne und Wolken wechseln sich heute ab. Ich bin Gunde Bichler. Guten Morgen.
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1: Jetzt geht es los. Nach 6 Jahren Diskussionen wird der Hofburggarten in Brixen umgestaltet. Heute erfolgt der erste Spatenstich durch den österreichischen Aktionskünstler André Heller. Er hat das Konzept für den neuen Park ausgearbeitet, Wilhelm Schatzer.
2: André Heller wird im Garten einen Baum pflanzen. Damit werden die Arbeiten für die Neugestaltung des Hofburggartens offiziell gestartet. Vertreter von Gemeinde, Land und Kurie werden dabei sein. Der Hofburggarten gehört der Kirche. Die Gemeinde Brixen hat ihn für 30 Jahre übernommen und errichtet dort einen Park. Eine Streuobstwiese wird es darin geben, darum herum eine Blumenwiese, ein Labyrinth und auch einen Versammlungsplatz. Kostenpunkt 14 Millionen Euro. Genauso lange wie es die Pläne der Gemeinde und von Heller gibt, genauso lange gibt es auch eine Protestgruppe. Sie nennt sich Initiative für einen offenen Hofburggarten und sie ist gegen die Umgestaltung mit öffentlichen Geldern. Sie sagt, es brauche eine Naherholungszone für alle und keinen Künstlerpark.
1: Zwei Ärztinnen des Bozner Krankenhauses sind jetzt am Rechnungshof verurteilt worden wegen gefälschter Sprachzertifikate. Sie müssen Schadenersatz zahlen von 66.000 bzw. 25.000 Euro. Der Rechnungshof hatte ursprünglich das Doppelte gefordert. Die Ärztinnen haben am Bozner Krankenhaus gearbeitet, sie sind voriges Jahr entlassen worden. Ihnen wird vorgeworfen, sich die Arbeitsstelle erschlichen zu haben mit einer gefälschten Eigenerklärung. Die Urteile sind noch nicht rechtskräftig, die Verteidiger haben angekündigt, in Berufung gehen zu wollen. Im Landtag findet heute ein Wechsel an der Spitze statt. Traditionell zur Halbzeit wird ein neuer Landtagspräsident oder eine Präsidentin ernannt, der jeweils anderen Sprachgruppe. Dazu findet heute eine Sondersitzung statt. Das Amt geht über von Arnold Schuler voraussichtlich zu Angelo Gennaccaro von der Liste La Civica. Die Opposition schickt Sandro Repetto vom PD als Gegenkandidaten ins Rennen. Zum ersten Mal seit 8 Jahren reist US-Präsident Trump heute nach China. Er trifft in Peking seinen Amtskollegen Xi Jinping. Eigentlich war die Reise schon für März geplant, sie ist aber wegen des Iran-Kriegs verschoben worden. Im Fokus stehen Handelskonflikt und der Krieg im Iran. Ein weiteres heikles Thema ist Chinas Anspruch auf Taiwan. Die Flüchtlingswelle über das Mittelmeer reißt nicht ab. Das deutsche Rettungsschiff CI hat bei 2 Einsätzen im Mittelmeer insgesamt mehr als 70 Menschen aus seeuntüchtigen Schlauchbooten gerettet. Mehrere Migranten mussten medizinisch versorgt werden. Das Rettungsschiff beklagt, dass die libysche Küstenwache versucht habe, das Rettungsmanöver zu verhindern. Und mit viel Sonnenschein und ein paar Wolken geht's durch den Mittwoch. Mehr zum Wetter hören Sie gleich.
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3: Die Wochenmitte in Südtirol wird schön sonnig und bis zum Nachmittag auch wieder wärmer. Bis zu 22 Grad erwarten wir heute noch. Jetzt in der Früh ist es deutlich frischer. Über Nacht hat es ordentlich abgekühlt. 6 Grad messen wir in Kaltern, 5 in Gargazon, 4 in Klausen, 3 Grad in Atons und minus 1 in Sterzing. Untertags ziehen immer wieder hohe Wolkenfelder durch. So schnell geben die Eisheiligen heuer nicht auf. Morgen Donnerstag und übermorgen Freitag geht es weiter mit vielen Wolken und immer wieder Regen. Und es bleibt frisch bei maximal 16 Grad.
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5: Daniel Hofer begrüßt Sie auf der Landesverkehrsmeldezentrale. Auf der Bustertaler Staatsstraße auf der Rickertalbrücke Einbahnregelung wegen Sicherungsmaßnahmen. Es kommt zu Wartezeiten und Staus, vor allem in Fahrtrichtung Brixen ab Mühlbach. Weitere Verzögerungen wegen Arbeiten gibt es auf der Finchgauer Staatsstraße zwischen Galsaun und Charles. Das Timmelsjoch wurde wieder für den Verkehr geöffnet und ist mit Winterausrüstung befahrbar. Und am Staller Sattel wird auf Südtiroler Seite heute um 9 Uhr die Wintersperre widerrufen. Gute und sichere Fahrt!

0: Hier ist die Diözesane Kirchensender Radio Grüne Welle. Eine Zeitangabe, es ist 9 Uhr. Wir schalten nun in den Bozner Dom und übertragen von dort die Heilige Messe.
1: Wir singen aus dem Gotteslob Nummer 533. Lasst uns erfreuen, herzlich sehr. Und als Antwortpsalm Nummer 79.

0: Im Namen des Vaters und des Sohnes und des Heiligen Geistes.
1: Amen.
0: Der Herr sei mit euch.
1: Und mit deinem Geiste.
0: Liebe Schwestern und Brüder in Jesus Christus, herzlich willkommen. Heute feiern wir den Gedenktag unserer lieben Frau von Fatima am 13. Mai 1917 ist Maria zum ersten Mal den drei Hirtenkindern erschienen. Was ist Wahrheit? Diese Frage beschäftigte nicht nur den römischen Statthalter Pilatus vor 2000 Jahren. Er beschäftigt die Philosophie und die Logik zu allen Zeiten, und heute ist diese Frage vielleicht sogar noch wichtiger als je zuvor, ausgelöst durch die modernen Computertechnologien. Was ist Wahrheit? Wenn der Heilige Geist kommt, wird er uns die Wahrheit lehren. Trauer haben wir, wenn wir etwas oder jemand verlieren, der unser Leben Inhalt, Sinn und Halt gegeben hat. In manchen Situationen können wir unsere Kräfte mobilisieren und die Trauer überwinden, aber oft ist da kein Platz mehr für Hoffnung und Freude. Dann helfen keine Worte, dann gibt es nur Leid. So erleben es die Jünger. Jesus war für sie alles geworden. Für ihn hatten sie alles andere aufgegeben. Nun sollte er sterben. Mit dieser Ankündigung wurde ihr Leben leer und sinnlos. In der Abschiedsrede sagte Jesus, dass er ihnen den Heiligen Geist senden wird. Er soll uns helfen, offen zu sein für all das, was Jesus lehrte. Später aber erleben sie den Frieden als die Wirkung des Heiligen Geistes, und der will auch in unserem Leben wirken. Mit unserem Verstand sagen wir, es gibt keine Hoffnung. Es gibt keinen Trost. Jesus sagt aber, hab keine Angst, vertraue mir. Jesus, ich danke dir, dass du uns den Heiligen Geist sendest. Heiliger Geist, komm und wirke unter uns. Ich bekenne Gott, dem Allmächtigen und allen Brüdern und Schwestern, dass ich Gutes unterlassen und Böses getan habe. Ich habe gesündigt in Gedanken, Worten und Werken, durch meine Schuld, durch meine Schuld, durch meine große Schuld. Darum bitte die selige Jungfrau Maria, alle Engel und Heiligen und euch Brüder und Schwestern, für mich zu beten bei Gott, unseren Herrn. Der allmächtige Gott, erbarme sich unser, erlasse unsere Sünden nach und führe uns zum ewigen Leben.
1: Amen.
0: Herr, erbarme dich unser.
1: Herr, erbarme dich unser.
0: Christus, erbarme dich unser.
1: Christus, erbarme dich unser.
0: Herr, erbarme dich unser.
1: Herr, erbarme dich unser.
0: Lasset uns beten. Herr, unser Gott, sieh auf deine Gemeinde, die in dieser österlichen Zeit der Auferstehung deines Sohnes

rasch nachzukommen, kehrten sie zurück. Da stellte sich Paulus in die Mitte des Areopags und sagte: Männer von Athen, nach allem, was ich sehe, seid ihr sehr fromm. Denn als ich umherging und mir eure Heiligtümer ansah, fand ich auch einen Altar mit der Aufschrift: einem unbekannten Gott. Was ihr verehrt, ohne es zu kennen, das verkünde ich euch. Der Gott, der die Welt erschaffen hat und alles in ihr, er, der Herr über Himmel und Erde, wohnt nicht in Tempeln, die von Menschenhand gemacht sind. Er lässt sich auch nicht von Menschenhänden dienen, als ob er etwas brauche. Er, der allem das Leben, den Atem und alles gibt. Er hat aus einem einzigen Menschen das ganze Menschengeschlecht erschaffen, damit es die ganze Erde bewohne. Er hat für sie bestimmte Zeiten und die Grenzen ihrer Wohnsitze festgesetzt. Sie sollten Gott suchen, ob sie ihn ertasten und finden könnten, denn keinem von uns ist er fern. Denn in ihm leben wir, bewegen wir uns und sind wir. Wie auch einige von euren Dichtern gesagt haben, wir sind von seinem Geschlecht. Da wir also von Gottes Geschlecht sind, dürfen wir nicht meinen, das Göttliche sei wie ein goldenes oder silbernes oder steinernes Gebilde menschlicher Kunst und Erfindung. Gott, der über die Zeiten der Unwissenheit hinweggesehen hat, gebietet jetzt den Menschen, dass überall alle umkehren sollen. Denn er hat einen Tag festgesetzt, an dem er den Erdkreis in Gerechtigkeit richten wird, durch einen Mann, den er dazu bestimmt und vor allen Menschen dadurch ausgewiesen hat, dass er ihn von den Toten auferweckte. Als sie von der Auferstehung der Toten hörten, spotteten die einen, andere aber sagten: Darüber wollen wir dich ein andermal hören. So ging Paulus aus ihrer Mitte weg. Einige Männer aber schlossen sich ihm an und wurden gläubig, unter ihnen auch Dionysius, der Areopagit, außerdem eine Frau namens Damaris und noch andere mit ihnen. Hierauf verließ Paulus Athen und ging nach Korinth. Wort des lebendigen Gottes. Amen.

Ich werde den Vater bitten, und er wird euch einen anderen Beistand geben, der für immer bei euch bleiben wird.

0: Der Herr sei mit euch.
1: Und mit deinem Geiste.
0: Aus dem Heiligen Evangelium nach Johannes.
1: Ehre sei dir, o Herr.
0: In jener Zeit sprach Jesus zu seinen Jüngern: Noch vieles habe ich euch zu sagen, aber ihr könnt es jetzt nicht tragen. Wenn aber jener kommt, der Geist der Wahrheit, wird er euch in der ganzen Wahrheit leiten. Denn er wird nicht aus sich selbst herausreden, sondern er wird reden, was er hört, und euch verkündeten, was kommen wird. Er wird mich verherrlichen, denn er wird von dem, was mein ist, nehmen und es euch verkünden. Alles, was der Vater hat, ist mein. Darum habe ich gesagt, er nimmt von dem, was mein ist, und wird es euch verkünden. Evangelium unseres Herrn Jesus Christus.
1: Lob sei dir, Christus.
0: Zu Christus, den Gott, den von den Toten auferweckte, beten wir.
2: Führe dein Volk durch den Heiligen Geist in die ganze Wahrheit. Herr, erhöre unser Gebet.
1: Herr, erhöre unser Gebet.
2: Lass dich von allen finden, die dich suchen. Herr, erhöre unser Gebet.
1: Herr, erhöre unser Gebet.
2: Erbarme dich der Sterbenden und geleite sie in dein Licht. Herr, erhöre unser Gebet.
1: Herr, erhöre unser Gebet.
2: Hilf, dass unser Leben deine Liebe verkündet. Herr, erhöre unser Gebet.
1: Herr, erhöre unser Gebet.
2: Wir feiern die Heilige Messe mit Gedenken an Aloysia und Siegfried Mölk als Jahrtag, mit Gedenken an Alois Steiner und Enkel Thomas, mit Gedenken an Luise Speiser, mit Gedenken an die armen Seelen, sowie zu Ehren des heiligen Josef und als Dank. Wir beten auch für die Verstorbenen der letzten Tage. Aus der Presse kennen wir folgende Namen: Gertraud Witwer Sarah, geborene Lung, Kaltern, Helena Carbon, Kastelruth, Karl Chimben, Kaltern, und Anna Seebacher, verheiratete Breitenberger, St. Nikolaus, Sulten. Nimm die Verstorbenen auf und in deine österliche Herrlichkeit. Herr, erhöre unser Gebet.
1: Herr, erhöre unser Gebet.
0: Allmächtiger Vater, du bist allen Menschen nahe. Höre auf unser Gebet durch Christus, unseren Herrn.
1: Amen.

0: Betet Brüder und Schwestern, dass meinen du euer Opfer Gott, dem allmächtigen Vater, gefalle. Erhabener Gott, durch die Feier des heiligen Opfers gewährst du uns einen Teil an deiner göttlichen Natur. Gib, dass wir dich nicht nur als den einen wahren Gott erkennen, sondern unser ganzes Leben nach dir ausrichten. Darum bitten wir durch Jesus Christus, unseren Herrn.
1: Amen. Zum Sanctus singen wir die Nummer 198, zum Agnus Dei 790.
0: Der Herr sei mit euch.
2: Und mit deinem Geist.
0: Erhebt die Herzen.
2: Wir haben sie beim Herrn.
0: Lass uns danken dem Herrn, unserem Gott.
2: Das ist würdig und recht.
0: In Wahrheit ist es würdig und recht, dir, Vater, in diesen Tagen freudig zu danken, da unser Osterlamm geopfert ist, Jesus Christus. Das Alte ist vergangen, die gefallene Welt erlöst, das Leben in Christus erneuert. Darum preisen wir dich in österlicher Freude und singen mit den Chören der Engel das Lob deiner Herrlichkeit.

0: Ja, du bist heilig, großer Gott. Du bist der Quell aller Heiligkeit. Darum bitten wir dich. Sende deinem Geist auf diese Gaben herab und heilige sie, damit sie uns werden, Leib und Blut deines Sohnes, unseres Herrn Jesus Christus. Denn am Abend, an dem er ausgeliefert wurde und sich aus freiem Willen dem Leiden unterwarf, nahm er das Brot und sagte Dank, brach es, reichte es seinen Jüngern und sprach: Nehmet und esset alle davon, das ist mein Leib, der für euch hingegeben wird. Ebenso nahm er nach dem Mahl den Kelch, dankte wiederum, reichte ihn seinen Jüngern und sprach: Nehmet und trinket alle daraus, das ist der Kelch des neuen und ewigen Bundes. Mein Blut, das für euch und für alle vergossen wird, zur Vergebung der Sünden, tut dies zu meinem Gedächtnis. Geheimnis des Glaubens.
1: Deinen Tod, O Herr, verkünden wir, deine Auferstehung heißen wir, du kommst in Herrlichkeit.
0: Darum, gütiger Vater, feiern wir das Gedächtnis des Todes und die Auferstehung deines Sohnes und bringen dir so das Brot des Lebens und den Kelch des Heiles dar. Wir danken dir, dass du uns berufen hast, vor dir zu stehen und dir zu dienen. Wir bitten dich, schenke uns Anteil an Christi Leib und Blut und lass uns eins werden durch den Heiligen Geist. Gedenke deiner Kirche auf der ganzen Erde und vollende dein Volk in der Liebe. Vereint mit unserem Papst Leo, unserem Bischof Ivo und allen Bischöfen, unseren Priestern und Diakonen und mit allen, die zum Dienst der Kirche bestellt sind. Gedenke unserer Brüder und Schwestern, die entschlafen sind in der Hoffnung, dass sie auferstehen. Nimm sie und alle, die in deiner Gnade aus dieser Welt geschieden sind, in dein Reich auf dich schauen, von Angesicht zu Angesicht. Vater, erbarme dich über uns alle, damit uns das ewige Leben zuteil wird, in der Gemeinschaft mit der seligen Jungfrau und Gottesmutter Maria, mit dem heiligen Josef, mit deinen Aposteln, mit allen, die bei der Gnade gefunden haben von dem Beginn der Welt, dass wir dich loben und preisen durch deinen Sohn, Jesus Christus. Durch ihn und mit ihm und in ihm ist dir, Gott, allmächtiger Vater, in der Einheit des Heiligen Geistes, alle Herrlichkeit und Ehre, jetzt und in Ewigkeit. Wir heißen Kinder Gottes und sind es, darum beten wir voll Vertrauen. Vater unser im Himmel, geheiligt werde dein Name, dein Reich komme, dein Wille geschehe, wie im Himmel so auf Erden. Unser tägliches Brot gib uns heute und vergib uns unsere Schuld. Wir vergeben unseren Schuldigern und führe uns nicht in Versuchung, sondern erlöse uns. Erlöse uns, allmächtiger Vater, von allem Bösen. Gib Frieden in unseren Tagen. Komm uns zur Hilfe mit deinem Erbarmen und bewahre uns vor Verwirrung und Sünde, damit wir voll zuversichtlich das Kommen unseres Erlöses, Jesus Christus, erwarten.
1: Denn dein ist
0: am Ostertag trat Jesus in der Mitte seiner Jünger und sprach den Friedengruß. Herr Jesus Christus, du Sieger über Sünde und Tod, schaue nicht auf unsere Sünden, sondern auf den Glauben deiner Kirche und schenke ihr nach deinem Willen Einheit und Frieden. Der Friede des Herrn sei allezeit mit euch.
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0: Sei das Lamm Gottes, das hinwegnimmt die Sünde der Welt.
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0: ich bin nicht würdig, dass du eingehst unter mein Dach, aber sprich nur ein Wort, so wird meine Seele gesund.

0: Lasset uns beten. Barmherziger Gott, höre unser Gebet. Du hast uns im Sakrament das Brot des Himmels gegeben, damit wir an Leib und Seele gesunden. Gib, dass wir die Gewohnheiten des alten Menschen ablegen und als neue Menschen leben. Darum bitten wir durch Jesus Christus, unseren Herrn. Ich wünsche euch einen schönen Tag, alles Gute und bleibt gesund. Der Herr sei mit euch.
1: Und mit deinem Geist.
0: Es segne euch der allmächtige Gott, der Vater und der Sohn und der Heilige Geist.
1: Amen.
0: Geht hin in Frieden.
1: Amen.

0: 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Aus dem Bozener Dom übertrugen wir die Heilige Messe, zelebriert von Pater Sibi George. Das heutige Evangelium nach Johannes hat mit dem Satz begonnen: Noch vieles habe ich euch zu sagen, aber ihr könnt es jetzt nicht tragen. Ich glaube, dass Jesus hier etwas zutiefst Menschliches anspricht, nämlich dass Erkenntnis Zeit braucht. Ich zumindest merke das immer wieder an mir selbst. Mit einem gewissen Abstand sehe ich Dinge oft viel klarer. Darum nehme ich mich nicht allzu ernst, denn ich könnte ja noch klüger werden.
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0: Mein Name ist Felix Schiffluber und ich begrüße Sie herzlich zu Radio Grüne Welle am Vormittag. Heute ist Mittwoch, der 13. Mai. Werfen wir einen Blick in den Namenstags- und Heiligenkalender. Am 13. Mai 1930 wurden die Marienerscheinungen durch den Bischof von Leiria für glaubwürdig erklärt und die öffentliche Verehrung unserer lieben Frau von Fatima gestattet. Seitdem gedenkt die Kirche am heutigen Tag der lieben Frau von Fatima. Heilige des Tages sind der eisheilige Servatius, der heute früh seinem Namen alle Ehre gemacht hat, Rolandis und André Hubert Fournet. Auch gedenkt man heute des seligen Abtes Ellinger vom Tegernsee. Mehr dazu jetzt von Leo Haas.
5: Servatius stammte vermutlich aus Armenien. Um 340 kam er in die römische Provinz Gallien und wurde der erste nachweisbare Bischof von Dongern am Niederrhein. Der offensichtlich sehr gelehrte und angesehene Mann scheint als Teilnehmer an verschiedenen Synoden auf, unter anderem an den Synoden von Sardica, Köln und Rimini. Servatius war einer der wichtigsten Gegner der Lehre des Arianismus. Er starb am 13. Mai 384 zu Maastricht. Einer Legende nach soll er mit einem Holzschuh erschlagen worden sein. Weil Servatius den Vandaleneinfall des Jahres 406 vorausgesagt hatte, erlebte sein Kult von da an einen großen Aufschwung. Sein Grab gehörte im Mittelalter zu den bedeutendsten Wallfahrtsorten. Servatius ist Patron der Stadt Maastricht, gegen Frostschäden, Nagerplagen und gegen Fußleiden. Rolandis lebt im 8. Jahrhundert und war die Tochter von König Didier von Gallien. Weil ein schottischer König sie heiraten wollte, Rolandis aber ein jungfräuliches Leben führen wollte, flüchtete sie. Sie wurde in einem Schloss in Villers-Potterie aufgenommen, starb dort aber an den Strapazen der Flucht. Aus ihrem Leichnam soll ein heilkräftiges Öl ausgetreten sein, weshalb ihr Grab ein vielbesuchtes Wallfahrtsziel wurde. Im Jahr 1007 wurden Rolandis Gebeine erhoben und in einem Reliquiar verwahrt. André Hubert Fournet, geboren 1752 im französischen Städtchen Saint-Pierre-de-Mélée, war ein sehr schwieriges Kind. Aus der Schule lief er davon, im Studium hatte er keinen Erfolg. Als er sich plötzlich zum Priester berufen fühlte, studierte er erfolgreich und wurde schließlich 1781 Pfarrer seines Heimatortes. Als die Französische Revolution ausbrach, verweigerte er den Eid auf die Konstitution und musste 1792 eine Zeit lang nach Spanien fliehen. Als Revolutionsführer Robespierre starb, kehrte André Hubert nach Frankreich zurück. Aus Sorge um die Hilfsbedürftigen entstand unter seiner Leitung, unterstützt von der Ordensfrau Elisabeth Bichier, die Kongregation der Kreuztöchter vom Heiligen Andreas. André Hubert starb am 13. Mai 1834. Im Jahr 1933 wurde er durch Papst Pius XI. Heilig gesprochen. Der selige Ellinger war Abt von Tegernsee. Er führte das Kloster zu großer Blüte, erneuerte die Klosterschule, die Bibliothek und die Schreibstube. Die von Ellinger eingeleitete Reform des Klosters wurde von einem Teil der Mönche dadurch verhindert, dass sie den Abt absetzten und aus dem Kloster wiesen. Erst als alter Mann durfte er als einfacher Mönch ins Kloster Tegernsee zurückkehren. Ellinger starb am 13. Mai 1056. Von ihm sind mehrere Gedichte und Briefe erhalten.
0: Leo Haas über Leben und Wirken der Heiligen des heutigen Tages. 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Am Samstag findet in St. Johann im Arntal ein Aktionstag unter dem Motto »Gemeinsam unterwegs für den Frieden« statt. Aus diesem Anlass hören Sie in dieser Woche Gedanken zum Tag, die von Schülerinnen und Schülern der Ursulinen-Mittelschule in Bruneck gestaltet werden. Heute ist das Sophia Hofer aus Stegen von der Klasse 2b.
6: Frieden ist ein leiser Ton. Frieden ist ein hoher Lohn. Frieden ist ein Lächeln im Gesicht. Frieden ist eine neblige Sicht. Frieden ist ein magischer Strahl. Frieden ist ein wärmender Schal. Frieden ist eine leuchtende Farbe. Frieden ist eine hämmernde Narbe. Frieden ist fallender Schnee. Frieden ist ein heißer Tee. Frieden ist eine blühende Blume. Frieden ist so still wie die Ruhe. Frieden ist Glück und Segen. Frieden ist ein prasselnder Regen. Frieden ist gute Laune. Frieden ist etwas, über das ich staune. Frieden ist ein herzhafter Kuss. Frieden ist ein plätschernder Fluss. Frieden ist ein lautes Lachen. Frieden sind im Wind wehende Drachen. Frieden ist eine alte Tapete. Frieden ist das Landen einer Rakete. Frieden ist ein pfeifender Wind. Frieden ist der Duft nach Zimt. Frieden ist ein goldener Schimmer. Frieden ist ein romantisches Dinner. Frieden ist mehr als nur kein Krieg. Frieden ist Liebe, Freundschaft und ist ziemlich antik.
0: Sophia Hofer aus Stegen von der Klasse 2b mit den Gedanken zum Tag. Auf Radio Grüne Welle hören Sie um 10 vor 10 die Kurznachrichten und bis dahin gibt's Volks- und Stubenmusik. Wir beginnen heute mit der Südtiroler Sechsermusik und der Lerchek Mazurka.

0: 10 vor 10.
1: Heute offizieller Spatenstich für neuen Hofburggarten in Brixen. Erste Urteile zu gefälschten Sprachnachweisen in der Sanität. Und Sonne und Wolken wechseln sich heute ab. Ich bin Gunde Bichler. Guten Morgen.
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1: Jetzt geht es los. Nach 6 Jahren Diskussionen wird der Hofburggarten in Brixen umgestaltet. Heute erfolgt der erste Spatenstich durch den österreichischen Aktionskünstler André Heller. Er hat das Konzept für den neuen Park ausgearbeitet, Wilhelm Schatzer.
2: André Heller wird im Garten einen Baum pflanzen. Damit werden die Arbeiten für die Neugestaltung des Hofburggartens offiziell gestartet. Vertreter von Gemeinde, Land und Kurie werden dabei sein. Der Hofburggarten gehört der Kirche. Die Gemeinde Brixen hat ihn für 30 Jahre übernommen und errichtet dort einen Park. Eine Streuobstwiese wird es darin geben, darum herum eine Blumenwiese, ein Labyrinth und auch einen Versammlungsplatz. Kostenpunkt 14 Millionen Euro. Genauso lange wie es die Pläne der Gemeinde und von Heller gibt, genauso lange gibt es auch eine Protestgruppe. Sie nennt sich Initiative für einen offenen Hofburggarten und sie ist gegen die Umgestaltung mit öffentlichen Geldern. Sie sagt, es brauche eine Naherholungszone für alle und keinen Künstlerpark.
1: Zwei Ärztinnen des Bozner Krankenhauses sind jetzt am Rechnungshof verurteilt worden wegen gefälschter Sprachzertifikate. Sie müssen Schadenersatz zahlen von 66.000 bzw. 25.000 Euro. Der Rechnungshof hatte ursprünglich das Doppelte gefordert. Die Ärztinnen haben am Bozner Krankenhaus gearbeitet, sie sind voriges Jahr entlassen worden. Ihnen wird vorgeworfen, sich die Arbeitsstelle erschlichen zu haben mit einer gefälschten Eigenerklärung. Die Urteile sind noch nicht rechtskräftig, die Verteidiger haben angekündigt, in Berufung gehen zu wollen. Im Landtag findet heute ein Wechsel an der Spitze statt. Traditionell zur Halbzeit wird ein neuer Landtagspräsident oder eine Präsidentin ernannt, der jeweils anderen Sprachgruppe. Dazu findet heute eine Sondersitzung statt. Das Amt geht über von Arnold Schuler voraussichtlich zu Angelo Gennaccaro von der Liste La Civica. Die Opposition schickt Sandro Repetto vom PD als Gegenkandidaten ins Rennen. Zum ersten Mal seit 8 Jahren reist US-Präsident Trump heute nach China. Er trifft in Peking seinen Amtskollegen Xi Jinping. Eigentlich war die Reise schon für März geplant, sie ist aber wegen des Iran-Kriegs verschoben worden. Im Fokus stehen Handelskonflikt und der Krieg im Iran. Ein weiteres heikles Thema ist Chinas Anspruch auf Taiwan. Die Flüchtlingswelle über das Mittelmeer reißt nicht ab. Das deutsche Rettungsschiff CI hat bei zwei Einsätzen im Mittelmeer insgesamt mehr als 70 Menschen aus seeuntüchtigen Schlauchbooten gerettet. Mehrere Migranten mussten medizinisch versorgt werden. Das Rettungsschiff beklagt, dass die libysche Küstenwache versucht habe, das Rettungsmanöver zu verhindern. Und mit viel Sonnenschein und ein paar Wolken geht's durch den Mittwoch. Mehr zum Wetter hören Sie gleich.
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3: Die Wochenmitte in Südtirol wird schön sonnig und bis zum Nachmittag auch wieder wärmer. Bis zu 22 Grad erwarten wir heute noch. Jetzt in der Früh ist es deutlich frischer. Über Nacht hat es ordentlich abgekühlt. 6 Grad messen wir in Kaltern, 5 in Gargazon, 4 in Klausen, 3 Grad in Atons und minus 1 in Sterzing. Untertags ziehen immer wieder hohe Wolkenfelder durch. So schnell geben die Eisheiligen heuer nicht auf. Morgen Donnerstag und übermorgen Freitag geht es weiter mit vielen Wolken und immer wieder Regen. Und es bleibt frisch bei maximal 16 Grad.
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5: Einen schönen Vormittag aus der Landesverkehrsmeldezentrale. Auf der Brenner Autobahn gibt es keine Störungen. Auf der Bustertaler Stadtstraße gibt es auf der Rickertalbrücke eine Einbahnregelung wegen Sicherungsmaßnahmen an der Brücke. Es kommt zu Stau in Richtung Brixen ab Mühlbach. Kommen Sie gut voran.
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7: Guten Morgen, mein Name ist Felix Schiffelhuber und ich begrüße Sie zu Radio Grüne Welle am Vormittag. Bis Mittag begleite ich Sie mit Schlagern, Oldies und ausgewählten neuen Hits. Wie immer am Mittwoch hören Sie heute den Buchtipp. Anni Kommiss hat ein Buch über weibliche Selbstbestimmung ausgesucht. Es ist der erste Roman einer amerikanischen Autorin. Gleich im Anschluss erfahren Sie mehr darüber. Außerdem spricht Petra Theiner vom Verein Hoffnung auf einen besseren Morgen über ihre Erfolge in Kalkutta. Und selbstverständlich öffnen wir später um 22:30 wieder unseren beliebten Trödelmarkt für Sie. Verkauft werden heute unter anderem ein Elektroherd, ein Glastisch und ein Rasenmäher. Jetzt beginnen wir aber erst einmal mit Musik aus Südtirol. Andreas Fulterer, Ti voglio tanto bene.

0: Wer singt denn Lieder für dich? Vom Wiener Musiker Josh. Kommen wir zum heutigen Buchtipp. Diesmal hat Annie Kommiss einen Roman ausgesucht, der sich mit einem schwierigen und komplexen Thema beschäftigt.
1: Hesel sagt Nein, so lautet der Titel des Buches, das ich heute mitbringe. Autorin ist Jessica Berger-Groß. Das Buch ist 2026 im Lübbe Verlag erschienen. Kurz zum Inhalt. Familie Blum zieht vom pulsierenden Brooklyn in die ruhigere Kleinstadt Riverburg in Maine. Vater Gus hat dort eine Professorenstelle an der Universität aufgenommen. Die 18-jährige Hazel ist in ihrem letzten Schuljahr vor dem College an der Riverburg High School. Schon während der Sommerferien lernt sie im Freibad den Direktor kennen. Die beiden unterhalten sich über Bücher, übers Lesen, übers Schreiben und über die Schülerzeitung, die neuen Schwung braucht. Und dann geschieht das Unfassbare. Gleich am ersten Schultag wird Hazel mitten im Unterricht zum Direktor gerufen. Dieser verspricht ihr eine großartige Zukunft durch die Möglichkeit, die Schülerzeitung zu leiten. Aber gleichzeitig erklärt er, er suche sich jedes Jahr eine Schülerin aus. Und dieses Mal soll sie es sein. Hazel ist total vor den Kopf gestoßen. Und dann geschieht etwas noch Unfassbareres. Hazel sagt mutig Nein. Welche Lawine sie damit auslöst, ahnt niemand. Mehr verrate ich an dieser Stelle natürlich nicht. Nur so viel, Jessica Berger-Groß geht mit ihrem Debütroman Hazel sagt Nein gleich in die Folgen. Denn was wie eine ruhige Familiengeschichte beginnt, kippt schneller als erwartet. Hinter der Fassade einer kleinen Stadt liegen feste Machtverhältnisse und ein Schweigen, das seit Jahren besteht. Hazel gerät in ein System, das Zustimmung voraussetzt und Ablehnung nicht duldet. Ihr Nein setzt eine Entwicklung in Gang, die niemand mehr kontrollieren kann. Ein Thema, das immer aktuell ist, leider muss ich sagen, das die Autorin aber mit einer Prise Humor würzt und so besser les- und verdaubar macht. Der Roman Hazel sagt Nein von Jessica Berger-Groß hat 384 Seiten und ist gebunden 2026 im Lübbe Verlag erschienen.
0: Danke, Anni. Das klingt nach einem wirklich spannenden Roman und zwar nicht nur für Frauen. Weiter geht's jetzt hier auf Radio

0: I Feel Love, der englischen Band Smokey. Und Liebe, also Nächstenliebe, das ist auch schon das Thema, bei dem wir jetzt sind. Seit 23 Jahren setzt sich Petra Theiner für die Ärmsten der Armen, für die Müllmenschen, Behinderten und Ausgestoßenen in und um Kalkutta ein, die Stadt, in der auch Mutter Teresa gewirkt hat. Dazu hat sie den Verein Hoffnung auf einen besseren Morgen gegründet. Auf der Homepage werden auch einige Erfolgsgeschichten nachgezeichnet. Es wird über Menschen berichtet, denen der Verein über Jahre hinweg helfen konnte, damit sie ein selbstständiges und würdevolles Leben führen können. Dazu sagt Petra Theiner:
1: Diese Erfolgsgeschichten, das ist eigentlich der Erfolg meiner Spender aus Südtirol, damit sie sehen, dass jeder Euro umkommt. Also eine Erfolgsgeschichte, das ist die Anita, die kennen mittlerweile viele da in Südtirol. Die Anita habe ich gefunden am 25. Dezember 2004. Das ist der Heilige Tag. Da bin ich mit einem Priester durch die Slums gegangen und habe diese wunderschöne Frau mit einem kleinen Popole gesehen, drinnen sitzen. In einer Hütte unter Anführungszeichen, also die Wände seien mit Erdäpfelsäck ausgestattet gewesen, Bambusstecken seien die Wände gewesen, also mit dem hat sie es gestützt gehabt. Und da drinnen sitzt diese Frau mit einem wahnsinnigen Wundfieber, sie hat gezittert am ganzen Leibe. Und die haben dann gesagt, ja, ich komme überhaupt nicht mehr raus, warum tut niemand nichts für diese Frau? Dann haben sie gesagt, Petra, das ist eine Unberührbare, sie ist nicht registriert. 10 Millionen Menschen, wenn nicht noch mehr, seien in Kalkutta nicht registriert. Und das ist natürlich fatal, denn diese Menschen haben keine Geburtsurkunde, die scheinen offiziell nicht auf und die haben auch keinen Anrecht, dass sie dürfen zum Beispiel in ein Krankenhaus kommen und so weiter. Ich habe dann eine Ambulanz gerufen, haben die Anita mitgenommen, haben sie ins Krankenhaus gebracht und die haben mich müssen verbürgen, täglich den Aufenthalt für die Anita zu zahlen. Also die Anita ist 1,5 Monate im Krankenhaus gewesen und die haben 17 Euro für dieses junge Menschenleben tagtäglich zahlt, ihr mit Medizin gebracht, ich habe sie mit Essen versorgt und nach 1,5 Monate hat sie dürfen heimgehen. Heim, wohin? Wir haben für die Anita dann außerhalb der Slums ein kleines Hittel gebaut. Das mittlerweile hat einen kleinen Nebenbau, da hat sie eine andere Familie drin und kann ein bisschen Miete verlangen. Mit der Miete kann sie wieder ein kleines Einkommen schaffen. Die Anita ist eine gelernte Näherin, wir haben ihr eine Nähmaschine gekauft und sie kann ein paar Sachen nähen und das dann weiterverkaufen. Also da sieht man schon, dass man mit sehr wenig, also vieles bewirken kann. Der Borim ist bei der Zuckerrohrernte mit einem Arm in die Presse reingekommen und hat den Arm will befreien und ist mit dem anderen Arm reingekommen, hat beide Arme verloren. Den wollten die Eltern dann zur Adoption freigeben. Das wurde dann verhindert. Und der Borim ist mittlerweile, er hat eine Schulklasse, die er betreut und betreibt eine Reismühle, die wir finanziert haben, die Südtirol finanziert hat. Und auch er hat somit wiederum Hoffnung auf einen besseren Morgen. Und das hat alles Südtirol bewegt. Gleich wie der Rui ist ohne Arme auf die Welt gekommen. Und der Rui hat mittlerweile eine kleine Farm für Schweine und kann die verkaufen und finanziert sich auch somit sich und seine Familie selber. Und das ist einfach wichtig, damit die Menschen vor Ort bleiben können und damit sie selber ihren Beitrag geben.
0: Sagt Petra Theiner. Das ganze Interview mit der Gründerin, Vorsitzenden und treibenden Kraft des Vereins Hoffnung auf einen besseren Morgen finden Sie in unserer Audiothek unter rgw.it. Und von der nächsten Liebe in Kalkutta kommen wir zur romantischen Liebe in Böhmen. Eine Liebe ist viele Tränen wert. Karel Gott.

Das klingt nach einem Meeting an der Bar. Die Schürzenjäger waren das. Sie haben es bestimmt gemerkt, die Eisheiligen haben unser Land fest im Griff. Das ist aber kein Grund zu verzagen. Kalte Temperaturen haben auch positive Seiten. Wir bekommen keinen Sonnenbrand, wir schwitzen weniger beim Sporteln und der Rasen verbrennt nicht unter der sengenden Sonne. Alles gute Gründe, den Eisheiligen nicht allzu böse zu sein. Wer sich die sommerlichen Frühlingstemperaturen trotzdem sehnlichst zurückwünscht, den kann ich zumindest musikalisch entschädigen. Hier ist gute Laune für die Ohren. Ich knips den Sommer wieder an.

0: Ich knipse den Sommer wieder an von Anita und Alexandra Hoffmann. Mittlerweile ist es beinahe 10:30, jetzt genau, und somit ist es wieder Zeit für unseren Trödelmarkt. Florian Mayer, was wird denn heute alles in Südtirol verkauft, verschenkt und gesucht?
1: Enten werden gesucht, und zwar lebende Enten. Telefon 347 73 82 953. Ein Inhaliergerät ist günstig abzugeben. Ein älterer Rasenmäher wird gegen eine freiwillige Spende abgegeben. Telefon 349 52 26 460. Weiße Leintücher in sehr gutem Zustand sind im Raum Brixen zu verkaufen. Telefon 348 72 48 064. Ein Ficus benjamica, etwa 1,40 Meter hoch, ist in Brixen an Selbstabholer um 10 Euro abzugeben. Telefon 329 76 54 192. Ein älteres Heimrad ist in Deutschnofen abzugeben. Weitere Auskünfte unter 348 065 59 05. Ein Elektroherd Ariston mit 4 Kochfeldern und Backrohr wird günstig vergeben. Die Maße sind 54 cm Breite, 55 cm Tiefe, 88 cm Höhe. Telefon 347 51 80 582. Zwei Tiroler Fahnen und ein Farbdrucker HB werden gegen eine freiwillige Spende abgegeben. Telefon 347 25 70 677. Ein Massagetisch mit verstellbarem Kopfteil ist im Raum Schlanders zu verkaufen. Telefon 327 95 39 644. Einige Julen Röhrstrand Jahresteller, limitierte Auflage aus Schweden, werden im Brixen um 50 Euro das Stück abgegeben. Telefon 331 62 61 433. Ein Glastisch wird verkauft unter 347 055 01 74. Eine Kommode ist zu verschenken. Schöne Plüschtiere werden um 20 Euro pro Karton verkauft. Telefon 346 23 13 361. Eine Fotokopiermaschine ist zu verschenken. Telefon 348 086 74 24. Ein Rasenmäher wird im Mittelfinchgau um 50 Euro verkauft. Telefon 340 74 21 270. Im Überetsch wird ein Foto von Papst Pius X. In einem antiken Rahmen 35 x 55 cm groß verschenkt. Telefon 333 83 52 193. Ein gut erhaltener Thermomix DM31 ist günstig zu verkaufen. Telefon 349 61 26 26 7. Und auf einem Bauernhof wird eine Frau gesucht, gerne auch eine Witwe mit Kindern. Telefon 348 87 26 354. Soweit die Durchsagen im Trödelmarkt hier auf Radio Grüne Welle. Wenn Sie noch Fragen zu den Anzeigen haben oder wenn Sie selbst eine Anzeige für den Trödelmarkt aufgeben möchten, können Sie sich gerne bei uns da melden unter der Nummer 0471 30 00 92 0471 30 00 92. Sie können die Anzeigen auch gerne schriftlich schicken per Mail an info@rgw.it oder direkt von unserer Homepage aus aufgeben unter www.rgw.it. Da gibt's auch alle eben gehörten Anzeigen zum Nachlesen. Private Verkaufsanzeigen, Kaufgesuche und Stellengesuche geben wir kostenlos durch.
0: Danke, Florian. Weiter geht's jetzt hier auf Radio Grüne Welle mit der niederländischen Country-Pop-Gruppe Pussycat und ihrem Song aus 1975, Mississippi.

0: Das Licht der Sonne von Nick P. Und das Licht der Sonne ist nicht nur für ihn wichtig, sondern auch für den edlen und gesunden Spargel. Das Stangengemüse ist eigentlich eine uralte Heilpflanze. Bereits die Ägypter verwendeten ihn vor 4500 Jahren. Den alten Griechen galt er als Arzneimittel und die Römer machten ihn nördlich der Alpen bekannt. Nichts soll für unseren Körper gesünder sein als eine Spargelkur im Frühjahr. Was den Spargel so gesund macht, erfahren wir nun von Alexandra Meyer. Sie ist die amtierende Terlaner Spargelkönigin.
1: Also der Spargel besteht aus über 90% zu Wasser und vor allem auch Asparaginsäure. Asparaginsäure ist eine harntreibende Säure, die bereits seit den Griechen sehr bekannt wurde und bereits sie sahen es als sogenanntes Arzneimittel an. Beim Verzehr von Spargel sollte man darauf achten, dass man aber genug Wasser trinkt, eben dadurch, dass die Asparaginsäure sehr harntreibend wirkt.
2: In welchen Variationen genießt du ganz persönlich den Terlaner Spargel am liebsten? Hast du ein Lieblingsrezept?
1: Ja, also ich esse den Spargel am liebsten klassisch mit Bozner Soße und Kräuterschinken und Salzkartoffeln. Aber auch Kartoffelteigtaschen mit Spargelfüllung und Spargelrisotto sind leckere Gerichte, die ich sehr gerne habe.
2: Wie wird denn Spargel eigentlich richtig zubereitet?
1: Also an erster Linie muss man darauf achten, beim Schälen ruhig großzügig zu sein. Man darf nicht zu viel Schale dran lassen, da ansonsten ein holziger Aspekt dominiert.
2: Und man sich dann beim Essen dauernd ärgert.
1: Genau. Und der Randschnitt, der sollte ruhig... Er wurde zwar schon bereits behandelt, aber sollte ruhig noch ein bisschen weggeschnitten werden. Und im Allgemeinen sollte man den Spargel nicht zu lange kochen. Er sollte ja bis fest serviert werden. Ein Geheimtipp ist, im kochenden Wasser einen Löffel Zucker, etwas Butter und eine Prise Salz dazu zu geben. Die schönste Variante wäre natürlich, die Spargel zu dämpfen und nicht direkt im Wasser zu kochen.
2: Ja. Die Voraussetzung für ein gutes Spargelgericht ist natürlich auch frischer und hochwertiger Spargel. Kann ich den auch irgendwie erkennen?
1: Genau, also ein frischer Spargel hat eine feuchte Schnittstelle und ist starr. Also wenn ich zwei frische Spargel aneinander reibe, entsteht so ein quietschendes Geräusch. Daran erkenne ich, der Spargel ist frisch. Bei einer Reisprobe würde ein frischer Spargel direkt brechen und ein älterer Spargel wäre etwas gummig und würde nicht leicht brechen. Die Spitzen sollten geschlossen sein und gleichmäßig weiß sein. Sortenbedingt kann es vorkommen, dass die Spargelspitzen etwas gelblich sein. Ich habe gehört, dass in der gehobenen Küche auch viele Köche deshalb ins kochende Wasser etwas Zitronensäure geben, um diese Spitzen sozusagen zu bleichen. Das kommt aber in der Praxis bei uns hier selten vor.
2: Also das heißt dann nicht, dass der von minderer Qualität ist.
1: Genau, also das ist einfach sortenbedingt.
0: Vielen Dank für diese Tipps. Das war die frisch gebackene Terlaner Spargelkönigin Alexandra Meyer. Sie vertritt für die kommenden 2 Jahre das königliche Gemüse als Botschafterin im In- und Ausland. Das gesamte Interview hören Sie bei uns am Freitag um 18 Uhr. Und weiter geht's jetzt hier auf Radio Grüne Welle mit dem Mann, der den Bademantel bühnentauglich gemacht hat, Udo Jürgens.

0: 10 vor 11.
1: Heute offizieller Spatenstich für neuen Hofburggarten in Brixen. Erste Urteile zu gefälschten Sprachnachweisen in der Sanität. Und Sonne und Wolken wechseln sich heute ab. Ich bin Gunde Bichler. Guten Morgen.
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1: Jetzt geht es los. Nach 6 Jahren Diskussionen wird der Hofburggarten in Brixen umgestaltet. Heute erfolgt der erste Spatenstich durch den österreichischen Aktionskünstler André Heller. Er hat das Konzept für den neuen Park ausgearbeitet, Wilhelm Schatzer.
2: André Heller wird im Garten einen Baum pflanzen. Damit werden die Arbeiten für die Neugestaltung des Hofburggartens offiziell gestartet. Vertreter von Gemeinde, Land und Kurie werden dabei sein. Der Hofburggarten gehört der Kirche. Die Gemeinde Brixen hat ihn für 30 Jahre übernommen und errichtet dort einen Park. Eine Streuobstwiese wird es darin geben, darum herum eine Blumenwiese, ein Labyrinth und auch einen Versammlungsplatz. Kostenpunkt 14 Millionen Euro. Genauso lange wie es die Pläne der Gemeinde und von Heller gibt, genauso lange gibt es auch eine Protestgruppe. Sie nennt sich Initiative für einen offenen Hofburggarten und sie ist gegen die Umgestaltung mit öffentlichen Geldern. Sie sagt, es brauche eine Naherholungszone für alle und keinen Künstlerpark.
1: Zwei Ärztinnen des Bozner Krankenhauses sind jetzt am Rechnungshof verurteilt worden wegen gefälschter Sprachzertifikate. Sie müssen Schadenersatz zahlen von 66.000 bzw. 25.000 Euro. Der Rechnungshof hatte ursprünglich das Doppelte gefordert. Die Ärztinnen haben am Bozner Krankenhaus gearbeitet, sie sind voriges Jahr entlassen worden. Ihnen wird vorgeworfen, sich die Arbeitsstelle erschlichen zu haben mit einer gefälschten Eigenerklärung. Die Urteile sind noch nicht rechtskräftig, die Verteidiger haben angekündigt, in Berufung gehen zu wollen. Im Landtag findet heute ein Wechsel an der Spitze statt. Traditionell zur Halbzeit wird ein neuer Landtagspräsident oder eine Präsidentin ernannt, der jeweils anderen Sprachgruppe. Dazu findet heute eine Sondersitzung statt. Das Amt geht über von Arnold Schuler voraussichtlich zu Angelo Gennaccaro von der Liste La Civica. Die Opposition schickt Sandro Repetto vom PD als Gegenkandidaten ins Rennen. Zum ersten Mal seit 8 Jahren reist US-Präsident Trump heute nach China. Er trifft in Peking seinen Amtskollegen Xi Jinping. Eigentlich war die Reise schon für März geplant, sie ist aber wegen des Iran-Kriegs verschoben worden. Im Fokus stehen Handelskonflikt und der Krieg im Iran. Ein weiteres heikles Thema ist Chinas Anspruch auf Taiwan. Die Flüchtlingswelle über das Mittelmeer reißt nicht ab. Das deutsche Rettungsschiff CI hat bei 2 Einsätzen im Mittelmeer insgesamt mehr als 70 Menschen aus seeuntüchtigen Schlauchbooten gerettet. Mehrere Migranten mussten medizinisch versorgt werden. Das Rettungsschiff beklagt, dass die libysche Küstenwache versucht habe, das Rettungsmanöver zu verhindern. Und mit viel Sonnenschein und ein paar Wolken geht's durch den Mittwoch. Mehr zum Wetter hören Sie gleich.
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4: Die Wochenmitte in Südtirol wird schön sonnig und bis zum Nachmittag auch wieder wärmer. Bis zu 22 Grad erwarten wir heute noch. Jetzt in der Früh ist es deutlich frischer. Über Nacht hat es ordentlich abgekühlt. 6 Grad messen wir in Kaltern, 5 in Gargazon, 4 in Klausen, 3 Grad in Atons und minus 1 in Sterzing. Untertags ziehen immer wieder hohe Wolkenfelder durch. So schnell geben die Eisheiligen heuer nicht auf. Morgen Donnerstag und übermorgen Freitag geht es weiter mit vielen Wolken und immer wieder Regen. Und es bleibt frisch bei maximal 16 Grad.
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6: Daniel Hofer begrüßt Sie aus der Landesverkehrsmeldezentrale. Auf der Bustertaler Staatsstraße auf der Rickertalbrücke Einbahnregelung wegen Sicherungsmaßnahmen. Rechnen Sie mit Kolonnenverkehr und Staus, vor allem in Fahrtrichtung Brixen ab Mühlbach. Weitere Verzögerungen wegen Arbeiten gibt es auf der Finchgauer Staatsstraße zwischen Galzaun und Charles und auf der Brenner Staatsstraße südlich von Klausen. Gute und sichere Fahrt.
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8: Sie hören Radio Grüne Welle am Vormittag. Ich, Felix Schiffluber, begrüße Sie zur zweiten Stunde unserer Sendung. Schön, dass Sie mit dabei sind. Es geht weiter mit Schlagern, Oldies und ausgewählten neuen Hits. Außerdem mit einem kulinarischen Tipp. Sie kennen bestimmt den israelisch-libanesischen Kichererbsenbrei Hummus. Es gibt aber auch eine Südtiroler Variante aus Ackerbohnen. Das Rezept dazu hören Sie gleich. Später dann um 11:30 gibt's die Veranstaltungstipps von meinem Kollegen Florian Mayer. Falls Sie heute Abend also etwas erleben möchten, aber noch keine Ahnung haben, was Sie tun könnten, unbedingt um 11:30 dabei sein. Jetzt aber erst einmal Musik von Wolfgang Petri. Ganz oder gar nicht.

0: denn das ist unsere Zeit.
1: Bilder für die Ewigkeit von Daniela. Ich blättere gerade im aktuellen Kalender der Südtiroler Bäuerinnenorganisation. Er trägt den Titel Würzig, Fruchtig, Bodenständig. Und jedes Monat ist darauf ein Bild abgebildet, das einem so richtig das Wasser im Mund zusammenlaufen lässt. Im Jänner war das ein fluffiger Palerbirnenzopf mit Walnüssen, im Februar Rohnengnocchi mit Salbeibutter, im März Schnittlauchnocken und im April eine cremige Mangoldsuppe mit Käse. So, ich blättere jetzt weiter auf den Mai und dort ist etwas abgebildet, das ich eigentlich so nur aus dem Orient kenne, nämlich ein Hummus. Aber zu sehen ist ein Südtiroler Hummus, ein Pusterer Ackerbohnenhummus. Die Anleitung für die Zubereitung erhalten wir jetzt von der aus unserer Hand Bäuerin Elisabeth Tapeiner-Weiß vom Katreingut in Castelbell.
2: Hallo liebe Hörerinnen und Hörer. Ich darf Ihnen das Mai-Kalenderblattl vom Bäuerinnenkalender vorstellen. Und wir machen heute Pusterer Ackerbohnenhummus. Was braucht es alles dafür? 200 Gramm Ackerbohnen, 100 Gramm Sesam, 4 Esslöffel Pflanzenöl, ein bisschen Salz, eine Knoblauchzehe und einen Esslöffel Zitronensaft. Und so geht's. Die Sesamsamen zunächst ohne Öl in der Pfanne leicht anrichten, bis sie angenehm duften. Abkühlen lassen und mit ca. 1 Esslöffel Öl in einen Mixer oder einen Mörser zu einem feinen cremigen Mousse verarbeiten. Nach Belieben mit etwas Salz abschmecken. Die Ackerbohnen aus der Hülle lösen, kurz für etwa 2 Minuten blanchieren und danach es dünne Heitel anziehen. Die vorbereiteten Bohnen zusammen mit dem Knoblauch, ca. 3 Esslöffel Öl, ein bisschen Salz, Zitronensaft und 2 Esslöffel von Sesammus in einen leistungsstarken Mixer geben und zur glatten, cremigen Masse pürieren. Falls die Mischung noch zu fest oder leicht mehlig ist, noch und noch etwas Wasser, bisschen Wasser hinzufügen, bis die gewünschte Konsistenz erreicht ist. Kleiner Tipp, das Pusterer Ackerbohnenhummus eignet sich hervorragend als Brotaufstrich oder als Dip zur Gemüsesticks. Auf ofenfrischen Ciabatta mit ein paar gehackte, in Öl eingelegte getrocknete Tomaten, garniert mit Minze, köstlich.
1: Köstlich, dem kann ich nur beipflichten. Das Bild auf dem Kalender sieht wirklich lecker aus. Sie hörten die aus unserer Hand Bäuerin Elisabeth Tapeiner-Weiß vom Katreingut in Castelbell mit ihrer Anleitung zur Zubereitung des Pusterer Ackerbohnenhummus. Diesen Beitrag zum Nachhören finden Sie wie immer auf unserer Facebook-Seite. Weiter geht's jetzt hier auf Radio Grüne Welle mit Ornella Vanoni und Musica Musica.

0: Kings waren das. Don't forget to dance, also nicht vergessen zu tanzen. Und vom Thema Tanzen ist es jetzt nur ein kleiner Tanzschritt zum Thema Bühne. Und zwar präsentiert die Theaterjugend St. Michael in Eppern ihr neues Stück, das Experivamp. Die jungen Schauspielerinnen und Schauspieler haben heuer dafür eine ganz außergewöhnliche Kulisse ausgewählt, und zwar wird im Keller des Lanzerhauses in Eppern gespielt. Premiere war bereits am vergangenen Freitag. Was die jungen Schauspielerinnen und Schauspieler beim Einstudieren und Aufführen eines Theaterstückes lernen können, erklärt Daniela Klotz, Koordinatorin der Theatergruppe Eppern.
1: Was sie vor allem lernen, ist sicher Gemeinsamkeit, Gemeinschaft, zusammen auf der Bühne stehen. Also es ist auch ein Adrenalinkick der besonderen Art, den man so vielleicht sonst nicht findet. Und vor allem die Gemeinschaft. Also das merken wir stark, dass ihnen das am wichtigsten ist. Und die Eltern sagen auch selbst, die Kinder sind wie ausgewechselt, wenn sie nach der Probe nach Hause kommen. Also es gibt ihnen schon viel.
2: Aber neben der Gemeinschaft lernen sie wahrscheinlich auch, wie man richtig spricht, wie man laut spricht, wie man deutlich spricht und vielleicht auch der Umgang mit dem Lampenfieber. Auch solche Sachen, denke ich, sind dann Dinge, die man immer wieder im Leben brauchen kann.
1: Absolut. Sie lernen natürlich auch Selbstvertrauen, sich selber vertrauen, dass sie etwas können, Selbstbewusstsein rauszugehen, vor vielen Menschen zu sprechen, natürlich auch das Stimmtraining und sich auch gegenseitig natürlich zu helfen, denn wenn du mitten in der Aufführung einen Texthänger hast, dann muss der Partner her. Mhm. Und das ist schön, also es ist wirklich eine tolle soziale Erfahrung auch.
2: Mhm. Können sich interessierte Jugendliche oder Kinder eigentlich jederzeit bei euch melden, um zum Beispiel bei einem neuen Stück dann mitzumachen?
1: Ja, melden auf jeden Fall immer gerne. Wir können natürlich nur mit einer begrenzten Anzahl von Jugendlichen arbeiten. So zwischen 14 und 15, größer kann die Gruppe nicht werden. Aber auf jeden Fall sind wir immer offen für neue, interessierte, kleine Talente.
2: Ab wann dürfen die denn mitmachen?
1: Ja, ab 10, 11 Jahren.
2: Eine Theatergruppe und vor allem auch eine gemeinsame Aufführung bedeutet ja auch immer, Zeit zu investieren. Und in erster Linie geht es aber, wie Sie schon gesagt haben, um Gemeinschaftsgefühl. Aber natürlich diese Zeit da auch aufzubringen, machen das die Jugendlichen dann gerne?
1: Ja, ich muss sagen, sie machen es gerne. Es ist wirklich zeitaufwendig, vor allem jetzt am Ende, wo sie auch 3-4 Mal die Woche über Stunden proben. Aber sie kommen gerne, sie kommen motiviert und sind wirklich mit Spaß und Freude dabei.
2: Mhm. Wie viel Zeit muss man denn so im Schnitt einplanen? Sind das dann 2-mal die Woche 2 Stunden oder wo liegen wir da?
1: Am Anfang sind wir mit 1-mal die Woche 3 Stunden gestartet. Jetzt mittlerweile, die letzten 2 Wochen, sind wir auf 2-3 Mal die Woche für 3-4 Stunden. Wir haben auch Halbtagsproben gehabt, also jetzt ganz unterschiedlich. Es ist schon recht zeitaufwendig.
2: Also das Adrenalin steigt natürlich, je näher der Auftritt rückt. Vielleicht sagen wir einfach noch einmal, wo es Karten gibt und wo man Informationen bekommt zum Stück das Experivamp.
1: Ja, also Informationen und die Karten natürlich gerne auf unserer WhatsApp-Telefonnummer des Theaters. Wir sind auch auf Facebook und Instagram präsent und gerne können wir auch über diese Medien Antworten geben. Ansonsten gilt eine freie Platzwahl und die Karten können reserviert werden unter unserer Theaternummer und die wäre 339-7183-856.
0: Sie hörten Daniela Klotz, Verantwortliche für Werbung und Koordination der Jugendtheatergruppe St. Michael in Eppern. Das Stück, das Experivamp, wird noch an diesem Freitag um 19 Uhr aufgeführt, und zwar in Eppern im Lanzerhaus.

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0: Musik aus Südtirol, Martin Bergmann, stell dir mal vor. Mittlerweile ist es kurz vor 11:30 und somit Zeit für unsere Veranstaltungstipps. Und die kommen heute von meinem Kollegen Florian Mayer. Florian, was kann man denn heute alles so in Südtirol unternehmen?
1: Der Chor Corylus Haslach lädt heute zu einem Konzert mit besonderem Flair ein. Am Tatort Kellerei Bozen steht ein Kriminalkonzert auf dem Programm. Es beginnt um 20 Uhr. Heute wird die Konzertreihe Schlern Music 2026 Kammermusik unter Schlern eröffnet, bei der unter der künstlerischen Leitung von Philipp von Steinecker und Chiara Tonelli in den nächsten Wochen Kammermusik auf höchstem Niveau geboten wird. Das heutige Eröffnungskonzert findet ab 21 Uhr im Edelansitz Zimmerlehen in Völs am Schlern statt. Der Eintritt ist frei. Offenes Singen mit Maria Sulzer und Helmut Gruber gibt es heute Abend ab 18 Uhr am Förnerhof in Lana. Im Theater in der Altstadt in Meran wird um 20 Uhr das Stück Alta Tensione, das Experiment, aufgeführt. Vor dem Hintergrund des Südtirol-Terrorismus von 1965 beleuchtet diese fesselnde Koproduktion zwischen dem Theater in der Altstadt und dem Teatro Controtempo das Schicksal zweier Familien im Spannungsfeld internationaler Machtpolitik. Als Fortsetzung der historischen Aufarbeitung von 2023 bietet das Stück einen tiefgreifenden Einblick in die lokale und nationale Geschichte des 20. Jahrhunderts. Es spielen Brigitte Knapp, Dilette La Rosa, Johanna Porcedu, Roland Selva, Paolo Tosin und Simeon von Aulok. In der Dekadenz in Brixen wird heute Abend das Stück In drei Tagen bist du Frustbuchtel oder Sag Ja zu Südtirol aufgeführt. Eine tragikomische Integrations- bzw. Unterhaltungsshow, in der es um Existenz und Identität geht, sowie um Anpassung und Individualität. Es spielen Dietmar Gamper, Christina Kuhn und Margot Meyerhofer. Beginn ist um 20 Uhr. Ein Krimi-Dinner wird heute Abend im Vineum-Keller in Gürland geboten. Das Stück, das aufgeführt wird, trägt den Titel Mord im Keller und stammt von Sigrid Malknecht-Ebner. Die Volksbühne Naturns spielt ab 20 Uhr im Theatersaal in Naturns die Komödie Hier sind Sie richtig von Marc Camoletti. Im Raiffeisenhaus in Lana bringt die Volksbühne Lana heute Abend um 20 Uhr die Komödie Im Himmel ist kein Zimmer frei zur Aufführung. Die Kriminalkomödie Mordsparty, eine kuriose Kriminalkomödie von Maria Ingrid Lechner, wird ab 20 Uhr im Sanderhof in Mühlbach aufgeführt. Es spielt der Theaterverein Mühlbach. Der Filmclub Bozen zeigt um 17.30 Uhr die französisch-belgische Filmsatire Die reichste Frau der Welt. Der italienisch-belgische Streifen Illusione, eine melancholische Geschichte über verpasste Chancen und die Macht der Erinnerung, wird ab 17.45 Uhr gezeigt. Um 18 Uhr beginnt im Filmclub Bozen die Vorführung des deutsch-türkisch-französischen Films Yellow Letters, der bei den Filmfestspielen in Berlin mit einem Goldenen Löwen prämiert wurde. Um 20.15 Uhr wird heute der deutsche Film My Boyfriend El Fascista vorgeführt. Und der italienische Film Nel Tepore del Ballo läuft im Filmclub Bozen heute Abend ab 20.30 Uhr.
0: Danke, Florian. Und Sie müssen bei uns natürlich nicht mitschreiben. Sie finden die Veranstaltungstipps auch auf unserer Webseite unter rgw.it. Und bei uns geht's jetzt weiter mit der Debütsingle des internationalen Weltstars Ed Sheeran. The A-Team aus dem Jahr 2011.

0: Die erste allgemeine Verunsicherung mit Märchenprinz. Um 10 vor 12 hören Sie hier auf Radio Grüne Welle wieder die ausführlichen Nachrichten im Südtirol-Journal Mittagsmagazin. Heute mit dem Thema Spatenstich und der Frage, ist der Streit um den Brixner Hofburggarten damit beendet? Außerdem ist ein Thema der Mobilitätspreis, den gibt es jetzt schon seit 10 Jahren, und alles dreht sich um die Frage, was ist von den ausgezeichneten Projekten geblieben? Und um sich etwas dazu zu verdienen, arbeiten immer mehr Menschen auch nach dem Renteneintritt weiter. Manche wollen auch einfach etwas zu tun haben. Und die Arbeit im Rentenalter soll jetzt noch attraktiver gestaltet werden, oder Florian Scheringer?
1: Ja, der Wirtschaftsverband HDS fordert, dass die Abgaben drastisch reduziert werden, die arbeitende Rentner auf ihren Lohn zahlen. Dafür arbeitet man sogar an einem italienweiten Gesetz. Wie viel die Entlastung ausmachen würde und ob das gegenüber den Jüngeren gerecht ist, darüber sprechen wir gleich im Südtirol-Journal Mittagsmagazin.
0: Danke, Florian. Und wie schon gesagt, die ausführlichen Nachrichten gibt's hier auf Radio Grüne Welle um 10 vor 12. Weiter geht's jetzt mit Katja Ebstein, Wölfe und Schafe.

0: Mittlerweile ist es 11:45 und somit neigt sich unsere gemeinsame Zeit langsam, aber sicher dem Ende zu. Heute Abend um 17.30 Uhr begrüßt sie meine Kollegin Anni Kommiss wieder zu Radio Grüne Welle am Abend und das hat sie für Sie vorbereitet.
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0: Danke Anni für diesen Programmtipp und danke Ihnen, dass Sie heute bei Radio Grüne Welle am Vormittag dabei waren. Mein Name ist Felix Schiffelhuber und ich verabschiede mich von Ihnen. Machen Sie es gut, bis zum nächsten Mal.

0: 10 vor 12. 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
1: Guten Tag, ich bin Florian Scheringer. Mehr Geld für arbeitende Rentner, ist das gerecht? Der Brixner Hofburggarten wird jetzt umgebaut. Verstummt damit die Kritik? Mehr Geld verdienen würden wir wohl alle gern. Wenn wir auf unseren Lohn weniger Steuern und Abgaben zahlen müssten, dann würde auch mehr übrig bleiben. Genau das fordert jetzt der Wirtschaftsverband HDS für Rentner, die weiterarbeiten wollen. Und das machen ja immer mehr. Arbeit im Rentenalter müsse sich mehr lohnen, sagt HDS-Präsident Philipp Moser.
2: Diese Menschen, die haben ja bereits 42 Jahre gearbeitet und dort auch ihre Sozialbeiträge einbezahlt. Und das sind ziemlich genau 33% des Bruttolohnes. Deswegen sagen wir, nachdem sie die volle Anzahl an Jahren gearbeitet haben und in Rente gehen und weiterarbeiten möchten, dass diese 33% in Zukunft bei den Arbeitnehmern bleiben sollen.
1: Bei einem Bruttogehalt von 3.000 Euro machen die Sozialabgaben 1.000 Euro aus. Wenn die nicht mehr an den Staat, sondern in die eigene Tasche fließen, bleiben nach Abzug der Steuer 650 Euro mehr auf dem Lohnstreifen übrig. Um das zu erreichen, arbeitet der HDS an einem italienweiten Gesetzesvorschlag. Von der neuen Regelung würden alle profitieren, meint Moser, nicht nur die Rentner.
2: Wenn wir die Leute in Arbeit behalten, dann schaffen wir mehr Wertschöpfung in den Unternehmen. Auf der anderen Seite bekommen die Menschen mehr Gehalt und haben auch mehr Geld zum Ausgeben. Und schlussendlich ist es eine Win-Win-Situation, weil wir mehr Steuergelder produzieren, mehr Mittel in der Gesellschaft haben und somit eine bessere und stabilere und zufriedene Gesellschaft haben.
1: Wenn mehr Menschen im Rentenalter weiterarbeiten, würde man auch dem Fachkräftemangel entgegenwirken, sagt Philipp Moser. Dem stimmt auch Stefan Perini zu, der Direktor des Arbeitsförderungsinstituts AFI. Wenn man Rentner aber von den Sozialabgaben befreit, sei das bedenklich.
3: Es klingt auf dem ersten Blick immer gut, wenn man von Steuerentlastungen und Entlastungen von Sozialabgaben spricht. Auf der anderen Seite ist es aber auch so, dass man erklären muss, warum sollen Leute bis 65 voll die Sozialbeiträge einzahlen und Leute, die bereits in Rente eingetreten sind, dann nicht.
1: Das sei eine Verletzung des Gleichheitsprinzips, sagt Perini. Und was sagen die jungen Leute, wenn die Älteren entlastet werden und sie selbst nicht? Der Vorsitzende der Jugendgewerkschaft im ASGB, Kevin Gruber, fordert, dass man bei Vorschlägen wie dem aktuellen vom HDS die Jungen nicht vergisst.
4: Wenn in einem Bereich Personal fehlt, kann die Erfahrung älterer Arbeitnehmer sehr wertvoll sein und helfen, Lücken zu schließen. Problematisch wird es aber dann, wenn dadurch langfristig Stellen blockiert werden, die eigentlich junge Menschen Chancen und Entwicklungsmöglichkeiten bieten sollten.
1: Wenn die Arbeit Spaß macht und der Lohn stimmt, dann kann sich übrigens fast jeder zweite Südtiroler vorstellen, auch nach 65 weiterzuarbeiten. Wenn dann auch noch ein paar hundert Euro im Monat mehr herausschauen, dürften es sogar noch mehr werden. Die schier endlose Geschichte um den Hofburggarten in Brixen scheint langsam ein Ende zu finden. Heute Nachmittag findet der erste Spatenstich statt für die Neugestaltung. Der österreichische Künstler André Heller wird den ersten Baum pflanzen. Er hat ja das Konzept für den neuen Park ausgearbeitet. Schon vor 9 Jahren hatte er eine Idee dafür, mitten in Brixen sollte ein Ort der Schönheit geschaffen werden.
5: Wo die ganzen Familien alt, jung hingehen können und jeder wird am Ende rauskommen, wird sagen, das waren 2 gute Stunden.
1: Ganz so weit ist es noch nicht. Heute fällt aber der offizielle Startschuss für die Arbeiten. Wilhelm Schatzer, ist damit der jahrelange Streit um den Hofburggarten beendet?
6: Nein, die Initiativgruppe für einen offenen Hofburggarten ist immer noch unzufrieden. Und sie spart auch jetzt nicht mit Kritik. Es habe von Beginn an Widerstand gegeben gegen den Hellergarten, gegen diese teure Investition, sagt die Sprecherin der Initiativgruppe Barbara Fuchs.
7: Wenn man bedenkt, dass 2008 die Kurie den Pachtvertrag an die Gemeinde aufgestellt hat, eröffnet wird der Garten 2028, dann liegen 20 Jahre dazwischen und in diesen 20 Jahren wurde eigentlich nur sehr viel Geld verbraten, Steuergelder. Und sie werden auch noch in Zukunft verbraten werden.
6: 14 Millionen Euro kosten die Arbeiten für den neuen Garten, wenn es dabei bleibt, sagt Fuchs. Sie ist immer noch der Meinung, dass es einen viel schöneren und besseren Hofburggarten um weniger Geld geben könnte, als jetzt verwirklicht wird. Bürgermeister Andreas Jungmann hingegen freut sich. Endlich werde das Projekt umgesetzt.
8: Der Garten wird eine Mischung aus Garten und Kunst sein. Das wird ein Garten werden, vor allem für die Einheimischen, für die Brixnerinnen und Brixner, aber auch für alle Südtiroler. Also sicherlich ein sehr schöner Ort, der wirklich eine Ruhe ausstrahlen soll und den Besucherinnen und Besuchern die Kraft geben soll, die dieser Ort heute schon ausstrahlt.
6: Fast so groß wie 3 Fußballfelder ist der Garten, seit vielen Jahren zugesperrt und ungenutzt, gleich hinter der Hofburg. Das ist die frühere Residenz der Brixner Fürstbischöfe, heute ist sie ein Museum. In Zukunft wird der Garten dann über die Hofburg zugänglich sein. Und genau das gefällt der Initiativgruppe nicht. Sie hätte sich einen freien Zugang gewünscht, einen öffentlichen Park, in den man hineingehen kann, wie und wann man will. So wird der neue Garten aber nicht sein. Wie genauer geführt wird, muss noch geklärt werden und es wird auch verschiedene Eintritt-Tickets geben, sagt Bürgermeister Jungmann.
8: Da natürlich laufen dann auch jetzt die Gespräche, vor allem mit der Hofburg, weil es wird ein Kombi-Ticket sicherlich angedacht werden. Und nach wie vor der Ansatz, den Brixnerinnen und Brixner einen Gratis-Eintritt beziehungsweise einen so vergünstigten Eintritt zu ermöglichen, dass es also praktisch de facto gratis sein sollte.
6: Bürgermeister Jungmann ist überzeugt, dass der Hofburggarten, wenn er in 2 Jahren aufsperrt, gut angenommen wird und dass auch die Kritiker dann verstummen. Geplant ist, den Garten mitten in Brixen dann 9 bis 10 Monate im Jahr offen zu halten. Und das Ziel sind 100.000 Besucher im Jahr. Mehr als doppelt so viele wie derzeit die Hofburg ohne Garten.
1: Mit besonders fiesen Tricks ist eine Grödnerin um viel Geld betrogen worden. Gleich mehr dazu in unseren Kurznachrichten.
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1: Einen besonders dreisten Fall von Betrug haben die Carabinieri von Wolkenstein aufgedeckt. Eine 53-Jährige aus dem Veneto hat eine frühere Arbeitskollegin in Gröden mit falschen Angaben dazu gebracht, ihr hunderte Euro zu überweisen. Gunde Pichler mit den Kurznachrichten.
20: Ja, die Frau hatte angegeben, dass ihre schwangere Tochter in einer Schweizer Spezialklinik mit dem Tod ringe und sie Geld brauche, weil das Krankenhaus so teuer ist. Schließlich hat sie sogar den Tod der Tochter vorgegaukelt, um noch mehr Geld zu erpressen. Den WhatsApp-Nachrichten und E-Mails waren Fotos von einer Beerdigung und von einem Frühchen beigefügt. Sie sind aber mit KI erstellt worden. Nach einer Anzeige durch die Frau haben die Carabinieri die Betrügerin ausgeforscht und angezeigt. Ihr war es gelungen, 1.500 Euro zu erbeuten. Der Landtag hat heute Angelo Gennaccaro von der Liste La Civica zum neuen Präsidenten gewählt. Der Wechsel findet turnusmäßig zur Hälfte der Amtsperiode statt. 18 Abgeordnete haben für ihn gestimmt, 16 für den Gegenkandidaten der Opposition Sandro Repetto vom PD. Gennaccaro löst Arnold Schuler von der SVP an der Landtagsspitze ab. In Bronnecker entsteht eine neue Naherholungszone und zwar in Stegen. Bei den Vorbereitungen für die Arbeiten ist am Nordrand des Stegener Marktplatzes verunreinigte Erde gefunden worden, die jetzt erst beseitigt werden muss. Es handelt sich vor allem um Hausmüll und Schwermetalle. Die Gemeinde hat ein Spezialunternehmen damit beauftragt. In Rom wird am kommenden Wochenende der Fußball dem Tennis-Masters-Turnier weichen müssen. Das Derby der Fußballserie A Roma-Lazio wird von Sonntag auf Montagabend verschoben. Das kündigt der Polizeichef an. Er begründet das mit der Sicherheit für die Fans sowohl beim Tennisfinale als auch beim Derby. Die Liga der Serie A hat schon Einspruch bei Gericht angekündigt.
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20: Der Reisekonzern TUI geht nicht davon aus, dass im Sommer Flugbenzin knapp wird als Folge des Iran-Kriegs. Andere Lieferländer seien in die Lücke gesprungen, sagt der Konzernchef. Zum einen seien die Ölspeicher gut gefüllt und zum anderen sei die Nachfrage zurückgegangen, weil die Preise gestiegen sind. TUI kann die Verluste aus dem Herbst langsam aufholen. Von Jänner bis März hat sich das Betriebsergebnis um 19 Millionen Euro verbessert. Was den Sommer betrifft, sind die Ausblicke noch unklar. Viele Reisende buchen kurzfristig und setzen stärker auf das Mittelmeer zwischen Spanien und Italien. Die Börsen in Europa sind heute im Plus. MIB-Index in Mailand mit 0,4%, DAX in Frankfurt mit 0,7%.
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1: Zum 10. Mal verleihen heuer das Land und die Südtiroler Transportstrukturen AG den Südtiroler Mobilitätspreis. Ein Preis für Projekte, die sich mit nachhaltiger Mobilität beschäftigen. Und jedes Jahr werden Gemeinden, Schulen oder Vereine prämiert. Birgit Locher, du hast dich mit ehemaligen Preisträgern unterhalten. Was bleibt eigentlich von diesen ausgezeichneten Projekten?
21: Man kann sagen, dass die damaligen Projekte alle weitergeführt und sogar ausgebaut wurden. Als der Preis 2017 das erste Mal verliehen wurde, hat ihn die Gemeinde Mals bekommen. Und zwar für ihr Maßnahmenpaket für nachhaltige Mobilität. Dazu zählt unter anderem ein Carsharing-System, ein Citybus, der alle Fraktionen verbindet, Elektrotankstellen und neue Rad- und Fußwege. Bürgermeister Josef Durner sagt, dieser Preis sei damals der Startschuss gewesen.
22: Mittlerweile sind wir mit dem Fahrradverleih bei 50 Fahrrädern, die wir jährlich neu ausschreiben und vergeben, jetzt im Juni wieder. Wir haben einen Dienst für die Sommermonate im Talschluss von Matsch eingeführt, der viele, viele Fahrzeuge reduziert, die im Sommer an den Talschluss fahren und auf dem Aufwandparkplatz bleiben. Und so haben wir immer weiter gedacht und immer weiter gemacht, um immer attraktiv zu bleiben in der nachhaltigen Mobilität.
21: Nicht nur Gemeinden haben in den letzten 10 Jahren den Mobilitätspreis bekommen. Die Bürgerkapelle Gries hat 2024 den Sonderpreis der Jury erhalten. Die gesamte Kapelle, das sind immerhin insgesamt 90 Mitglieder, ist mit dem Zug von Bozen zum Traubenfest nach Meran gefahren. Das war aber keine einmalige Sache, sagt Obmann Roland Furkler. Letztes Jahr ist die Bürgerkapelle dann mit dem Elektrozugele der Stadt Bozen zu 2 Veranstaltungen in der Stadt gefahren.
23: Das ist das Zugele, was ja die Touristen durch Bozen fährt. Und das war eigentlich sehr, sehr lustig wieder. 36 Leute im Zugele und die anderen mit dem Radl hinterher. Also man sieht auch, man kann oft einmal mit einfachen Sachen ein Umdenken bewirken. Und ich glaube auch, dass die Leute mir dann gesagt haben, Musikantinnen, sie haben jetzt auch auf diese Aktion Sauber Plus gemacht zum Beispiel.
21: Dass so ein Mobilitätspreis einen langfristigen Effekt hat, bestätigt auch die Lehrerin Karin Mühlsteiger. Sie hat gleich 2-mal einen Preis bekommen. Einmal für ihre Ferienwohnungen in Pflersch und einmal für ihr Schulprojekt Lauf um die Welt. Dabei sammelten Schulklassen Kilometer, die sie entweder zu Fuß, mit Rad, Bus oder Bahn zurücklegen. Dieses Projekt haben dann anfangs auch andere Schulen übernommen. Derzeit machen aber nur mehr relativ wenige mit, sagt Karin Mühlsteiger.
24: Die Lehrer müssen sich natürlich auch ein bisschen auf die andere Unterrichtsform einstellen und viele sind nicht bereit dafür. Und in vielen anderen Bereichen ist das leider auch so. Auch Tourismusvereine oder Banken, sagen wir mal so, die sollten ja auch etwas für die Nachhaltigkeit tun. Aber sie tun eigentlich alle nur das, was sie müssen. Und das ist leider noch nicht viel.
21: Ab heute können sich Gemeinden, Schulen, Vereine und Unternehmen für den heurigen Mobilitätspreis bewerben. Die Frist läuft bis zum 31. Juli. Verliehen wird er dann im September.
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1: Mit einem Mix aus Sonne und Wolken geht's durch die Mittagszeit. Im Gegensatz zu den letzten Tagen bleibt es heute aber trocken. Philipp Tatarotti vom Landeswetterdienst. Wie geht's in den nächsten Tagen weiter?
4: Ab morgen wird das Wetter für mehrere Tage unbeständig und kühl. Bereits morgen in der Früh gibt es zum Teil einige Regenschauer. Die werden sich im Tagesverlauf dann auf den Großteil des Landes ausbreiten und können zum Teil auch recht kräftig ausfallen. Gleichzeitig sinkt die Schneefallgrenze stellenweise auch unter 1500 Meter herab. Am Freitag ist es zunächst noch trocken, am Nachmittag kommt es vielerorts dann aber zu weiteren Niederschlägen.
1: Das war das Südtirol-Journal Mittagsmagazin vom Mittwoch. Wenn Sie mögen, dann hören wir uns morgen wieder zur selben Zeit. Ich bin Florian Scheringer, schönen Nachmittag.
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7: Hier ist die Landesverkehrsmeldezentrale. Guten Tag. Auf der Brenner Autobahn in Richtung Süden zwischen Al-Abio und Affi LKW-Stau wegen Überlastung. Auf der Bustertaler Staatsstraße gibt es auf der Rickertalbrücke eine Einbahnregelung wegen Sicherungsmaßnahmen an der Brücke. Es kommt zu Verzögerungen in Richtung Brixen ab Mühlbach. Allen unterwegs eine gute und sichere Fahrt.

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0: 10 vor 1.
1: Immer mehr Südtiroler trinken freiwillig keinen Alkohol. Wahl mit Hindernissen, Gennaro neuer Landtagspräsident. Das Wetter freundlich und recht mild. Ich bin Florian Scheringer, guten Tag.
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1: Ein Monat ohne Alkohol. Diese Aktion ist seit Jahren im Jänner sehr beliebt. Heuer haben 24.000 Südtiroler im Jänner ganz auf Alkohol verzichtet und 64.000 haben ihren Konsum eingeschränkt. Das hat das Astat erhoben. 43% der Befragten haben angegeben, generell wenig Alkohol zu trinken und 28% trinken gar keinen. Aus der Umfrage geht auch hervor, dass viele Südtiroler immer wieder für eine bestimmte Zeit freiwillig auf Alkohol verzichten. Hauptgrund dafür sind Gesundheit und Autofahren. Der Landtag hat einen neuen Präsidenten. Es ist Angelo Gennaccaro von der Liste La Civica. Er wurde heute in einer Sondersitzung des Landtags gewählt. Der Wechsel findet turnusmäßig zur Hälfte der Amtsperiode statt. Die Wahl musste einmal abgebrochen und wiederholt werden, weil Waltraud Deeg von der SVP ihren Stimmzettel offen hergezeigt hat. Die Wahl zum Landtagspräsidenten ist aber geheim. Im zweiten Versuch hat es dann geklappt. Gennaccaro bekam 18 Stimmen. Der Gegenkandidat der Opposition, Sandro Repetto vom PD, kam auf 16 Stimmen. Gennaccaro löst damit Arnold Schuler von der SVP an der Landtagsspitze ab. Schuler wurde zum Vizepräsidenten gewählt. Einen besonders dreisten Fall von Betrug haben die Karabinieri von Wolkenstein aufgedeckt. Eine 53-Jährige aus dem Veneto hat eine frühere Arbeitskollegin in Gröden mit falschen Angaben dazu gebracht, ihr hunderte Euro zu überweisen. Die Frau hatte angegeben, dass ihre schwangere Tochter in einer Schweizer Spezialklinik mit dem Tod ringe und sie Geld brauche, weil das Krankenhaus so teuer ist. Schließlich hat sie ihr sogar den Tod der Tochter vorgegaukelt, um noch mehr Geld zu erpressen. Per WhatsApp und E-Mail hat sie ihr auch Fotos von einer Beerdigung und von einem Frühchen geschickt. Sie sind aber mit KI erstellt worden, wie ein Verwandter der Bedrohten herausgefunden hat. Die Karabinieri konnten die Betrügerin ausforschen und anzeigen. Ihr war es gelungen, 1.500 Euro zu erbeuten. Die neuen Schokoladentafeln von Milka verstoßen gegen das Wettbewerbsrecht und dürfen so nicht genutzt werden. Das hat ein Gericht in Bremen in Deutschland geurteilt. Die Tafeln haben weniger Inhalt, der Preis ist aber meistens gleich wie bei den herkömmlichen. Ronny Thorau, die Verbraucherzentrale Hamburg, hatte geklagt.
2: Viele Milka-Schokotafeln sahen zuletzt eigentlich aus wie immer, aber es waren nur noch 90 Gramm statt 100 drin. Der Hersteller sagt zwar, das neue Gewicht stehe doch vorn und hinten auf der Packung. Das Gericht ließ bei der mündlichen Verhandlung aber durchblicken, dass man das Ganze eher als Mogelpackung sehe, weil der Verbraucher den Unterschied nicht erkennen könne. Die einen Millimeter dünneren 90 Gramm Milka-Tafeln dürfen nun nicht in den Verkehr gebracht werden, wo in den Monaten zuvor die 100 Gramm Packung im Angebot war. Der Hersteller kann gegen das Urteil allerdings noch Rechtsmittel einlegen.
1: Regierungsvertreter aus China und den USA haben sich in Südkorea zu Handelsgesprächen getroffen, kurz bevor US-Präsident Trump zum Staatsbesuch nach China kommt. Er wird sich morgen und übermorgen unter anderem mit Staatspräsident Xi Jinping treffen. Hauptthema der China-Reise werden der Handel sein und der Zollkonflikt, aber auch der Iran-Krieg. Und fast im ganzen Land scheint die Sonne. Mehr zum Wetter hören Sie gleich.
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1: Heute ist es im ganzen Land freundlich, nur vereinzelt halten sich ein paar Wolken. Ansonsten scheint die Sonne. Aktuell messen wir 16 Grad in Bozen, 14 in Schlanders, 13 in Sterzing und 11 Grad hat es in Toblach. In den nächsten Stunden steigen die Temperaturen noch ein paar Grad an. Am Abend werden die Wolken dichter und in der Nacht kann es regnen. Morgen und übermorgen wird es dann sehr unbeständig und deutlich kühler.
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12: Daniel Hofer begrüßt Sie auf der Landesverkehrsmeldezentrale. Auf der Brennerautobahn in Fahrtrichtung Süden zwischen Rovereto Süd und Affi, LKW-Stau wegen Überlastung. Auch für den Leichtverkehr kommt es zu Verzögerungen und Wartezeiten. Weitere Verzögerungen und Wartezeiten wegen Arbeiten gibt es auf der Pustertaler Staatsstraße auf der Rickertalbrücke, auf der Finchgauer Staatsstraße zwischen Galsaun und Schaars und auf der Gampenbachstraße bei Gfrill. Kommen Sie gut voran!
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0: 10 vor 2.
1: Nach Challenge im Jänner, viele schränken Alkoholkonsum regelmäßig ein. Hof Burggarten Brixen, heute starten die Umbauarbeiten. Und es ist sonnig mit nur wenigen Wolken. Ich bin Marlies Winkler, schönen Nachmittag.
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1: 24.000 Südtirolerinnen und Südtiroler haben im Jänner komplett auf Alkohol verzichtet. Und 64.000 weitere haben weniger Alkohol getrunken als sonst. Das zeigen neue Zahlen des ASTAT. Die Aktion, im Jänner auf Alkohol zu verzichten, ist seit Jahren sehr beliebt. Und bei vielen gibt es langfristige Nachwirkungen. Fast die Hälfte der Befragten gibt an, generell wenig Alkohol zu trinken, und jeder Dritte trinkt gar keinen. Aus der Umfrage geht auch hervor, dass viele Südtiroler immer wieder für eine bestimmte Zeit freiwillig auf Alkohol verzichten. Hauptgründe dafür sind Gesundheit und Autofahren. Im Hof Burggarten in Brixen wird zur Stunde der erste Baum gepflanzt. Das ist der offizielle Start für die Arbeiten. Nun beginnt die Umgestaltung des Areals nach dem Plan des österreichischen Künstlers André Heller. Bürgermeister Andreas Jungmann freut sich.
2: Da natürlich laufen dann auch jetzt die Gespräche, vor allem mit der Hofburg, weil es wird ein Kombi-Ticket sicherlich angedacht werden. Und nach wie vor der Ansatz, den Brixnerinnen und Brixner einen Gratis-Eintritt beziehungsweise einen so vergünstigten Eintritt zu ermöglichen, dass es also praktisch de facto gratis sein sollte.
1: In knapp 2 Jahren wird der neue Garten dann öffnen. Er wird über die Hofburg zugänglich sein und es wird auch verschiedene Eintritt-Tickets geben. Das Ziel sind 1.000 Besucher pro Jahr, mehr als doppelt so viele, wie die Hofburg derzeit ohne Garten hat. Der Landtag hat einen neuen Präsidenten. Es ist Angelo Gennaccaro von der Liste La Civica. Die Wahl im Landtag musste einmal abgebrochen und wiederholt werden, weil Waltraud Teeg von der SVP ihren Stimmzettel offen hergezeigt hat. Die Wahl zum Landtagspräsidenten ist aber geheim. Die Südtiroler Freiheit spricht von einem handfesten Skandal und Wahlmanipulation. Im zweiten Versuch hat es dann geklappt. Gennaccaro bekam 18 Stimmen, der Gegenkandidat der Opposition, Sandro Rebetto vom PD, kam auf 16 Stimmen. Gennaccaro löst Arnold Schuler von der SVP an der Landtagsspitze ab. Schuler wurde zum Vizepräsidenten gewählt. Die Polizei hat am Brenner einen gesuchten Straftäter festgenommen. Es handelt sich um einen 20-jährigen Mann aus Marokko, der in Verona wohnt. Er wollte vermutlich nach Deutschland reisen, wurde dann aber von den Polizisten aufgehalten und kontrolliert. Gegen den jungen Mann gab es einen Haftbefehl. Er ist wegen Raubes, schwerer Körperverletzung und Diebstahls zu 2 Jahren und 3 Monaten Haft verurteilt. Seit 3 Jahren wurde nach ihm gefahndet. Nun ist der 20-Jährige in das Gefängnis von Bozen gebracht worden. In Meran soll es ruhiger werden. Die Gemeinde plant strengere Lärmschutzbestimmungen. In Zukunft muss die Musik bei Veranstaltungen im Freien spätestens um 23 Uhr abgeschaltet werden. Außerdem gibt es neue Lärmgrenzen für Konzerte und DJs. Und zwischen 2 lauten Veranstaltungen am selben Ort muss künftig eine Ruhepause von 2 Tagen liegen. Die Ortspolizei hat auch ein eigenes Dezibel-Messgerät, um zu prüfen, dass die Lärmgrenzwerte eingehalten werden. Ja, und viel Sonne gibt es auch jetzt am Nachmittag. Alles Weitere zum Wetter hören Sie gleich.
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5: Die Temperaturen klettern immer weiter nach oben. 18 Grad messen wir schon in Gargazon, 13 Grad in St. Martin in Thurn, in Laas messen wir 14 und etwas frischer ist es noch in Radein bei 9 Grad. 14 Grad werden es heute noch maximal im Norden, im Süden gibt es bis zu 22 Grad. Die Kaffeepause jetzt in der Sonne, einfach nur herrlich und das genießen wir noch so lange wie es geht. Heute Abend zwischen 7 und 8 ziehen schon erste Regenschauer auf im Norden. Morgen am Donnerstag wird es dann einfach nur noch grau und nass, schon in der Früh. Auch Schnee ist nicht ausgeschlossen, bis auf 1500 Meter. Die Temperaturen passen sich dann auch dem Wetter an. Morgen gibt es maximal 11 bis 15 Grad.
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7: Hier ist die Landesverkehrsmeldezentrale mit Deborah Gardner. Guten Nachmittag. Brenner Autobahn in Richtung Süden zwischen Rovereto Süd und Alla Avio 4 Kilometer Stau wegen Überlastung. Auf der Bustertaler Startstraße gibt es auf der Rickertalbrücke eine Einbahnregelung wegen Arbeiten. Allen unterwegs eine gute und sichere Fahrt.
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0: 10 vor 3.
1: Spatenstich im Brixner Hof Burggarten. Initiativgruppe bleibt skeptisch. Heute finale Abstimmung in Rom zur Südtiroler Autonomiereform. Und es ist sonnig mit ein paar Wolken. Ich bin Marlies Winkler. Schönen Nachmittag.
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1: Im Hof Burggarten in Brixen ist der erste Spatenstich erfolgt. Nun beginnen die Arbeiten. Der österreichische Künstler André Heller hat den Plan entworfen. Es entsteht ein Garten mit Bäumen, Blumen und Kunst. In 2 Jahren soll er öffnen. Er wird dann über die Hofburg zugänglich sein. Und genau das gefällt der Initiativgruppe für einen offenen Hofburggarten nicht. Sie hatte seit Jahren den Plan kritisiert und spart auch jetzt nicht mit Kritik. Die Sprecherin der Gruppe, Barbara Fuchs, sagt:
2: Man hat also einen Garten jetzt, der ein Museum ist, mit Bezahlschranke, mit Ticket und so weiter. Mit dem Ziel, die Besucherzahlen der Hofburg zu erhöhen.
1: Der Brixner Bürgermeister verspricht, dass der Zugang zum Hofburggarten für die Brixner gratis oder fast gratis sein wird. In Neapel ist ein groß angelegter illegaler Handel mit Daten aufgeflogen. Verantwortlich dafür ist eine kriminelle Organisation. Zu ihr gehörten auch 2 Polizisten. Sie hatten Zugang zu vertraulichen Informationen über italienische und ausländische Promis und diese Daten haben sie verkauft. Betroffen sind mehrere berühmte Fußballer, Unternehmer, Sänger und Schauspieler. Insgesamt haben die Polizisten 730.000 Mal unerlaubt auf die geschützten Daten zugegriffen. Heute Nachmittag steht im Senat in Rom die entscheidende Abstimmung zur Südtiroler Autonomiereform an. PD-Senator Luigi Spagnolli hofft, dass die Senatoren seiner Partei, dem Partito Democratico, dafür stimmen. Er sagt, dass die rechten Parteien ihre Angriffe auf die Autonomie eingestellt haben, sei der Erfolg des PD. Nun wäre es paradox, wenn man der Rechten die Möglichkeit überlasse, sich als alleinige Hüterin der Sonderautonomien darzustellen. Damit die Autonomiereform durchgeht, braucht es heute mindestens 103 Ja-Stimmen. Passiert das nicht, ist die Reform vom Tisch. Die Polizei hat am Brenner einen gesuchten Straftäter festgenommen. Es handelt sich um einen 20-jährigen Mann aus Marokko, der in Verona wohnt. Er wollte vermutlich nach Deutschland reisen, wurde dann aber von den Polizisten aufgehalten und kontrolliert. Gegen den jungen Mann gab es einen Haftbefehl. Er ist wegen Raubes, schwerer Körperverletzung und Diebstahls zu 2 Jahren und 3 Monaten Haft verurteilt. Seit 3 Jahren wurde nach ihm gefahndet. Nun ist der 20-Jährige in das Gefängnis von Bozen gebracht worden. Im Iran soll es ruhiger werden. Die Gemeinde plant strengere Lärmschutzbestimmungen. In Zukunft muss die Musik bei Veranstaltungen im Freien spätestens um 23 Uhr abgeschaltet werden. Außerdem gibt es neue Lärmgrenzen für Konzerte und DJs. Und zwischen 2 lauten Veranstaltungen am selben Ort muss künftig eine Ruhepause von 2 Tagen liegen. Die Ortspolizei hat auch ein eigenes Dezibel-Messgerät, um zu prüfen, dass die Lärmgrenzwerte eingehalten werden. Und heute noch mal die Sonne genießen. Morgen ändert sich das Wetter wieder. Alles Weitere dazu hören Sie gleich.
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1: Ja, die Webcams zeigen uns heute richtig schöne Bilder. Fast wolkenlos ist der Himmel über Eppern. Ein paar harmlose Wolken gibt es über Doblach und da messen wir jetzt gerade 14 Grad. In Auer, da haben wir die 20 Grad geknackt. In Sulden messen wir 9 und bei Ihnen in Sterzing 15 Grad. Morgen sinken die Temperaturen. Die Höchstwerte liegen dann bei maximal 11 bis 15 Grad. Dazu gibt es viel Regen. Im Raum Bozen zum Beispiel um die 15 bis 20 Grad. Liter pro Quadratmeter. Schon heute am Abend geht es los. An der Grenze zu Nordtirol. Auch Schnee ist nicht ausgeschlossen, bis auf 1500 Meter herunter.
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14: Daniel Hofer begrüßt Sie auf der Landesverkehrsmeldezentrale. Auf der Bustertaler Staatsstraße auf der Rickertalbrücke Einbahnregelung wegen Sicherungsmaßnahmen. Rechnen Sie mit Wartezeiten und Staus, vor allem in Fahrtrichtung Brixen. Weitere Verzögerungen und Wartezeiten wegen Arbeiten gibt es auf der Finchgauer Staatsstraße zwischen Galzaun und Charles und auf der Brenner Staatsstraße südlich von Klausen. Kommen Sie gut voran.
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1: Enten werden gesucht, und zwar lebende Enten. Telefon 347 73 82 953. Ein Inhaliergerät ist günstig abzugeben. Ein älterer Rasenmäher wird gegen eine freiwillige Spende abgegeben. Telefon 349 52 26 460. Weiße Leintücher in sehr gutem Zustand sind im Raum Brixen zu verkaufen. Telefon 348 72 48 064. Ein Ficus benjamica, etwa 1,40 Meter hoch, ist in Brixen an Selbstabholer um 10 Euro abzugeben. Telefon 329 76 54 192. Ein älteres Heimrad ist in Deutschnofen abzugeben. Weitere Auskünfte unter 348 065 59 05. Ein Elektroherd Ariston mit 4 Kochfeldern und Backrohr wird günstig vergeben. Die Maße sind 54 cm Breite, 55 cm Tiefe, 88 cm Höhe. Telefon 347 51 80 582. Zwei Tiroler Fahnen und ein Farbdrucker HB werden gegen eine freiwillige Spende abgegeben. Telefon 347 25 70 677. Ein Massagetisch mit verstellbarem Kopfteil ist im Raum Schlanders zu verkaufen. Telefon 327 95 39 644. Einige Julen Rörstrand Jahresteller, limitierte Auflage aus Schweden, werden in Brixen um 50 Euro das Stück abgegeben. Telefon 331 62 61 433. Ein Glastisch wird verkauft unter 347 055 01 74. Eine Kommode ist zu verschenken. Schöne Plüschtiere werden um 20 Euro pro Karton verkauft. Telefon 346 23 13 361. Eine Fotokopiermaschine ist zu verschenken. Telefon 348 086 74 24. Ein Rasenmäher wird im Mittelfinchgau um 50 Euro verkauft. Telefon 340 74 21 270. Im Überetsch wird ein Foto von Papst Pius X. In einem antiken Rahmen 35 x 55 cm groß verschenkt. Telefon 333 83 52 193. Ein gut erhaltener Thermomix DM31 ist günstig zu verkaufen. Telefon 349 61 26 26 7. Und auf einem Bauernhof wird eine Frau gesucht, gerne auch eine Witwe mit Kindern. Telefon 348 87 26 354. Soweit die Durchsagen im Trödelmarkt hier auf Radio Grüne Welle. Wenn Sie noch Fragen zu den Anzeigen haben oder wenn Sie selbst eine Anzeige für den Trödelmarkt aufgeben möchten, können Sie sich gerne bei uns da melden unter der Nummer 0471 30 00 92 0471 30 00 92. Sie können die Anzeigen auch gerne schriftlich schicken per Mail an info@rgw.it oder direkt von unserer Homepage aus aufgeben unter www.rgw.it. Da gibt's auch alle eben gehörten Anzeigen zum Nachlesen. Private Verkaufsanzeigen, Kaufgesuche und Stellengesuche geben wir kostenlos durch.

0: 10 vor 4.
1: Arbeiten im Ruhestand, AFI fordert gerechte Lösung. Daten von Promis verkauft, illegaler Handel in Italien aufgeflogen. Und es bleibt sonnig mit ein paar harmlosen Wolken. Ich bin Marlies Winkler, schönen Nachmittag.
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1: Der Wirtschaftsverband HDS fordert, dass Rentner, die weiterarbeiten, mehr Geld bekommen. Konkret sollen sie keine Sozialabgaben zahlen müssen. Bei einem Bruttogehalt von 3.000 Euro würden so auf dem Lohnzettel 650 Euro netto mehr übrig bleiben. Stefan Perini, der Direktor des Arbeitsförderungsinstituts AFI, findet das nicht ganz gerecht.
2: Es klingt auf den ersten Blick immer gut, wenn man von Steuerentlastungen und Entlastungen von Sozialabgaben spricht. Auf der anderen Seite ist es aber auch so, dass man erklären muss, warum sollen Leute bis 65 voll die Sozialbeiträge einzahlen und Leute, die bereits in Rente eingetreten sind, dann nicht.
1: Das sei eine Verletzung des Gleichheitsprinzips, sagt Perini. Arbeiten im Rentenalter wird übrigens immer beliebter. Wenn die Arbeit Spaß macht und der Lohn stimmt, dann kann sich fast jeder zweite Südtiroler vorstellen, auch nach 65 weiterzuarbeiten. In Nordtirol hat die Polizei die Eltern eines 7-jährigen Mädchens festgenommen. Die Eltern sollen das Kind vor 2 Wochen ins Krankenhaus gebracht haben. Es war offenbar verwahrlost und deshalb sogar in Lebensgefahr. Weil sie ihre Fürsorgepflicht grob vernachlässigt haben, sitzen sie jetzt im Gefängnis von Innsbruck. Sie haben sich der Polizei freiwillig gestellt. Und in Bozen hat eine Schlägerei einen Polizeieinsatz verursacht. Gestern am späten Nachmittag haben sich 3 Männer auf dem Casagrande-Platz geprügelt. Ein Streit soll vorher ausgeartet sein. Einer der Männer soll die anderen beiden angegriffen haben und ist dann geflüchtet. Die 2 Verletzten mussten ins Krankenhaus gebracht werden. In Neapel ist ein groß angelegter illegaler Handel mit Daten aufgeflogen. Verantwortlich dafür ist eine kriminelle Organisation. Zu ihr gehörten auch 2 Polizisten. Sie hatten Zugang zu vertraulichen Informationen über italienische und ausländische Promis und diese Daten haben sie verkauft. Betroffen davon sind mehrere berühmte Fußballer, Unternehmer, Sänger und Schauspieler. Insgesamt haben die Polizisten 730.000 Mal unerlaubt auf die geschützten Daten zugegriffen. Und wir schauen noch nach Sizilien. Dort hat ein Rettungsversuch ein tragisches Ende genommen. Eine Nonne aus Brasilien ist dabei im Meer ums Leben gekommen. Zugetragen hat sich das Ganze an der Küste von Vacarizzo bei Catania. Die 44-Jährige wollte 2 ihrer Kolleginnen vor dem Ertrinken retten, hat dabei allerdings selbst ihr Leben verloren. Ja, und heute gibt es noch viel Sonne. Morgen wird's dann überall nass. Alles weitere zum Wetter hören Sie gleich.
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1: Ja, heute tragen wir Sonnenbrille, morgen brauchen wir dann den Regenschirm. Heute aber gibt es noch feine Temperaturen. Etwa 21 Grad messen wir gerade bei der Leimburg, 16 Grad in Bercha, in Obermais messen wir 19 Grad und bei Ihnen in Ridnaun 12 Grad. Die Sonne scheint also bei den meisten von uns. Erst am Abend ziehen dann erste Regenwolken auf, vor allem im Norden. Morgen am Donnerstag regnet es dann verbreitet. Auch Schnee ist möglich in den Sandaler Alpen, den Dolomiten und im Arntal bis auf 1500 Meter herunter. Die Temperaturen bleiben morgen dazu gedämpft. Wir erwarten maximal nur 11 bis 15 Grad.
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12: Guten Nachmittag aus der Landesverkehrsmeldezentrale. Auf der Finchkauer Staatsstraße zwischen Kastelbell und Schaas kommt es zu Verzögerungen in beiden Richtungen wegen Arbeiten und zwischen Naturns und Rabland in Richtung Meran Stau wegen Überlastung. Auf der Bustertaler Staatsstraße gibt es auf der Rickertalbrücke eine Einbahnregelung wegen Arbeiten. Rechnen Sie mit Verzögerungen in Richtung Autobahn. Gute Fahrt!
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1: Heute ist Mittwoch, der 13. Mai. Der Chor Corylus Haslach lädt heute zu einem Konzert mit besonderem Flair ein. Am Tatort Kellerei Bozen steht ein Kriminalkonzert auf dem Programm. Es beginnt um 20 Uhr. Heute wird die Konzertreihe Schlern Music 2026 Kammermusik unterm Schlern eröffnet, bei der unter der künstlerischen Leitung von Philipp von Steinecker und Chiara Tonelli in den nächsten Wochen Kammermusik auf höchstem Niveau geboten wird. Das heutige Eröffnungskonzert findet ab 21 Uhr im Edelansitz Zimmerlehen in Völs am Schlern statt. Der Eintritt ist frei. Offenes Singen mit Maria Sulzer und Helmut Gruber gibt es heute Abend ab 18 Uhr am Förnerhof in Lana. Im Theater in der Altstadt in Meran wird um 20 Uhr das Stück Alta Tensione, das Experiment, aufgeführt. Vor dem Hintergrund des Südtirol-Terrorismus von 1965 beleuchtet diese fesselnde Koproduktion zwischen dem Theater in der Altstadt und dem Teatro Controtempo das Schicksal zweier Familien im Spannungsfeld internationaler Machtpolitik. Als Fortsetzung der historischen Aufarbeitung von 2023 bietet das Stück einen tiefgreifenden Einblick in die lokale und nationale Geschichte des 20. Jahrhunderts. Es spielen Brigitte Knapp, Dilette La Rosa, Johanna Porcedu, Roland Selva, Paolo Tosin und Simeon von Aulok. In der Dekadenz in Brixen wird heute Abend das Stück In drei Tagen bist du Frustbuchtel oder Sag ja zu Südtirol aufgeführt. Eine tragikomische Integrations- bzw. Unterhaltungsshow, in der es um Existenz und Identität geht, sowie um Anpassung und Individualität. Es spielen Dietmar Gamper, Christina Kuhn und Margot Meyerhofer. Beginn ist um 20 Uhr. Ein Krimi-Dinner wird heute Abend im Vineum-Keller in Girland geboten. Das Stück, das aufgeführt wird, trägt den Titel Mord im Keller und stammt von Sigrid Malknecht-Ebner. Die Volksbühne Naturn spielt ab 20 Uhr im Theatersaal in Naturns die Komödie Hier sind Sie richtig von Marc Camoletti. Im Raiffeisenhaus in Lana bringt die Volksbühne Lana heute Abend um 20 Uhr die Komödie Im Himmel ist kein Zimmer frei zur Aufführung. Die Kriminalkomödie Mordsparty, eine kuriose Kriminalkomödie von Maria Ingrid Lechner, wird ab 20 Uhr im Sanderhof in Mühlbach aufgeführt. Es spielt der Theaterverein Mühlbach. Der Filmclub Bozen zeigt um 17.30 Uhr die französisch-belgische Filmsatire Die reichste Frau der Welt. Der italienisch-belgische Streifen Illusione, eine melancholische Geschichte über verpasste Chancen und die Macht der Erinnerung, wird ab 17.45 Uhr gezeigt. Um 18 Uhr beginnt im Filmclub Bozen die Vorführung des deutsch-türkisch-französischen Films Yellow Letters, der bei den Filmfestspielen in Berlin mit einem Goldenen Löwen prämiert wurde. Um 20.15 Uhr wird heute der deutsche Film My Boyfriend El Fascista vorgeführt. Und der italienische Film Nel Tepore del Ballo läuft im Filmclub Bozen heute Abend ab 20.30 Uhr. Soweit unsere heutigen Veranstaltungstipps.
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0: 10:05.
1: Grünes Licht aus Rom für Südtiroler Autonomiereform. Kind verwahrlost, Eltern in Innsbruck verhaftet. Und heute bleibt es sonnig, morgen wird's überall nass. Ich bin Marlies Winkler, schönen Nachmittag.
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1: Nun steht es fest, Südtirol bekommt seine Autonomiereform. Der Senat in Rom hat heute bei der letzten Abstimmung grünes Licht gegeben mit 129 Ja-Stimmen. Weil sich mit der Autonomiereform die Verfassung ändert, war heute eine absolute Mehrheit nötig. Das wären mindestens 103 Stimmen gewesen. Diese Hürde wurde also deutlich überschritten. Mit der Reform bekommt Südtirol einige verlorene Zuständigkeiten zurück, wie etwa im Bereich Umwelt, Raumordnung und Wildtiermanagement. In Nordtirol hat die Polizei die Eltern eines 7-jährigen Mädchens festgenommen. Das Kind ist vor 2 Wochen ins Krankenhaus gebracht worden. Es war offenbar verwahrlost, massiv abgemagert und deshalb sogar in Lebensgefahr. Weil sie ihre Fürsorgepflicht grob vernachlässigt haben, sitzen die Eltern jetzt im Gefängnis von Innsbruck. Der 35-jährige Vater und die 40-jährige Mutter haben sich der Polizei freiwillig gestellt. Mehr Geld für arbeitende Rentner, das fordert der Wirtschaftsverband HDS. Sie sollen keine Sozialabgaben zahlen müssen und das würde mehrere hundert Euro netto mehr im Monat ausmachen. Einige kritisieren das als ungerecht, weil die Älteren einen Vorteil bekommen und die Jungen weiter voll einzahlen müssten. HDS-Präsident Philipp Moser kann das nicht nachvollziehen.
2: Das ist sehr wohl gerecht. Die haben ja bereits 42 Jahre gearbeitet und dort auch ihre Sozialbeiträge einbezahlt. Und das sind ziemlich genau 33% des Bruttolohnes. Deswegen sagen wir, nachdem sie die volle Anzahl an Jahren gearbeitet haben und in Rente gehen und weiterarbeiten möchten, dass diese 33% in Zukunft beim Arbeitnehmer bleiben sollen.
1: Außerdem würden sowohl die Rentner selbst als auch der Arbeitsmarkt profitieren, sagt Moser. Die Rentner bekommen mehr Geld und der Fachkräftemangel werde bekämpft. In Bozen hat eine Schlägerei einen Polizeieinsatz verursacht. Gestern am späten Nachmittag haben sich 3 Männer auf dem Casa Grande-Platz geprügelt. Ein Streit soll zuvor ausgeartet sein. Einer der Männer soll die anderen beiden angegriffen haben und ist dann geflüchtet. Die 2 Verletzten mussten ins Krankenhaus gebracht werden. In Sizilien hat ein Rettungsversuch ein tragisches Ende genommen. Eine Nonne aus Brasilien ist dabei im Meer ums Leben gekommen. Zugetragen hat sich das Ganze an der Küste von Vacarizzo bei Catania. Die 44-Jährige wollte 2 ihrer Kolleginnen vor dem Ertrinken retten, hat dabei allerdings selbst ihr Leben verloren. Ja, mit viel Sonne geht es in den Feierabend. Wie es dann mit dem Wetter weitergeht, das hören Sie gleich.
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1: Ja, 9 Sonnenstunden gab es heute schon in Naturns, in Bruneck und in Ulten. 8 Sonnenstunden in Sarnsein, Antholz, Obertal, bei der Leimburg und in Derenten. Ja, und in Derenten, da messen wir jetzt 13 Grad. 15 Grad sind es in St. Walburg, in Sterzing 16 und in Völs am Schlern messen wir 17 Grad. Morgen schaut es mit der Sonne dann eher schlecht aus. Schon heute am Abend ziehen im Norden ein paar Regenwolken auf. Morgen verdecken sie dann überall die Sonne. Auch die Temperaturen gehen dann etwas zurück. 11 bis 15 Grad gibt's morgen maximal. Bis auf 1500 Meter ist auch Schnee möglich, vor allem im Saarntal, den Dolomiten und im Ahrntal.
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8: Daniel Hofer begrüßt Sie aus der Landesverkehrsmeldezentrale. Auf der Pustertaler Staatsstraße, auf der Rickertalbrücke, Einbahnregelung wegen Sicherungsmaßnahmen. Rechnen Sie mit Wartezeiten und Staus, vor allem in Fahrtrichtung Brixen ab Mühlbach. Weitere Verzögerungen wegen Arbeiten auf der Finchgauer Staatsstraße zwischen Galsaun und Schars und in Bozen im Bereich des Hadrianplatzes. Rechnen Sie im Allgemeinen in den Stadtzentren und auf den Stadtein- und Ausfahrten mit Verzögerungen und Wartezeiten im Feierabendverkehr. Gute und sichere Fahrt!

0: 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Eine Zeitangabe, es ist 17 Uhr. Aus der Propsteikapelle in Bozen übertragen wir nun die Andacht.
1: Wir begrüßen alle Hörer, mit denen wir verbunden sind, und laden Sie ein, mit uns den glorreichen Rosenkranz zu beten. Im Namen des Vaters und des Sohnes und des Heiligen Geistes. Amen. Ich glaube an Gott, den Vater,
2: den Allmächtigen, den Schöpfer des Himmels und der Erde, und an Jesus Christus, seinen eingeborenen Sohn, unseren Herrn, empfangen durch den Heiligen Geist, geboren von der Jungfrau Maria, gelitten unter Pontius Pilatus, gekreuzigt, gestorben und begraben, hinabgestiegen in das Reich des Todes, am dritten Tage auferstanden von den Toten, aufgefahren in den Himmel. Er sitzt zur Rechten Gottes, des allmächtigen Vaters, von dort wird er kommen, zu richten die Lebenden und die Toten. Ich glaube an den Heiligen Geist, die heilige katholische Kirche, Gemeinschaft der Heiligen, Vergebung der Sünden, Auferstehung der Toten und das ewige Leben. Amen.
1: Vater unser im Himmel, geheiligt werde dein Name, dein Reich komme, dein Wille geschehe wie im Himmel, so auf Erden.
2: Unser tägliches Brot gib uns heute und vergib uns unsere Schuld, wie auch wir vergeben unseren Schuldigern. Und führe uns nicht in Versuchung, sondern erlöse uns von den Bösen.
1: Gegrüßet seist du, Maria, voller Gnade, der Herr ist mit dir. Du bist gebenedeit unter den Frauen. Und gebenedeit ist die Frucht deines Leibes, Jesus, der an uns den Glauben vermehre.
2: Heilige Maria, Mutter Gottes, bitte für uns Sünder, jetzt und in der Stunde unseres Todes. Amen.
1: Gegrüßet seist du, Maria, voller Gnade, der Herr ist mit dir. Du bist gebenedeit unter den Frauen. Und gebenedeit ist die Frucht deines Leibes, Jesus, der an uns die Hoffnung stärke.
2: Heilige Maria, Mutter Gottes, bitte für uns Sünder, jetzt und in der Stunde unseres Todes. Amen.
1: Gegrüßet seist du, Maria, voller Gnade, der Herr ist mit dir. Du bist gebenedeit unter den Frauen. Und gebenedeit ist die Frucht deines Leibes, Jesus, der an uns die Liebe entzünde.
2: Heilige Maria, Mutter Gottes, bitte für uns Sünder, jetzt und in der Stunde unseres Todes. Amen.
1: Ehre sei dem Vater, dem Sohn und dem Heiligen Geist.
2: Wie im Anfang, so auch jetzt und alle Zeit und in Ewigkeit. Amen.
1: O mein Jesus,
2: verzeih uns unsere Sünden, bewahre uns vor dem Feuer der Hölle, führe alle Seelen in den Himmel, besonders jene, die deiner Barmherzigkeit am meisten bedürfen.
1: Am 13. Mai 1917, vor 109 Jahren, war die erste Erscheinung der allerseligsten Jungfrau Maria in der Cova de Iria in Fatima. An dem Tag, an dem Maria die drei Hirtenkinder zum täglichen Rosenkranzgebet zur Bekehrung der Sünder und zur Sühne für die Beleidigungen des heiligsten Herzens Jesu und des unbefleckten Herzens Mariens aufrief, beten wir in diesem Anliegen. Vater unser im Himmel, geheiligt werde dein Name, dein Reich komme, dein Wille geschehe wie im Himmel, so auf Erden.
2: Unser tägliches Brot gib uns heute und vergib uns unsere Schuld, wie auch wir vergeben unseren Schuldigern. Und führe uns nicht in Versuchung, sondern erlöse uns von den Bösen.
1: Gegrüßet seist du, Maria, voller Gnade, der Herr ist mit dir. Du bist gebenedeit unter den Frauen. Und gebenedeit ist die Frucht deines Leibes, Jesus, der von den Toten auferstanden ist.
2: Heilige Maria, Mutter Gottes, bitte für uns Sünder, jetzt und in der Stunde unseres Todes. Amen.
1: Gegrüßet seist du, Maria, voller Gnade, der Herr ist mit dir. Du bist gebenedeit unter den Frauen und gebenedeit ist die Frucht deines Leibes, Jesus, der von den Toten auferstanden ist.
2: Heilige Maria, Mutter Gottes, bitte für uns Sünder, jetzt und in der Stunde unseres Todes. Amen.
1: Gegrüßet seist du, Maria, voller Gnade, der Herr ist mit dir. Du bist gebenedeit unter den Frauen und gebenedeit ist die Frucht deines Leibes, Jesus, der von den Toten auferstanden ist.
2: Heilige Maria, Mutter Gottes, bitte für uns Sünder, jetzt und in der Stunde unseres Todes. Amen.
1: Gegrüßet seist du, Maria, voller Gnaden, der Herr ist mit dir. Du bist gebenedeit unter den Frauen und gebenedeit ist die Frucht deines Leibes, Jesus, der von den Toten auferstanden ist.
2: Heilige Maria, Mutter Gottes, bitte für uns Sünder, jetzt und in der Stunde unseres Todes. Amen.
1: Gegrüßet seist du, Maria, voller Gnade, der Herr ist mit dir. Du bist gebenedeit unter den Frauen und gebenedeit ist die Frucht deines Leibes, Jesus, der von den Toten auferstanden ist.
2: Heilige Maria, Mutter Gottes, bitte für uns Sünder, jetzt und in der Stunde unseres Todes. Amen.
1: Gegrüßet seist du, Maria, voller Gnade, der Herr ist mit dir. Du bist gebenedeit unter den Frauen und gebenedeit ist die Frucht deines Leibes, Jesus, der von den Toten auferstanden ist.
2: Heilige Maria, Mutter Gottes, bitte für uns Sünder, jetzt und in der Stunde unseres Todes. Amen.
1: Gegrüßet seist du, Maria, voller Gnade, der Herr ist mit dir. Du bist gebenedeit unter den Frauen und gebenedeit ist die Frucht deines Leibes, Jesus, der von den Toten auferstanden ist.
2: Heilige Maria, Mutter Gottes, bitte für uns Sünder, jetzt und in der Stunde unseres Todes. Amen.
1: Gegrüßet seist du, Maria, voller Gnade, der Herr ist mit dir. Du bist gebenedeit unter den Frauen und gebenedeit ist die Frucht deines Leibes, Jesus, der von den Toten auferstanden ist.
2: Heilige Maria, Mutter Gottes, bitte für uns Sünder, jetzt und in der Stunde unseres Todes. Amen.
1: Gegrüßet seist du, Maria, voller Gnade, der Herr ist mit dir. Du bist gebenedeit unter den Frauen und gebenedeit ist die Frucht deines Leibes, Jesus, der von den Toten auferstanden ist.
2: Heilige Maria, Mutter Gottes, bitte für uns Sünder, jetzt und in der Stunde unseres Todes. Amen.
1: Gegrüßet seist du, Maria, voller Gnade, der Herr ist mit dir. Du bist gebenedeit unter den Frauen und gebenedeit ist die Frucht deines Leibes, Jesus, der von den Toten auferstanden ist.
2: Heilige Maria, Mutter Gottes, bitte für uns Sünder, jetzt und in der Stunde unseres Todes. Amen.
1: Ehre sei dem Vater, dem Sohn und dem Heiligen Geist.
2: Wie anfangs, so auch jetzt und alle Zeit und in Ewigkeit. Amen.
1: O mein Jesus, verzeih uns unsere Sünden, bewahre uns vor dem Feuer der Hölle,
2: führe alle Seelen in den Himmel, besonders jene, die deiner Barmherzigkeit am meisten bedürfen. Vater unser im Himmel, geheiligt werde dein Name, dein Reich komme, dein Wille geschehe, wie im Himmel, so auf Erden.
1: Unser tägliches Brot gib uns heute und vergib uns unsere Schuld, wie auch wir vergeben unseren Schuldigern. Und führ uns nicht in Versuchung, sondern erlöse uns von dem Bösen. Amen.
2: Gegrüßt seist du, Maria, voll der Gnade, der Herr ist mit dir. Du bist gebenedeit unter den Frauen und gebenedeit ist die Frucht deines Leibes, Jesus, der in den Himmel aufgefahren ist.
1: Heilige Maria, Mutter Gottes, bitte für uns Sünder, jetzt und in der Stunde unseres Todes. Amen.
2: Gegrüßt seist du, Maria, voll der Gnade, der Herr ist mit dir. Du bist gebenedeit unter den Frauen und gebenedeit ist die Frucht deines Leibes, Jesus, der in den Himmel aufgefahren ist.
1: Heilige Maria, Mutter Gottes, bitte für uns Sünder, jetzt und in der Stunde unseres Todes. Amen.
2: Gegrüßt seist du, Maria, voll der Gnade, der Herr ist mit dir. Du bist gebenedeit unter den Frauen und gebenedeit ist die Frucht deines Leibes, Jesus, der in den Himmel aufgefahren ist.
1: Heilige Maria, Mutter Gottes, bitte für uns Sünder, jetzt und in der Stunde unseres Todes. Amen.
2: Gegrüßt seist du, Maria, voll der Gnade, der Herr ist mit dir. Du bist gebenedeit unter den Frauen und gebenedeit ist die Frucht deines Leibes, Jesus, der in den Himmel aufgefahren ist.
1: Heilige Maria, Mutter Gottes, bitte für uns Sünder, jetzt und in der Stunde unseres Todes. Amen.
2: Gegrüßt seist du, Maria, voll der Gnade, der Herr ist mit dir. Du bist gebenedeit unter den Frauen und gebenedeit ist die Frucht deines Leibes, Jesus, er in den Himmel aufgefahren ist.
1: Heilige Maria, Mutter Gottes, bitte für uns Sünder, jetzt und in der Stunde unseres Todes. Amen.
2: Gegrüßt seist du, Maria, voller Gnade, der Herr ist mit dir. Du bist gebenedeit unter den Frauen und gebenedeit ist die Frucht deines Leibes, Jesus, der in den Himmel aufgefahren ist.
1: Heilige Maria, Mutter Gottes, bitte für uns Sünder, jetzt und in der Stunde unseres Todes. Amen.
2: Gegrüßt seist du, Maria, voller Gnade, der Herr ist mit dir. Du bist gebenedeit unter den Frauen und gebenedeit ist die Frucht deines Leibes, Jesus, der in den Himmel aufgefahren ist.
1: Heilige Maria, Mutter Gottes, bitte für uns Sünder, jetzt und in der Stunde unseres Todes. Amen.
2: Gegrüßt seist du, Maria, voller Gnade, der Herr ist mit dir. Du bist gebenedeit unter den Frauen und gebenedeit ist die Frucht deines Leibes, Jesus, der in den Himmel aufgefahren ist.
1: Heilige Maria, Mutter Gottes, bitte für uns Sünder, jetzt und in der Stunde unseres Todes. Amen.
2: Gegrüßt seist du, Maria, voller Gnade, der Herr ist mit dir. Du bist gebenedeit unter den Frauen und gebenedeit ist die Frucht deines Leibes, Jesus, der in den Himmel aufgefahren ist.
1: Heilige Maria, Mutter Gottes, bitte für uns Sünder, jetzt und in der Stunde unseres Todes. Amen.
2: Gegrüßt seist du, Maria, voller Gnade, der Herr ist mit dir. Du bist gebenedeit unter den Frauen und gebenedeit ist die Frucht deines Leibes, Jesus,

0: dein Wille geschehe, wie im Himmel, so auf Erden.
1: Unser tägliches Brot gib uns heute und vergib uns unsere Schuld, wie auch wir vergeben unseren Schuldigern. Und führe uns nicht in Versuchung, sondern erlöse uns von den Bösen.
0: Gegrüßet seist du, Maria, voller Gnade, der Herr ist mit dir. Du bist gebenedeit unter den Frauen und gebenedeit ist die Frucht deines Leibes, Jesus, der uns den Heiligen Geist gesandt hat.
1: Heilige Maria, Mutter Gottes, bitte für uns Sünder, jetzt und in der Stunde unseres Todes. Amen.
0: Gegrüßet seist du, Maria, voller Gnade, der Herr ist mit dir. Du bist gebenedeit unter den Frauen und gebenedeit ist die Frucht deines Leibes, Jesus, der uns den Heiligen Geist gesandt hat.
1: Heilige Maria, Mutter Gottes, bitte für uns Sünder, jetzt und in der Stunde unseres Todes. Amen.
0: Gegrüßet seist du, Maria, voller Gnade, der Herr ist mit dir. Du bist gebenedeit unter den Frauen, gebenedeit ist die Frucht deines Leibes, Jesus, der uns den Heiligen Geist gesandt hat.
1: Heilige Maria, Mutter Gottes, bitte für uns Sünder, jetzt und in der Stunde unseres Todes. Amen.
0: Gegrüßet seist du, Maria, voller Gnade, der Herr ist mit dir. Du bist gebenedeit unter den Frauen und gebenedeit ist die Frucht deines Leibes, Jesus, der uns den Heiligen Geist gesandt hat.
1: Heilige Maria, Mutter Gottes, bitte für uns Sünder, jetzt und in der Stunde unseres Todes. Amen.
0: Gegrüßet seist du, Maria, voller Gnade, der Herr ist mit dir. Du bist gebenedeit unter den Frauen und gebenedeit ist die Frucht deines Leibes, Jesus, der uns den Heiligen Geist gesandt hat.
1: Heilige Maria, Mutter Gottes, bitte für uns Sünder, jetzt und in der Stunde unseres Todes. Amen.
0: Gegrüßet seist du, Maria, voller Gnade, der Herr ist mit dir. Du bist gebenedeit unter den Frauen und gebenedeit ist die Frucht deines Leibes, Jesus, der uns den Heiligen Geist gesandt hat.
1: Heilige Maria, Mutter Gottes, bitte für uns Sünder, jetzt und in der Stunde unseres Todes. Amen.
0: Gegrüßet seist du, Maria, voller Gnade, der Herr ist mit dir. Du bist gebenedeit unter den Frauen und gebenedeit ist die Frucht deines Leibes, Jesus, der uns den Heiligen Geist gesandt hat.
1: Heilige Maria, Mutter Gottes, bitte für uns Sünder, jetzt und in der Stunde unseres Todes. Amen.
0: Gegrüßet seist du, Maria, voller Gnade, der Herr ist mit dir, du bist gebenedeit unter den Frauen und gebenedeit ist die Frucht deines Leibes, Jesus, der uns den Heiligen Geist gesandt hat.
1: Heilige Maria, Mutter Gottes, bitte für uns Sünder, jetzt und in der Stunde unseres Todes. Amen.
0: Gegrüßet seist du, Maria, voller Gnade, der Herr ist mit dir. Du bist gebenedeit unter den Frauen und gebenedeit ist die Frucht deines Leibes, Jesus, der uns den Heiligen Geist gesandt hat.
1: Heilige Maria, Mutter Gottes, bitte für uns Sünder, jetzt und in der Stunde unseres Todes. Amen.
0: Gegrüßet seist du, Maria, voller Gnade, der Herr ist mit dir. Du bist gebenedeit unter den Frauen und gebenedeit ist die Frucht deines Leibes, Jesus, der uns den Heiligen Geist gesandt hat.
1: Heilige Maria, Mutter Gottes, bitte für uns Sünder, jetzt und in der Stunde unseres Todes. Amen.
0: Ehre sei dem Vater, dem Sohn und dem Heiligen Geist.
1: Wie im Anfang, so auch jetzt und alle Zeit und in Ewigkeit. Amen. O mein Jesus, verzeih uns unsere Sünden, bewahre uns vor dem Feuer der Hölle, führe alle Seelen in den Himmel, besonders jene, die deiner Barmherzigkeit am meisten bedürfen. Vater unser im Himmel, geheiligt werde dein Name, dein Reich komme, dein Wille geschehe, wie im Himmel, so auf Erden.
0: Unser tägliches Brot gib uns heute und vergib uns unsere Schuld, wie auch wir vergeben unseren Schuldigern. Und führ uns nicht in Versuchung, sondern erlöse uns von dem Bösen. Amen.
1: Gegrüßt seist du, Maria, voller Gnade, der Herr ist mit dir. Du bist gebenedeit unter den Frauen und gebenedeit ist die Frucht deines Leibes, Jesus, der dich vor Jungfrau in den Himmel aufgenommen hat.
0: Heilige Maria, Mutter Gottes, bitte für uns Sünder, jetzt und in der Stunde unseres Todes. Amen.
1: Gegrüßt seist du, Maria, voller Gnade, der Herr ist mit dir. Du bist gebenedeit unter den Frauen

0: Und der Engel deines Geburtsteins, deines Jesus, der dich vor Jungfrau in den Himmel aufgenommen hat.
1: Heilige Maria, Mutter Gottes, bitte für uns Sünder, jetzt und in der Stunde unseres Todes. Amen.
0: Gegrüßt seist du, Maria, voll der Gnade, der Herr ist mit dir. Du bist gebenedeit unter den Frauen und gebenedeit ist die Frucht deines Leibes, Jesus, der dich vor Jungfrau in den Himmel aufgenommen hat.
1: Heilige Maria, Mutter Gottes, bitte für uns Sünder, jetzt und in der Stunde unseres Todes. Amen.
0: Gegrüßt seist du, Maria, voll der Gnade, der Herr ist mit dir. Du bist gebenedeit unter den Frauen und gebenedeit ist die Frucht deines Leibes, Jesus, der dich vor Jungfrau in den Himmel aufgenommen hat.
1: Heilige Maria, Mutter Gottes, bitte für uns Sünder, jetzt und in der Stunde unseres Todes. Amen.
0: Gegrüßt seist du, Maria, voll der Gnade, der Herr ist mit dir. Du bist gebenedeit unter den Frauen und gebenedeit ist die Frucht deines Leibes, Jesus, der dich vor Jungfrau in den Himmel aufgenommen hat.
1: Heilige Maria, Mutter Gottes, bitte für uns Sünder, jetzt und in der Stunde unseres Todes. Amen.
0: Gegrüßt seist du, Maria, voll der Gnade, der Herr ist mit dir. Du bist gebenedeit unter den Frauen und gebenedeit ist die Frucht deines Leibes, Jesus, der dich vor Jungfrau in den Himmel aufgenommen hat.
1: Heilige Maria, Mutter Gottes, bitte für uns Sünder, jetzt und in der Stunde unseres Todes. Amen.
0: Gegrüßt seist du, Maria, voll der Gnade, der Herr ist mit dir. Du bist gebenedeit unter den Frauen und gebenedeit ist die Frucht deines Leibes, Jesus, der dich vor Jungfrau in den Himmel aufgenommen hat.
1: Heilige Maria, Mutter Gottes, bitte für uns Sünder, jetzt und in der Stunde unseres Todes. Amen.
0: Gegrüßt seist du, Maria, voll der Gnade, der Herr ist mit dir. Du bist gebenedeit unter den Frauen und gebenedeit ist die Frucht deines Leibes, Jesus, der dich vor Jungfrau in den Himmel aufgenommen hat.
1: Heilige Maria, Mutter Gottes, bitte für uns Sünder, jetzt und in der Stunde unseres Todes. Amen.
0: Gegrüßt seist du, Maria, voll der Gnade, der Herr ist mit dir. Du bist gebenedeit unter den Frauen und gebenedeit ist die Frucht deines Leibes, Jesus, der dich vor Jungfrau in den Himmel aufgenommen hat.
1: Heilige Maria, Mutter Gottes, bitte für uns Sünder, jetzt und in der Stunde unseres Todes. Amen.
0: Gegrüßt seist du, Maria, voll der Gnade, der Herr ist mit dir. Du bist gebenedeit unter den Frauen und gebenedeit ist die Frucht deines Leibes, Jesus, der dich vor Jungfrau in den Himmel aufgenommen hat.
1: Heilige Maria, Mutter Gottes, bitte für uns Sünder, jetzt und in der Stunde unseres Todes. Amen. Ehre sei dem Vater, dem Sohn und dem Heiligen Geist.
0: Wie anfangs, so auch jetzt und alle Zeit und in Ewigkeit. Amen. O mein Jesus, verzeih uns unsere Sünden, bewahre uns vor dem Feuer der Hölle, führe alle Seelen in den Himmel, besonders jene, die deine Barmherzigkeit am meisten bedürfen.
1: Vater unser im Himmel, geheiligt werde dein Name, dein Reich komme. Dein Wille geschehe wie im Himmel, so auf Erden.
0: Unser tägliches Brot gib uns heute und vergib uns unsere Schuld, wie auch wir vergeben unseren Schuldigern. Und führe uns nicht in Versuchung, sondern erlöse uns von dem Bösen.
1: Gegrüßet seist du, Maria, voller Gnade, der Herr ist mit dir. Du bist gebenedeit unter den Frauen und gebenedeit ist die Frucht deines Leibes, Jesus, der dich im Jungfrau im Himmel gekrönt hat.
0: Heilige Maria, Mutter Gottes, bitte für uns Sünder, jetzt und in der Stunde unseres Todes. Amen.
1: Gegrüßet seist du, Maria, voller Gnade, der Herr ist mit dir. Du bist gebenedeit unter den Frauen und gebenedeit ist die Frucht deines Leibes, Jesus, der dich im Jungfrau im Himmel gekrönt hat.
0: Heilige Maria, Mutter Gottes, bitte für uns Sünder, jetzt und in der Stunde unseres Todes. Amen.
1: Gegrüßet seist du, Maria, voller Gnade, der Herr ist mit dir. Du bist gebenedeit unter den Frauen. Und gebenedeit ist die Frucht deines Leibes, Jesus, der dich ein Jungfrau im Himmel gekrönt hat.
0: Heilige Maria, Mutter Gottes, bitte für uns Sünder, jetzt und in der Stunde unseres Todes. Amen.
1: Gegrüßet seist du, Maria, voller Gnade, der Herr ist mit dir. Du bist gebenedeit unter den Frauen und gebenedeit ist die Frucht deines Leibes, Jesus, der dich, Jungfrau im Himmel, gekrönt hat.
0: Heilige Maria, Mutter Gottes, bitte für uns Sünder, jetzt und in der Stunde unseres Todes. Amen.
1: Gegrüßet seist du, Maria, voller Gnade, der Herr ist mit dir. Du bist gebenedeit unter den Frauen und gebenedeit ist die Frucht deines Leibes, Jesus, der dich, O Jungfrau im Himmel, gekrönt hat.
0: Heilige Maria, Mutter Gottes, bitte für uns Sünder, jetzt und in der Stunde unseres Todes. Amen.
1: Gegrüßet seist du, Maria, voller Gnade, der Herr ist mit dir. Du bist gebenedeit unter den Frauen und gebenedeit ist die Frucht deines Leibes, Jesus, der dich, O Jungfrau im Himmel, gekrönt hat.
0: Heilige Maria, Mutter Gottes, bitte für uns Sünder, jetzt und in der Stunde unseres Todes. Amen.
1: Gegrüßet seist du, Maria, voller Gnade, der Herr ist mit dir. Du bist gebenedeit unter den Frauen und gebenedeit ist die Frucht deines Leibes, Jesus, der dich, O Jungfrau im Himmel, gekrönt hat.
0: Heilige Maria, Mutter Gottes, bitte für uns Sünder, jetzt und in der Stunde unseres Todes. Amen.
1: Gegrüßet seist du, Maria, voller Gnade, der Herr ist mit dir. Du bist gebenedeit unter den Frauen und gebenedeit ist die Frucht deines Leibes, Jesus, der dich, O Jungfrau im Himmel, gekrönt hat.
0: Heilige Maria, Mutter Gottes, bitte für uns Sünder, jetzt und in der Stunde unseres Todes. Amen.
1: Gegrüßet seist du, Maria, voller Gnade, der Herr ist mit dir. Du bist gebenedeit unter den Frauen und gebenedeit ist die Frucht deines Leibes, Jesus, der dich, O Jungfrau im Himmel, gekrönt hat.
0: Heilige Maria, Mutter Gottes, bitte für uns Sünder, jetzt und in der Stunde unseres Todes. Amen.
1: Gegrüßet seist du, Maria, voller Gnade, der Herr ist mit dir. Du bist gebenedeit unter den Frauen und gebenedeit ist die Frucht deines Leibes, Jesus, der dich, O Jungfrau im Himmel, gekrönt hat.
0: Heilige Maria, Mutter Gottes, bitte für uns Sünder, jetzt und in der Stunde unseres Todes. Amen.
1: Ehre sei dem Vater, dem Sohn, dem Heiligen Geist.
0: Wie im Anfang, so auch jetzt und alle Zeit und in Ewigkeit. Amen.
1: O mein Jesus,
0: verzeih uns unsere Sünden, bewahre uns vor dem Feuer der Hölle, führe alle Seelen in den Himmel, besonders jene, die deiner Barmherzigkeit am meisten bedürfen.
1: Ich bete in die Andacht 676, Klein 4. Maria ist die Hörende, die Empfangende, die für Gott ganz Offene. An der Wende vom Alten zum Neuen Testament steht sie als fragende und glaubende Frau, mit dem sorgenden Herzen der Mutter und mit dem hörenden Herzen der Jüngerin begleitet sie den Sohn Gottes auf seinem Lebensweg. Eine Frau aus der Menge rief Jesus zu: Selig die Frau, deren Leid dich getragen und deren Brust dich genährt hat. Er aber erwiderte: Selig sind vielmehr die, die das Wort Gottes hören und es befolgen. Maria, du Magd des Herrn, du bist uns nahe. Du bist gemeinsam mit uns auf dem Weg. Du bist uns Hilfe, Stütze und Führung.
0: Maria, Schwester, bitte für uns.
1: Vorbild bist du aus unseren Reihen, Freude des Herrn und Segen der Welt. Du hast dein Ziel, in Gott zu leben, gefunden und begleitest vor Liebe alle, die ihn suchen.
0: Maria, Schwester im Glauben, bitte für uns.
1: Dein Leben war geprägt von der Treue zum Herrn. Du hast Jesu Wort in deinem Herz bewahrt. Du hast mitten unter den Aposteln im Gebet verharrt und gemeinsam mit ihnen den Heiligen Geist empfangen.
0: Maria, Schwester im Glauben, bitte für uns.
1: Du, Maria, bist das Urbild der Kirche, ein Mensch, ganz so, wie Gott ihn erdacht. Du bist zugegen auch in der Kirche von heute. Vor Liebe und Sorge begleitest du uns.
0: Maria, Schwester im Glauben, bitte für uns.
1: Ehre sei Gott, dem Vater, der dich erwählt hat. Ehre sei dem Sohn, den du in deinem Leib getragen hast. Ehre sei dem Heiligen Geist, der dich mit seiner Kraft erfüllt.
0: Ehre sei dem allmächtigen Gott.
1: Maria, mit ganzem Herzen, mit ganzer Seele und all deinen Kräften hast du Gott geliebt, du Königin des Himmels. Erbitte auch uns die Gabe lebendiger Gottes- und Nächstenliebe.
0: Mit ihr preisen wir den dreifaltigen Gott.
1: Ehre sei dem Vater, dem Sohn und dem Heiligen Geist.
0: Wie im Anfang, so auch jetzt und alle Zeit und in Ewigkeit. Amen.
1: Freu dich, Himmelskönigin. Halleluja.
0: Wenn du zu tragen würde warst. Halleluja.
1: Er ist auferstanden, wie er gesagt hat. Halleluja.
0: Bitte Gott für uns. Halleluja.
1: Freu dich und frohlocke, Jungfrau Maria. Halleluja.
0: Denn der Herr ist wahrhaft auferstanden. Halleluja.
1: Lasset uns beten, allmächtiger Gott, durch die Auferstehung deines Sohnes, unseres Herrn Jesus Christus, hast du die Welt mit Jubel erfüllt. Lass uns durch seine jungfräuliche Mutter Maria zur unvergänglichen Osterfreude gelangen. Darum bitten wir durch Christus, unseren Herrn.
0: Amen.
1: Wir beten nach Meinung des Heiligen Vaters.
0: Vater unser im Himmel, geheiligt werde dein Name, dein Reich komme, dein Wille geschehe, wie im Himmel so auf Erden. Unser tägliches Brot gib uns heute und vergib uns unsere Schuld, wie auch wir vergeben unseren Schuldigern. Und führe uns nicht in Versuchung, sondern erlöse uns von den Bösen.
1: Gegrüßet
0: seist du, Maria, voll der Gnade, der Herr ist mit dir. Du bist gebenedeit unter den Frauen, und gebenedeit ist die Frucht deines Leibes, Jesus. Heilige Maria, Mutter Gottes, bitte für uns Sünder, jetzt und in der Stunde unseres Todes. Amen.
1: Herr, gib den Verstorbenen die ewige Ruhe.
0: Und das ewige Licht leuchte ihnen.
1: Herr, lasse sie ruhen im Frieden.
0: Amen.
1: Der Herr segne uns und behüte uns. Der Herr lasse sein Angesicht über uns leuchten und sei uns gnädig. Der Herr wende sein Angesicht uns zu und schenke uns Frieden und Heil. Im Namen des Vaters und des Sohnes und des Heiligen Geistes.
0: Amen.
1: Gelobt sei Jesus Christus.
0: In Ewigkeit. Amen.
1: Maria mit dem Kinde lieb.
0: Uns allen deinen Segen lieb.
1: Und vergelt's Gott allen Mitbetern.

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0: Herzlich willkommen zur Sendung, liebe Hörerinnen und Hörer. Schön, dass Sie wieder Zeit für uns haben.

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1: Um ein Gemüse geht es jetzt hier auf Radio Grüne Welle. Und zwar geht es um den Spargel. Er gilt ja als edel und gesund. Aber wussten Sie, dass der Spargel eigentlich eine uralte Heilpflanze ist? Bereits die Ägypter verwendeten das Stangengemüse vor 4500 Jahren. Den alten Griechen galt er als Arzneimittel und die Römer machten ihn nördlich der Alpen bekannt. Nichts soll für unseren Körper gesünder sein als eine Spargelkur im Frühjahr, heißt es. Was den Spargel so gesund macht, das erfahren wir nun von Alexandra Meyer. Sie ist die amtierende Terlaner Spargelkönigin.
2: Also der Spargel besteht aus über 90% zu Wasser und vor allem auch Asparaginsäure. Asparaginsäure ist eine harntreibende Säure, die bereits seit den Griechen sehr bekannt wurde und bereits sie sahen es als sogenanntes Arzneimittel an. Beim Verzehr von Spargel sollte man darauf achten, dass man aber genug Wasser trinkt, eben dadurch, dass die Asparaginsäure sehr harntreibend wirkt.
3: In welchen Variationen genießt du ganz persönlich den Terlaner Spargel am liebsten? Hast du ein Lieblingsrezept?
2: Ja, also ich esse den Spargel am liebsten klassisch mit Bozner-Soße und Kräuterschinken und Salzkartoffeln. Aber auch Kartoffelteigtaschen mit Spargelfüllung und Spargelrisotto sind leckere Gerichte, die ich sehr gerne habe.
3: Wie wird denn Spargel eigentlich richtig zubereitet?
2: Also an erster Linie muss man darauf achten, beim Schälen ruhig großzügig zu sein. Man darf nicht zu viel Schale dran lassen, da ansonsten ein holziger Aspekt dominiert.
3: Und man sich dann beim Essen dauernd ärgert.
2: Genau. Und der Randschnitt, der sollte ruhig, er wurde zwar schon bereits behandelt, aber sollte ruhig noch ein bisschen weggeschnitten werden. Und im Allgemeinen sollte man den Spargel nicht zu lange kochen. Er sollte ja bis fest serviert werden. Ein Geheimtipp ist, im kochenden Wasser einen Löffel Zucker, etwas Butter und eine Prise Salz dazu zu geben. Die schönste Variante wäre natürlich, die Spargel zu dämpfen und nicht direkt im Wasser zu kochen.
3: Ja. Die Voraussetzung für ein gutes Spargelgericht ist natürlich auch frischer und hochwertiger Spargel. Kann ich den auch irgendwie erkennen?
2: Genau. Also ein frischer Spargel hat eine feuchte Schnittstelle und ist starr. Also wenn ich zwei frische Spargel aneinander reibe, entsteht so ein quietschendes Geräusch. Daran erkenne ich, der Spargel ist frisch. Bei einer Reisprobe würde ein frischer Spargel direkt brechen und ein älterer Spargel wäre etwas gummig und würde nicht leicht brechen. Die Spitzen sollten geschlossen sein und gleichmäßig weiß sein. Sortenbedingt kann es vorkommen, dass die Spargelspitzen etwas gelblich sein. Ich habe gehört, dass in der gehobenen Küche auch viele Köche deshalb ins kochende Wasser etwas Zitronensäure geben, um diese Spitzen sozusagen zu bleichen. Das kommt aber in der Praxis bei uns hier selten vor.
3: Also das heißt dann nicht, dass der von minderer Qualität ist.
2: Genau, also das ist einfach sortenbedingt.
1: Vielen Dank für diese Tipps. Das war die frisch gebackene Terlaner Spargelkönigin Alexandra Meyer. Sie vertritt für die kommenden 2 Jahre das königliche Gemüse als Botschafterin im In- und Ausland. 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
1: Heute ist Mittwoch und Mittwoch ist hier auf Radio Grüne Welle Buchtipp-Tag. Für den heutigen Buchtipp durfte ich etwas aussuchen und ich habe einen Roman ausgesucht, der sich mit einem schwierigen und komplexen Thema beschäftigt. Hesel sagt Nein, so lautet der Titel des Buches, das ich heute mitbringe. Autorin ist Jessica Berger-Groß. Das Buch ist 2026 im Lübbe Verlag erschienen. Kurz zum Inhalt. Familie Blum zieht vom pulsierenden Brooklyn in die ruhigere Kleinstadt Riverburg in Maine. Vater Gus hat dort eine Professorenstelle an der Universität aufgenommen. Die 18-jährige Hazel ist in ihrem letzten Schuljahr vor dem College an der Riverburg High School. Schon während der Sommerferien lernt sie im Freibad den Direktor kennen. Die beiden unterhalten sich über Bücher, übers Lesen, übers Schreiben und über die Schülerzeitung, die neuen Schwung braucht. Und dann geschieht das Unfassbare. Gleich am ersten Schultag wird Hazel mitten im Unterricht zum Direktor gerufen. Dieser verspricht ihr eine großartige Zukunft durch die Möglichkeit, die Schülerzeitung zu leiten. Aber gleichzeitig erklärt er, er suche sich jedes Jahr eine Schülerin aus. Und dieses Mal soll sie es sein. Hazel ist total vor den Kopf gestoßen. Und dann geschieht etwas noch Unfassbareres. Hazel sagt mutig Nein. Welche Lawine sie damit auslöst, ahnt niemand. Mehr verrate ich an dieser Stelle natürlich nicht. Nur so viel, Jessica Berger-Groß geht mit ihrem Debütroman Hazel sagt Nein gleich in die Folgen. Denn was wie eine ruhige Familiengeschichte beginnt, kippt schneller als erwartet. Hinter der Fassade einer kleinen Stadt liegen feste Machtverhältnisse und ein Schweigen, das seit Jahren besteht. Hazel gerät in ein System, das Zustimmung voraussetzt und Ablehnung nicht duldet. Ihr Nein setzt eine Entwicklung in Gang, die niemand mehr kontrollieren kann. Ein Thema, das immer aktuell ist, leider muss ich sagen, das die Autorin aber mit einer Prise Humor würzt und so besser les- und verdaubar macht. Der Roman Hazel sagt Nein von Jessica Berger-Groß hat 384 Seiten und ist gebunden 2026 im Lübbe Verlag erschienen. Und damit sind wir fast schon am Ende des ersten Teils von Radio Grüne Welle am Abend heute am Mittwoch angelangt. Die Zeit reicht noch für etwas Musik und dann schalten wir in die Redaktion des Südtirol-Journals zu den neuesten Nachrichten. Ich möchte Sie jetzt schon zum zweiten Teil der heutigen Abendsendung einladen. Wir starten um 18 Uhr. Und da stellen wir das Pilotprojekt Unsichtbarer Wohnraum der Genossenschaft Wohnen im Alter vor. Zu Gast wird der Projektleiter Leonhard Resch von der Archim KVW sein. Alles weitere eben über dieses Pilotprojekt erfahren Sie im zweiten Teil der heutigen Abendsendung im Anschluss an die Nachrichten. Bis gleich.

0: 10 vor 6.
1: Südtiroler Autonomiereform hat in Rom letzte Hürde genommen. Leistbares Wohnen, Maßnahmen des Landes zeigen Wirkung. Und heute ist es noch sonnig, morgen regnet es. Ich bin Marlies Winkler, schönen Abend.
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1: Die Südtiroler Autonomiereform ist beschlossene Sache. Der Senat hat heute bei der letzten Abstimmung grünes Licht gegeben mit 129 Ja-Stimmen. In der SVP ist die Freude darüber groß, wie etwa bei SVP-Senator Meinhard Dornwalder.
2: Ich bin natürlich sehr erleichtert über dieses Ergebnis. Die Mehrheit ist kompakt vor Ort gewesen und mit einigen Stimmen der Opposition ist es dann deutlicher ausgefallen als in den kühnsten Träumen erhofft. Und deshalb sind wir schon sehr erleichtert. Es ist ja die größte Reform des Autonomiestatuts seit 1972 und deshalb haben wir uns heute Abend alle zusammen, glaube ich, ein Bier verdient.
1: Auch Landeshauptmann Arno Kompatscher spricht von einem großen Erfolg für Südtirol. Man gewinne nicht nur Kompetenzen wieder, die in den vergangenen Jahren eingeschränkt wurden, sondern künftig habe Südtirol auch Zuständigkeiten in neuen Bereichen. Es geht etwa um die Bereiche Umwelt, Raumordnung und Wildtiermanagement. Die Totalsperre am Brenner am 30. Mai sorgt weiterhin für Aufregung. Aus Nordtirol gibt es den Appell, Tirol an diesem Tag großräumig zu umfahren. Man solle erst gar nicht versuchen, an die Brennergrenze zu kommen. Autofahrer sollen am Inntal-Dreieck bei Rosenheim oder von Süden kommend ab Verona auf Alternativrouten ausweichen. Weil sowohl die Autobahn als auch die Bundesstraße von 11 bis 19 Uhr zubleibt, gibt es überall dort an der Grenze Polizeikontrollen, durchfahren dürfen nur Anrainer. Die Handelskammern entlang der Brennerroute von Bozen bis Modena fordern, dass der Protest ohne Verkehrsblockade stattfindet. Die Südtiroler Wohnreform scheint Früchte zu tragen. Sowohl das begünstigte Darlehen als auch das neue Bausparen werden gut angenommen, heißt es aus dem Wohnbauressort. Mit dem neuen Modell werden mehr junge Menschen und Paare unterstützt. Landesrätin Uli Meier ist deshalb zufrieden mit den Maßnahmen für leistbares Wohnen. Seit Beginn des Jahres sind Darlehen in Höhe von rund 60 Millionen Euro vergeben worden. Insgesamt haben 500 Einzelpersonen und Familien eine Förderung bekommen. Seit mittlerweile 10 Jahren vergibt das Land zusammen mit der Südtiroler Transportstrukturen AG den Mobilitätspreis. Dabei handelt es sich um Auszeichnungen für Projekte, die sich mit nachhaltiger Mobilität beschäftigen. Dass so ein Preis auch eine langfristige Wirkung haben kann, zeigt die Bürgerkapelle Gries. Sie hat 2024 den Sonderpreis der Jury erhalten. Die gesamte Kapelle ist mit dem Zug von Bozen zum Traubenfest nach Meran gefahren. Und dabei sei es nicht geblieben, sagt Obmann Roland Furgler. Letztes Jahr sei die Bürgerkapelle dann mit dem Elektrozug der Stadt Bozen zu 2 Veranstaltungen in der Stadt gefahren.
3: Man sieht auch, man kann oft einmal mit einfachen Sachen ein Umdenken bewirken. Und ich glaube auch, dass die Leute mir dann gesagt haben, Musikanten, Musikantinnen, sie haben jetzt auch auf diese Aktion Sauber Plus gemacht zum Beispiel.
1: Ab heute können sich Gemeinden, Schulen, Vereine und Unternehmen für den heurigen Mobilitätspreis bewerben. Die Frist läuft bis zum 31. Juli. Ja, und morgen wird es im ganzen Land grau und nass. Alles weitere zum Wetter hören Sie gleich.
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1: Ja, mit viel Sonne geht es heute in den Feierabend. Werfen wir dazu einen Blick auf die Temperaturen. Gerade messen wir bei Ihnen im Burgstall 20 Grad, 18 Grad in Klausen, bei Ihnen in Wolkenstein 10 Grad und in Auer 21 Grad. Ja, von Sonne und milden Temperaturen müssen wir uns morgen vorerst verabschieden. Schon heute am Abend setzen sich im Norden ein paar Regenwolken durch und dazu werden die Temperaturen morgen gedämpft. Es gibt morgen maximal 11 bis 15 Grad. Auch Schnee ist möglich, bis auf 1500 Meter herunter, vor allem im Sarntal, den Dolomiten und im Arntal.
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14: Guten Abend aus der Landesverkehrsmeldezentrale. Auf der Brenner Staatsstraße in Brandzoll Stau nach einem Unfall. Auf der Pustertaler Staatsstraße in Richtung Brixen zwischen Mühlbach und Schaps Stau wegen Überlastung. Und jetzt im Feierabendverkehr herrscht besonders in den Stadtgebieten erhöhtes Verkehrsaufkommen. Rechnen Sie vor allem in Bozen mit Verzögerungen. Gute Fahrt.
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1: Herzlich willkommen, liebe Hörerinnen und Hörer. Schön, dass wir Sie in Ihren vier Wänden besuchen dürfen. Und damit sind wir auch gleich schon beim Thema. Es geht nämlich in der nächsten halben Stunde um das Thema Wohnen. Im Studio erwarte ich Leonhard Resch, den Leiter der Archim KVW. Er stellt das Pilotprojekt Unsichtbarer Wohnraum der Genossenschaft Wohnen im Alter vor. Nach etwas Musik starten wir.

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1: Zu Gast im Studio, liebe Hörerinnen und Hörer, ist nun Leonhard Resch. Er ist der Leiter der Archim KVW. Grüß Gott und herzlich willkommen.
2: Schönen guten Tag.
1: Herr Resch, heute bringen Sie uns was Interessantes mit, und zwar das Pilotprojekt Unsichtbarer Wohnraum. Was ist das und an wen richtet sich das denn?
2: Das Projekt Unsichtbarer Wohnraum ist ein Projekt, das sich mit dem Thema des Wohnens beschäftigt. Wie der Name schon sagt, es ist eine Tatsache, dass in Südtirol es sehr viele Haushalte gibt, sehr viele auch große Haushalte und Haushalte, die zunehmend von der Anzahl der Personen her immer kleiner werden. Das heißt, es gibt immer mehr Menschen, die alleine leben. In Wohnungen, die zum Teil zwei, drei Schlafzimmer leer haben. Wir möchten mit diesem Projekt ganz genau diese Menschen ansprechen, die vielleicht ein oder zwei Schlafzimmer in Untermiete weitervergeben möchten. Und diese Personen möchten wir mit jüngeren Personen zusammenbringen, die vielleicht in einer Ausbildung sind oder gerade eben das Arbeiten begonnen haben in sozialen Berufen, das heißt zum Beispiel in Seniorenwohnheimen oder auch die Ausbildung in der Claudiana machen, zum Beispiel Ergotherapie oder Physiotherapeuten. Genau diese Personen möchten wir ansprechen und dann auch zusammenbringen. Das heißt, zum einen die Personen, die Wohnraum zur Verfügung hätten, und auf der anderen Seite junge Personen, die solchen Wohnraum suchen.
1: Stichwort Wohnraum. Also heutzutage ist Wohnraum teuer, Wohnraum ist auch rar, und das ist eine Möglichkeit eben, dass man Menschen zusammenbringt, die einerseits Wohnraum suchen und andererseits eben vor allem zum Beispiel ältere Menschen, die eine große Wohnung haben und die vielleicht auch ein bisschen Unterstützung brauchen und die aber ein Zimmer oder auch einen Teil ihrer Wohnung Menschen zur Verfügung stellen möchten und könnten.
2: Ganz genau, so ist es. Es ist eigentlich wir als Wohnen im Alter, als Genossenschaft möchten diesen Begegnungsort, diese Plattform bilden, wo diese zwei Gruppen sich finden können. Das heißt, wenn jemand jetzt heute zuhört und auch eine Wohnung hat, wo vielleicht ein oder zwei Schlafzimmer derzeit leer stehen, und jemand, der eine solche Wohnung sucht, bitte melden Sie sich bei uns als Wohnen im Alter. Wir versuchen, diese zwei Gruppen zusammenzubringen, weil gerade eben Wohnraum rar ist, sehr schwer zu finden ist, und wir versuchen eben solchen neuen Wohnraum, der eigentlich da ist, aber wie der Name schon sagt, unsichtbar ist, dass der derzeit vielleicht nicht oder nur mangelnd genutzt wird. Wir möchten genau diesen Wohnraum aktivieren, ohne neue Wohnungen, teure Wohnungen bauen zu müssen.
1: Also unsichtbarer Wohnraum, das sind vor allem Zimmer zum Beispiel in einem Haus, Zimmer, die ich selbst nicht brauche, die ich selbst nicht benutze, oder? Oder gibt es auch noch andere unsichtbare Wohnräume?
2: Ja, der Name unsichtbarer Wohnraum, der stammt eigentlich aus einer Masterstudie. Das war ein Deutscher, der eine Masterstudie, eine Doktorarbeit geschrieben hat, genau über dieses Phänomen des unsichtbaren Wohnraums. Das heißt, Wohnraum, der zwar da ist, aber der nach außen hin kaum sichtbar ist, beziehungsweise dort dann ungenutzt in den großen Wohnungen eben leer steht und den man eigentlich besser nutzen könnte.
1: Wie viel unsichtbarer Wohnraum kann denn in Südtirol zur Verfügung gestellt werden? Gibt es da schon Zahlen, gibt es da Ideen?
2: Es gibt eine Reihe von Ideen. Definitive Zahlen ist es ganz schwer zu nennen, da jede Situation etwas anders ist. Das heißt, es gibt zum Beispiel Personen, die 80% des Jahres alleine in der Wohnung sind, aber dann vielleicht in Ferien zu Ostern oder zu Weihnachten kommen die Kinder oder die Enkelkinder auf Besuch, und gerade diese Personen sagen dann, nein, es ist für mich nicht möglich oder auf keinen Fall könnte ich ein solches Zimmer weitervergeben, denn wir haben uns zum Ziel gesetzt, die Zimmer für ein Schuljahr lang oder auch für ein Kalenderjahr, nicht länger in der Anfangsphase, nur begrenzt, das zur Verfügung zu stellen. Das heißt, es gibt eine große Anzahl von Wohnungen. Es gibt ja 240.000 Haushalte in Südtirol, das heißt sehr, sehr viele. Aber die Anzahl der jener Wohnungen, die nur von einer Person bewohnt werden, die nimmt jährlich zu. Das sieht man auch in den statistischen Zahlen, gerade eben auch in Bozen. Dort, gerade in jenen Orten, wo vielleicht vor Jahrzehnten Personen hingezogen sind aus Arbeitszwecken, wo die Herkunftsfamilie vielleicht im Pustertal oder im Finchgau liegt, gerade dort in diesen Orten nimmt die Anzahl der Alleinewohnenden stark zu. Das heißt, für Bozen wären es durchaus einige hundert Wohnungen, einige hundert Zimmer, wäre es möglich zu aktivieren, wenn der Wunsch der Eigentümer da ist.

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1: Unsichtbarer Wohnraum ist weiter unser Thema hier auf Radio Grüne Welle. Unsichtbarer Wohnraum nennt sich ein Pilotprojekt der Genossenschaft Wohnen im Alter, das in den Startlöchern steht. Zu Gast im Studio ist weiter der Projektleiter Leonhard Resch. Herr Resch, also wir haben es vorhin erzählt, auf der einen Seite haben wir einen vielleicht älteren Menschen, der ein Zimmer oder auch einen Teil seiner Wohnung zur Verfügung stellen könnte, und auf der anderen Seite gibt es einen jüngeren Menschen, vielleicht gerade in Ausbildung für einen sozialen Beruf. Und wenn ich diesen Gedanken weiterspinne, dann könnte es auch so sein, dass die jüngere Person die ältere Person so weit unterstützt, dass diese in den eigenen vier Wänden bleiben kann und nicht in Seniorenwohnheim muss.
2: Unser Ziel ist es primär, dass man zwei noch selbstständige Personen zusammenbringt. Das heißt, es ist sehr nichtsdestotrotz ein Gewinn für beide Seiten. Das heißt, eine junge Person, die vielleicht in der Ausbildung in einem Sozialbereich ist, findet eine günstige Unterkunft, das heißt ein günstiges Zimmer. Auf der einen Seite sind Personen, die vielleicht auch nur unter Anführungszeichen das Alleinsein, dass Personen viel allein sind und vielleicht auch gesundheitsmäßig das eine oder andere Brechen hat und sagt, ja, ich tue mir schwer, den Müll runterzutragen oder auch vielleicht einen schweren Einkauf nach Hause zu bringen. Gerade diese Sachen, dort kann es sehr wohl eine Ergänzung geben, wenn es jetzt um die Pflege oder bei der Unterstützung der Hausarbeit sehr wohl, aber darüber hinaus Unterstützung, das kann es geben in Ausnahmefällen, aber die Regel, denke ich, wird es nicht sein. Es sollten eigentlich bei Möglichkeit autonom selbstständige Personen sein, die sich treffen und sich dann eben den Haushalt aufteilen, auch die Reinigung der Gemeinschaftsräume sich aufteilen, das Müll wegtragen, aber auch gerade eben auch die Kosten des Haushalts, das heißt die sogenannten Kondominiumsspesen, die werden ja dann auch aufgeteilt, und das ist speziell auch für ältere Menschen immer wieder eine große Last. Wenn sie haben zwar eine Eigentumswohnung, das heißt, sie müssen keine Miete bestreiten, aber dennoch fallen eben die Kosten an für die Heizung, für den Strom und für das Wasser. Wenn die dann geteilt werden können, ist es auch für viele, kann es auch einen ökonomischen Vorteil sein.
1: Sie sind der Leiter des Pilotprojektes Unsichtbarer Wohnraum, Herr Resch. Auf wie lange ist es angelegt?
2: Wir starten das Projekt eben gerade in diesen Wochen. Wir sind da, wir haben dafür beim Amt für Wohnbau einen Beitrag beantragt. Wir haben das Konzept, das Projekt geschrieben, haben wir uns dafür auch in nah und fern umgesehen und umgehört, Beispiele angesehen, wie es andererorts funktioniert, worauf besonders geachtet werden muss, und sind jetzt eben gerade in der Vorbereitungsphase und möchten dann mit Sommer, Herbst starten, eben beide Seiten, heißt die Personen, die ein Zimmer anbieten möchten, beziehungsweise auch für junge Menschen, die in Sozialbereichen arbeiten, können sich auch dann bei uns melden, wenn sie einen Bedarf haben.
1: Bei der Genossenschaft Wohnen im Alter, oder?
2: Ganz genau.
1: Mhm. Wie schätzen Sie denn die Erfolgschancen dieses Projektes ein? Es gibt ja wahrscheinlich von beiden Seiten, sagen wir von Seiten der Menschen, die Wohnraum zur Verfügung stellen könnten, als auch von Seiten der Menschen, die in diesen Wohnraum einziehen könnten, vielleicht auch ein bisschen Vorbehalt oder vielleicht auch eine Hemmschwelle. Wie schätzen Sie die Erfolgschancen ein?
2: Ja, der Erfolg ist da sicher schwer zu messen. Da gibt es zum einen die Numerik. Das heißt, laut dieser Masterstudie, die gemacht worden ist, legen der Anspruch auf den Erfolg, unter Anführungszeichen, was die Nummern anbelangt, man sagt, eine Vollzeitkraft kann zwischen 30 und 60, in allerhöchsten Fällen bis zu 80 solche Paare unter Anführungszeichen vermitteln. Das heißt, dass sich Angebot und Nachfrage trifft. Dass ich zum einen sage, okay, wir haben jetzt für eine, sage ich mal, 75% Stelle angesucht. Das heißt, wir sollten eigentlich in der

Lage sein, zwischen 35 und 40, 45 solche Situationen finden, das zum einen. Und zum anderen glauben wir auch, dass die älteren Menschen, wie Sie schon sagen, es gibt eine Reihe von sensiblen Bereichen, das heißt das WC, das heißt die Küche, das heißt der Besuchsdienst, das heißt Besuch über Nacht, kann für Gäste gekocht werden und so weiter. Es gibt eine Reihe von sensiblen Bereichen, sensible Themen, die von Anfang an angesprochen werden müssen. Das heißt, wenn ich jetzt eine vielleicht 17, 18-jährige Auszubildende bin, die zu einer Dame ins Haushalt kommt, die vielleicht 75 oder 80 Jahre alt ist, dann gibt es von beiden Seiten vielleicht erste Berührungsängste, wenn man so will. Ja, wann muss die Nachtruhe gelten? Wann darf ich in der Früh? Wie ist das mit der Nutzung des WCs? Ist ein getrenntes WC? Oder dürfen die der Föhn oder darf die Kaffeemaschine genutzt werden? Es sind ganz, ganz eine Reihe von, oder auch das Geschirr, die Töpfe und so weiter. Wie funktioniert das? Wie ist es mit dem Reinigungsplan? Es heißt, es gibt ganz, ganz viele Punkte, die im Vorfeld schon zu klären sind. Deshalb lassen wir uns ganz gerne darauf ein, werden auch sicher viel dazu lernen, haben auch viel Hilfe von Externen schon bekommen, Tipps und Tricks, wie das funktionieren kann. Und in der Regel sind die Empfehlungen so, dass man nicht offen und nicht klar und nicht transparent genug sein kann. Gerade diese Punkte, die vielleicht man nicht gewohnt ist, so anzusprechen, sollen angesprochen werden, am besten auch niedergeschrieben werden, dass man eine Art, eine Leitfaden hat, wie die Nutzung des Zimmers aussehen kann.

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1: Mit dem Projektleiter Leonhard Resch spreche ich weiter über das Pilotprojekt Unsichtbarer Wohnraum der Genossenschaft Wohnen im Alter. Herr Resch, vor der Musikpause haben wir darüber gesprochen, was es alles zu bedenken und abzuklären gilt zwischen den Personen, die Zimmer anbieten, und den Zimmersuchenden. Und ganz wichtig ist, über alles sprechen, alles, was unklar ist, aufs Tapet bringen. Und Sie übernehmen sozusagen diese Vermittlerrolle zwischen den beiden Parteien. Kann man das so sagen?
2: Ganz genau, wir vom Wohnen im Alter bedienen uns auch externer Unterstützer, Unterstützerinnen. Wir sind ja eine Gruppe aus verschiedenen Organisationen, die mit Schwerpunkt im Seniorenbereich tätig sind, aber wir arbeiten auch gut zusammen mit dem Verband der Seniorenwohnheime, mit dem Weißen Kreuz, die auch sehr viel, auch mit dem Jugendring, und dort werden wir speziell, was jetzt den Kontakt zu den Jungen, zu den Auszubildenden anbelangt, werden wir uns sicher dort auch aktiv werden, und wir sind diese Plattform dort, wo sie diese Angebot und Nachfrage finden kann.
1: Entstehen da Kosten für die beteiligten Parteien, Herr Resch?
2: Bei dieser Vermittlung, bei dieser Suche, das Angebot und Nachfrage, entstehen für die Betroffenen keine Kosten. Das heißt, sowohl wer eine Zimmer vermieten möchte, kann ganz unverbindlich uns kontaktieren. Wir werden uns diese Situation dann ansehen und auch bewerten. Und zum anderen werden wir auch den jungen Personen, die diese Vermittlung kostenlos anbieten, dafür bekommen wir auch Unterstützung seitens des Landes, und speziell in der Anfangsphase möchten und werden wir es auf jeden Fall kostenlos anbieten. Was dann die Miete selbst betrifft, werden wir dann auch den Personen helfen, einen fairen Preis zu finden. Das heißt, in Bezug auf die Größe, auf die Qualität des Angebots, werden wir sagen, okay, wir können uns vorstellen, dieses Zimmer hat einen Kostenfaktor von 200, 300, 400 Euro, je nachdem, wie groß und umfangreich das Angebot ist. Und auf der anderen Seite werden wir auch sagen, okay, neben den klassischen Kosten ist auch noch für Wasser und Strom, Heizung zu bezahlen, dass dann beide Seiten ganz genau wissen von Anfang an, wie viele Kosten für welchen Dienst sie erwartet.
1: Und dieses Pilotprojekt Unsichtbarer Wohnraum ist ein landesweites Projekt?
2: Das ist ein landesweites Projekt. Wir werden in die Anfangsphase hauptsächlich in den Städten starten, weil dort auch der größte Bedarf derzeit herrscht. Dort sind auch, gerade was Auszubildende anbelangt, ist die Nachfrage am größten. Aber es spricht nichts dagegen, wenn Angebot und Nachfrage sich auch in Eppan oder in Kaltern treffen soll, dass wir auch dort aktiv werden.
1: Was wünschen Sie sich denn als Projektleiter dieses Pilotprojektes Unsichtbarer Wohnraum, Herr Resch?
2: Ja, ich wünsche mir, dass wir schon recht bald erste Angebote finden. Das heißt, dass wir schon recht bald Personen finden, die neugierig sind auf das Projekt, die sich darauf einlassen möchten und die dann auch bereit sind, einen Versuch zu wagen. Denn wenn es nicht funktionieren sollte, werden wir in dem Regelwerk, in dem Vertrag, den wir vorbereitet haben, es sieht auch vor, dass man das innerhalb von 30 Tagen dann auch wieder kündigen kann, wenn es schwerwiegende Gründe gibt, dass jemand absolut nicht mit dieser Situation zurechtkommt. Es muss eine gewisse Vorbereitungszeit sein, dass sich dann diejenige, die dann eben die Unterkunft verlassen muss, dass sie sich auch vorbereiten kann. Aber wir haben eben gesagt, speziell in dieser Anfangsphase, in dieser Pilotphase, da ein solches Projekt gibt es oder gab es in Südtirol noch nicht, möchten wir eben auch diese Flexibilität anbieten, dass sich jemand zum einen zwar nur ein Jahr, aber dass man dann, wenn es einen Kündigungsgrund gibt, auch relativ kurzfristig dann auch trennen kann.
1: Herr Resch, vielen herzlichen Dank für das interessante Gespräch. Das, liebe Hörerinnen und Hörer, war Leonhard Resch. Er ist der Leiter des Pilotprojektes Unsichtbarer Wohnraum der Genossenschaft Wohnen im Alter. Alle weiteren Informationen finden Sie dort. Am besten gehen Sie ins Internet und auf die Homepage www.wohnen-im-alter.it. Und mit diesem Hinweis sind wir am Ende der heutigen Sendung angelangt. Ich sage Ihnen allen recht herzlichen Dank fürs Dabeisein, wünsche noch eine gute Zeit und bis zum nächsten Mal verbleibe ich Ihre Annie Kommiss.
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0: 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Es ist 18.30 Uhr. 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
2: Kardinal Fernandez hat eine offizielle Erklärung zur Pius-Bruderschaft veröffentlicht. Papst erinnert an Attentat auf Johannes Paul II. Von 1981 und Beginn des Deutschen Katholikentags in Würzburg. Das und mehr hören Sie in dieser Sendung. Ich bin Mario Galgano. Herzlich willkommen. Im Vatikan verschärft sich der Ton gegenüber der Priesterbruderschaft St. Pius X. Glaubenspräfekt Kardinal Victor Manuel Fernandez hat eine deutliche Warnung ausgesprochen, nachdem die Bruderschaft angekündigt hat, im kommenden Juli erneut Bischöfe ohne die Genehmigung des Papstes zu weihen. Über die Hintergründe und die drohenden Konsequenzen spreche ich nun mit unserem Redaktionsleiter Stefan von Kempis. Stefan, Kardinal Fernandez hat eine offizielle Erklärung veröffentlicht. Wie ernst ist die Lage zwischen dem Vatikan und den Piusbrüdern aktuell?
3: Also die Lage ist tatsächlich ausgesprochen angespannt. Kardinal Fernandez stellt klar, dass die geplanten Bischofsweihen ohne päpstlichen Auftrag einen schismatischen Akt bedeuten. Das ist kirchenrechtlich eine der schwersten Verurteilungen überhaupt. Der argentinische Kurienkardinal beruft sich dabei direkt auf Dokumente aus dem Jahr 1988. Damals kam es unter Erzbischof Lefebvre schon einmal zu solchen unrechtmäßigen Weihen.
2: Was würde das denn für die Beteiligten konkret bedeuten, wenn sie diese Weihen im Juli wirklich durchziehen?
3: Also die Konsequenzen sind drastisch. Fernandez zitiert das Schreiben Ecclesia Dei von 1988, wie gesagt, wonach die formale Zustimmung zu einem Schisma eine schwere Beleidigung Gottes sei. Ein wörtliches Zitat. Kirchenrechtlich zieht das automatisch die Exkommunikation nach sich. Es ist also eine letzte und sehr deutliche Warnung vor einer, ich zitiere wörtlich, außerordentlich schwerwiegenden Entscheidung, so nennt das der Vatikan.
2: Wie reagiert Papst Leo auf diese Entwicklung? Gibt es noch Hoffnung auf ein Einlenken?
3: Also die Erklärung von Kardinal Fernandez ist mit dem Papst natürlich abgesprochen. Es heißt, dass Papst Leo der 14. weiterhin darum betet, dass der Heilige Geist die Verantwortlichen der Pius-Bruderschaft erleuchten möge. Er hofft, dass sie von ihrem Vorhaben noch im letzten Moment Abstand nehmen, um einen endgültigen Bruch mit der katholischen Weltkirche zu vermeiden.
2: Einschätzungen von unserem Redaktionsleiter Stefan von Kempis zur aktuellen Warnung aus dem Glaubensdikasterium. Vielen Dank.
3: Danke auch.
2: Am Gedenktag der seligen Jungfrau Maria von Fatima hat der Papst bei seiner Generalaudienz an Papst Johannes Paul II. Erinnert, der vor 45 Jahren auf dem Petersplatz Opfer eines Attentats wurde. In seiner Katechese ging Leo XIV. Auf die Gottesmutter als Vorbild und Mutter der Kirchengemeinschaft ein.
4: Am 13. Mai 1981 wurde der polnische Papst bei einem Anschlag auf dem Petersplatz angeschossen und überlebte nur knapp. Daran erinnerte Leo XIV. An diesem Mittwoch bei seiner Generalaudienz. Bei der Fahrt im Papamobil über den Petersplatz hielt er an der Stelle an, wo der polnische Papst 1981 niedergeschossen wurde. Leo XIV. Kniete an dem Gedenkstein nieder, der dort in den Boden eingelassen ist. Johannes Paul II. Hatte sein Überleben des Attentats, das sich exakt am Jahrestag der ersten Marienerscheinungen von Fatima ereignete, dem Eingreifen der Madonna zugeschrieben. Er ließ eine der Attentatskugeln später in die Krone der Madonna von Fatima einsetzen. Der Gedenktag der seligen Jungfrau Maria von Fatima erinnert an die erste der sechs Marienerscheinungen im Jahr 1917, bei der die Mutter Gottes in Portugal drei Hirtenkindern erschien. In seiner Katechese ging der Papst bei der Generalaudienz auf Maria als Vorbild der Kirche ein und griff Passagen der dogmatischen Konstitution Lumen Gentium auf.
5: della Costituzione dogmatica sulla Chiesa alla Vergine Maria.
4: Maria wird dort als klarstes Urbild im Glauben und in der Liebe anerkannt. Die Gottesmutter sei Mutter der gesamten kirchlichen Gemeinschaft und vollkommenes Vorbild dessen, wozu die ganze Kirche berufen ist. Geschöpf des Wortes des Herrn und Mutter der Kinder Gottes, die im Gehorsam gegenüber dem Wirken des Heiligen Geistes geboren wurden, führte Leo der 14. dazu aus. In der Madonna zeige sich die bedingungslose Offenheit für das göttliche Geheimnis in höchster Form, so der Papst. Maria sei eine historisch konkrete Frau gewesen, der die außergewöhnliche Erfahrung zuteil wurde, die Mutter des Erlösers zu werden und die diese unverdiente Erwählung durch Gott mit freier Zustimmung des Glaubens angenommen habe.
5: Come della donna icona del mistero.
4: Maria ist daher die Frau, die das Geheimnis verkörpert, das heißt den göttlichen Heilsplan, der einst verborgen war und in Jesus Christus in seiner Fülle offenbart wurde. So Leo der 14. Am Erlösungswerk habe sie in Gehorsam, Glaube, Hoffnung und brennender Liebe mitgewirkt. Die Jungfrau Maria verweise auf das Geheimnis und die Berufung der Kirche, fuhr der Papst fort. Sie könne uns lehren, die Kirche zu lieben und in ihr der Vollendung des Reiches Gottes zu dienen, so Leo der 14. Er rief alle Gläubigen dazu auf, sich vom Beispiel der Madonna inspirieren zu lassen und sie um Unterstützung bei unserem Wirken als Glieder der Kirche zu bitten. Der Papst ermutigte die Gläubigen bei der Generalaudienz zur Gewissensprüfung. Sie sollten sich fragen:
5: Vivo con fede umile e attiva la mia appartenenza alla Chiesa?
4: Lebe ich meine Zugehörigkeit zur Kirche in demütigem und aktivem Glauben? Erkenne ich in ihr die Gemeinschaft des Bundes, die Gott mir geschenkt hat, um seiner unendlichen Liebe zu entsprechen? Fühle ich mich als lebendiger Teil der Kirche im Gehorsam gegenüber den von Gott gesandten Hirten? Betrachte ich Maria als vorbildliches Glied und Mutter der Kirche und bitte ich sie, mir zu helfen, ein treuer Jünger ihres Sohnes zu sein? Liebe Schwestern und Brüder, möge der Heilige Geist, der auf Maria herabgekommen ist und den wir in Demut und Vertrauen anrufen, uns die Gnade schenken, diese wunderbaren Wahrheiten in vollem Umfang zu leben.
5: Ci doni di vivere pienamente queste stupende realtà.
4: Für Radio Vatikan, Anne Breckel.
2: An das Attentat auf Papst Johannes Paul II., der vor genau 45 Jahren am 13. Mai 1981 bei seiner damaligen Generalaudienz angeschossen wurde, erinnert Stefan von Kempis mit Tönen aus unserem Archiv.
3: Eigentlich ist diese Generalaudienz wie alle anderen. Karol Wojtyła, vor 2,5 Jahren zum Bischof von Rom gewählt und daher durch den eisernen Vorhang hindurch von Ost nach West gewechselt, erfährt im offenen Wagen über die Piazza San Pietro durch die Menschenmenge, segnet, küsst Kleinkinder. Auf einmal Schüsse, der Papst bricht getroffen zusammen, Panik bricht aus. Man fährt den Schwerverletzten quer durch den römischen Stadtverkehr in die Gemelli-Klinik. Dort kämpfen Ärzte um sein Leben. Derweil herrscht auf dem Petersplatz Fassungslosigkeit. Eine Durchsage in mehreren Sprachen, auch auf Deutsch.
6: Wie Sie wissen, ist der Heilige Vater verwundet worden. Man weiß noch nichts über die Schwere der Verwundung. Wir vereinigen uns um ihn im Gebet und beten zusammen auf Latein, das Vaterunser, gegrüßet seist du Maria und Ehre sei dem Vater.
3: Aus vielen Teilen der Welt treffen Botschaften der Trauer, des Schocks im Vatikan ein. Wenn die Ärzte der Gemelli-Klinik ihre knappen Bulletins über den Gesundheitszustand des Papstes vorstellen, dann werden sie von dichten Reportertrauben umlagert. In vielen Kirchen, auf vielen Plätzen weltweit betende Menschen brennende Kerzen. Und die bange Frage, wird er überleben und wird er, falls ja, dann noch sein Amt ausüben können? 17. Mai 1981. Einen Tag vor seinem 61. Geburtstag wendet sich Johannes Paul in einer Radiobotschaft an die Menschen draußen. Seine Stimme ist schwach, seine Botschaft keine 10 Zeilen lang.
7: Salutato Gesù Cristo, carissimi fratelli e sorelle, so che in questi giorni,
8: liebe Brüder und Schwestern, ich weiß, dass ihr in diesen Tagen und speziell in dieser Stunde mit mir verbunden seid. Ich danke euch bewegt für eure Gebete und segne euch alle. Ich bin besonders den beiden Personen nahe, die mit mir verletzt wurden. Ich bete für den Bruder, der auf mich geschossen hat. Ich habe ihm aufrichtig vergeben. Vereint mit Christus opfere ich meine Leiden auch für die Kirche und für die Welt. Dir, Maria, wiederhole ich, ich bin ganz dein.
7: A te, Maria, ripeto, totus tuus ego sum.
2: Zurück zur Generalienz mit Papst Leo dem 14. Den Gedenktag der seligen Jungfrau Maria von Fatima am 13. Mai hat der Papst für einen erneuten kleinen Friedensappell genutzt. Mehr von Stefanie Stahlhofen.
9: Am 13. Mai 1917 erschien die Mutter Gottes in Fatima, Portugal, erstmals drei Hirtenkindern. Mitten im Ersten Weltkrieg gab sie dabei eine Botschaft des Weltfriedens aus. Fatima wurde zum Wallfahrtsort, an dem regelmäßig der Rosenkranz besonders für den Frieden gebetet wird. Papst Leo der 14. erinnerte daran diesen Mittwoch mit den Worten:
5: Oggi festa liturgica della Beata Vergine Maria di Fatima.
9: Heute, am liturgischen Fest der seligen Jungfrau Maria von Fatima, richten wir unseren Blick auf das Heiligtum, wo die Mutter Gottes den drei Hirtenkindern eine Botschaft des Friedens überbracht hat. An diesem Ort, der der Christenheit so sehr am Herzen liegt, versammeln sich heute zahlreiche Pilger aus allen 5 Kontinenten. Ihre Anwesenheit ist ein Zeichen für das Bedürfnis der Menschen unserer Zeit nach Trost, Einheit und Hoffnung der Menschen. Wir vertrauen dem unbefleckten Herzen Mariens den Ruf nach Frieden und Eintracht an, der aus allen Teilen der Welt, besonders von den vom Krieg heimgesuchten Völkern, emporsteigt. Mein Segen für alle. Soweit die Worte von Papst Leo dem 14. bei seiner Generalaudienz diesen Mittwoch.
2: Die Katechese von Papst Leo bei der Generalaudienz auf Deutsch und unsere Live-Übertragung zum Nachschauen im Video bei uns im Internet auf www.radiovatikan.de. An diesem Mittwochabend beginnt in Würzburg der 104. Deutsche Katholikentag. Zur feierlichen Eröffnung wird auch der deutsche Bundespräsident Frank-Walter Steinmeier erwartet. Und bis Sonntag gibt es vor Ort rund 900 Einzelveranstaltungen. Veranstalter des Katholikentages ist das Zentralkomitee der Deutschen Katholiken, ZDK. Auch Radio Vatikan ist mit einem Stand vertreten. Die Organisatoren des 5-tägigen Christentreffens rechnen mit rund 300.000 Dauerteilnehmern sowie etlichen 1.000 Tagesgästen. Ihr Kommen angekündigt haben auch Bundeskanzler Friedrich Merz, Bayern-Ministerpräsident Markus Söder, Politiker und Politikerinnen aus verschiedenen anderen Parteien sowie Prominente aus Kunst und Gesellschaft. Bis Sonntag sind rund 900 Einzelveranstaltungen geplant, darunter Gottesdienste, Konzerte, Ausstellungen und Diskussionen über aktuelle Fragen aus Kirche und Gesellschaft. Am Freitag, dem 15. Mai, wird Papst Leo im Petersdom in Rom der Trauerfeier für den verstorbenen Kardinal Emil Paul Czerik vorstehen. Wir übertragen ab kurz vor 16 Uhr live und mit deutschem Kommentar. Nach dem Tod des Schweizer Kardinals Emil Paul Czerik am Dienstag hatte Papst Leo allen Angehörigen und der Diözesangemeinde Sion im Kanton Wallis in der Schweiz sein Beileid ausgesprochen. Und apropos Live-Übertragungen. An diesem Donnerstag übertragen wir live den Besuch des Papstes in der römischen Universität La Sapienza. Wir übertragen ab 10 Uhr. Mehr dazu auf unserer Internetseite www.radiovatikan.de. Und damit endet diese Sendung. 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Vatican News Deutsch auf WhatsApp. Aus dem Studio in Rom verabschiedet sich Mario Galgano. 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

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Es ist gleich 18:45 Uhr.

0: 10 vor 7.
1: Autonomiereform kann in Kraft treten, SVP freut sich. 30. Mai, Totalsperre am Brenner sorgt weiterhin für Aufregung. Und morgen wird es im ganzen Land grau und nass. Ich bin Marlies Winkler, schönen Mittwochabend.
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1: In der SVP ist die Freude groß. Die Südtiroler Autonomiereform hat alle Hürden in Rom genommen. Heute hat der Senat bei der letzten Abstimmung grünes Licht gegeben mit 129 Ja-Stimmen und 48 Enthaltungen. Dass es keine einzige Gegenstimme gegeben hat, sei ein gutes Zeichen, sagt SVP-Obmann Dieter Steger. Es zeige, dass die Autonomie Südtirols in Italien nicht mehr umstritten sei.
2: Das ist wichtig, vor allem für die Zukunft, wenn es darum geht, seine Ideen durchzusetzen, mit Kraft die Agenten Südtirols weiterzuentwickeln. Und deshalb, glaube ich, werden wir in ein paar Jahren, wenn wir zurückschauen, sehen, dass das ein historischer Tag war heute.
1: Mit der Reform bekommt Südtirol einige verlorene Zuständigkeiten zurück, wie etwa im Bereich Umweltraumordnung und Wildtiermanagement. Und Südtirol bekommt auch Kompetenzen in neuen Bereichen. Die Totalsperre am Brenner am 30. Mai sorgt weiterhin für Aufregung. Aus Nordtirol gibt es den Appell, Tirol an diesem Tag großräumig zu umfahren. Man solle erst gar nicht versuchen, an die Brennergrenze zu kommen. Autofahrer sollen am Inntal-Dreieck bei Rosenheim oder von Süden kommend ab Verona auf Alternativrouten ausweichen. Weil sowohl die Autobahn als auch die Bundesstraße von 11 bis 19 Uhr zubleiben, gibt es überall dort an der Grenze Polizeikontrollen. Durchfahren dürfen nämlich nur Anrainer. Die Handelskammern entlang der Brennerroute von Bozen bis Modena fordern, dass der Protest ohne Verkehrsblockade stattfindet. Mit der Wohnreform soll das Wohnen in Südtirol wieder leistbar werden. Das Wohnbauressort sagt, die Maßnahmen greifen. Sowohl das begünstigte Darlehen als auch das neue Bausparen würden gut angenommen. Mit dem neuen Modell würden mehr junge Menschen und Paare unterstützt. Landesrätin Uli Meier ist deshalb zufrieden mit den Maßnahmen. Seit Beginn des Jahres sind Darlehen in Höhe von rund 60 Millionen Euro vergeben worden. Insgesamt haben 500 Einzelpersonen und Familien eine Förderung bekommen. Ab heute können sich wieder Schulen, Vereine, Unternehmen und Gemeinden für den heurigen Mobilitätspreis bewerben. Das ist ein Preis für Projekte, die sich mit nachhaltiger Mobilität beschäftigen. Verliehen wird er vom Land und der Südtiroler Transportstrukturen AG. Sonja Anna Planck, die Bürgermeisterin von Hafling, sitzt mit in der Jury, die die Projekte bewertet.
3: Es gibt immer auch den Sonderpreis für spezielle Projekte, wo man sich einfach einmal zu einem ganz eigenen Thema die Überlegung gemacht habe, okay, das ist eigentlich verkehrseinschränkend, ist eigentlich nachhaltig, warum auch nicht sich damit bewerben.
1: Bis zum 31. Juli läuft die Bewerbung, verliehen wird der Mobilitätspreis dann im September. Ja, morgen legt die Sonne vorerst eine Pause ein. Alle Details zum Wetter hören Sie gleich.
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7: Die Sonne hat heute aufgewärmt. Jetzt am Abend gibt es bei einigen von uns in dieser Woche der Eisheiligen noch relativ feine Temperaturen. In Gargazon etwa, da messen wir noch 22 Grad, 18 Grad in Farn, 17 Grad sind es in Kaltern-Oberplanitzing und bei Ihnen in Doblach messen wir noch 15 Grad. Ja, bei den am meisten von uns sind heute richtig viele Sonnenstunden zusammenbekommen. Die behalten wir uns in guter Erinnerung, denn morgen legt die Sonne eine Pause ein. Sie lässt sie voraussichtlich gar nicht blicken. Es wird stark bewölkt sein den ganzen Tag über und wir erwarten im ganzen Land Regen bereits in der Früh. Auch Schnee ist möglich. Im Ahrntal, den Dolomiten und im Saarntal. Die Schneefallgrenze liegt auf 1500 Metern.
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9: Daniel Hofer begrüßt Sie aus der Landesverkehrsmeldezentrale. Auf der Bustertaler Stadtstraße auf der Rickertalbrücke Einbahnregelung wegen Sicherungsmaßnahmen. Es kommt noch zu Wartezeiten und Staus in beiden Fahrtrichtungen. Kommen wir zu den Nachtsperren. Auf der Brenner Stadtstraße in den Tunnels St. Daniel und Kastelfeder bei Auer Nachtsperre von 21 bis 6 Uhr wegen Reinigungsarbeiten. Umleitung durch Auer. Auf der Finchgauer Stadtstraße in den Tunnels Naturns und Staben Nachtsperre von 20 bis 6 Uhr wegen Reinigungsarbeiten. Die Umleitung ist jeweils ausgeschildert. Und auf der Sarntaler Stadtstraße zwischen Bozen und der Abzweigung Wangen, Nachtsperre von 22 bis 4.30 Uhr wegen Arbeiten. Die Umleitung erfolgt über den Ritten. Gute und sichere Fahrt.

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2: Kardinal Fernandez hat eine offizielle Erklärung zur Pius-Bruderschaft veröffentlicht. Papst erinnert an Attentat auf Johannes Paul II. Von 1981 und Beginn des Deutschen Katholikentags in Würzburg. Das und mehr hören Sie in dieser Sendung. Ich bin Mario Galgano. Herzlich willkommen. Im Vatikan verschärft sich der Ton gegenüber der Priesterbruderschaft St. Pius X. Glaubenspräfekt Kardinal Victor Manuel Fernandez hat eine deutliche Warnung ausgesprochen, nachdem die Bruderschaft angekündigt hat, im kommenden Juli erneut Bischöfe ohne die Genehmigung des Papstes zu weihen. Über die Hintergründe und die drohenden Konsequenzen spreche ich nun mit unserem Redaktionsleiter Stefan von Kempis. Stefan, Kardinal Fernandez hat eine offizielle Erklärung veröffentlicht. Wie ernst ist die Lage zwischen dem Vatikan und den Piusbrüdern aktuell?
3: Also die Lage ist tatsächlich ausgesprochen angespannt. Kardinal Fernandez stellt klar, dass die geplanten Bischofsweihen ohne päpstlichen Auftrag einen schismatischen Akt bedeuten. Das ist kirchenrechtlich eine der schwersten Verurteilungen überhaupt. Der argentinische Kurienkardinal beruft sich dabei direkt auf Dokumente aus dem Jahr 1988. Damals kam es unter Erzbischof Lefebvre schon einmal zu solchen unrechtmäßigen Weihen.
2: Was würde das denn für die Beteiligten konkret bedeuten, wenn sie diese Weihen im Juli wirklich durchziehen?
3: Also die Konsequenzen sind drastisch. Fernandez zitiert das Schreiben Ecclesia Dei von 1988, wie gesagt, wonach die formale Zustimmung zu einem Schisma eine schwere Beleidigung Gottes sei. Ein wörtliches Zitat. Kirchenrechtlich zieht das automatisch die Exkommunikation nach sich. Es ist also eine letzte und sehr deutliche Warnung vor einer, ich zitiere wörtlich, außerordentlich schwerwiegenden Entscheidung, so nennt das der Vatikan.
2: Wie reagiert Papst Leo auf diese Entwicklung? Gibt es noch Hoffnung auf ein Einlenken?
3: Also die Erklärung von Kardinal Fernandez ist mit dem Papst natürlich abgesprochen. Es heißt, dass Papst Leo der 14. weiterhin darum betet, dass der Heilige Geist die Verantwortlichen der Pius-Bruderschaft erleuchten möge. Er hofft, dass sie von ihrem Vorhaben noch im letzten Moment Abstand nehmen, um einen endgültigen Bruch mit der katholischen Weltkirche zu vermeiden.
2: Einschätzungen von unserem Redaktionsleiter Stefan von Kempis zur aktuellen Warnung aus dem Glaubensdikasterium. Vielen Dank.
3: Danke auch.
2: Am Gedenktag der seligen Jungfrau Maria von Fatima hat der Papst bei seiner Generalaudienz an Papst Johannes Paul II. Erinnert, der vor 45 Jahren auf dem Petersplatz Opfer eines Attentats wurde. In seiner Katechese ging Leo XIV. Auf die Gottesmutter als Vorbild und Mutter der Kirchengemeinschaft ein.
4: Am 13. Mai 1981 wurde der polnische Papst bei einem Anschlag auf dem Petersplatz angeschossen und überlebte nur knapp. Daran erinnerte Leo XIV. An diesem Mittwoch bei seiner Generalaudienz. Bei der Fahrt im Papamobil über den Petersplatz hielt er an der Stelle an, wo der polnische Papst 1981 niedergeschossen wurde. Leo XIV. Kniete an dem Gedenkstein nieder, der dort in den Boden eingelassen ist. Johannes Paul II. Hatte sein Überleben des Attentats, das sich exakt am Jahrestag der ersten Marienerscheinungen von Fatima ereignete, dem Eingreifen der Madonna zugeschrieben. Er ließ eine der Attentatskugeln später in die Krone der Madonna von Fatima einsetzen. Der Gedenktag der seligen Jungfrau Maria von Fatima erinnert an die erste der sechs Marienerscheinungen im Jahr 1917, bei der die Mutter Gottes in Portugal drei Hirtenkindern erschien. In seiner Katechese ging der Papst bei der Generalaudienz auf Maria als Vorbild der Kirche ein und griff Passagen der dogmatischen Konstitution Lumen Gentium auf.
5: Della Costituzione dogmatica sulla Chiesa alla Vergine Maria.
4: Maria wird dort als klarstes Urbild im Glauben und in der Liebe anerkannt. Die Gottesmutter sei Mutter der gesamten kirchlichen Gemeinschaft und vollkommenes Vorbild dessen, wozu die ganze Kirche berufen ist, Geschöpf des Wortes des Herrn und Mutter der Kinder Gottes, die im Gehorsam gegenüber dem Wirken des Heiligen Geistes geboren wurden, führte Leo XIV. Dazu aus. In der Madonna zeige sich die bedingungslose Offenheit für das göttliche Geheimnis in höchster Form, so der Papst. Maria sei eine historisch konkrete Frau gewesen, der die außergewöhnliche Erfahrung zuteil wurde, die Mutter des Erlösers zu werden und die diese unverdiente Erwählung durch Gott mit freier Zustimmung des Glaubens angenommen habe.
5: Come della donna icona del mistero.
4: Maria ist daher die Frau, die das Geheimnis verkörpert, das heißt den göttlichen Heilsplan, der einst verborgen war und in Jesus Christus in seiner Fülle offenbart wurde. So Leo XIV. Am Erlösungswerk habe sie in Gehorsam, Glaube, Hoffnung und brennender Liebe mitgewirkt. Die Jungfrau Maria verweise auf das Geheimnis und die Berufung der Kirche, fuhr der Papst fort. Sie könne uns lehren, die Kirche zu lieben und in ihr der Vollendung des Reiches Gottes zu dienen, so Leo XIV. Er rief alle Gläubigen dazu auf, sich vom Beispiel der Madonna inspirieren zu lassen und sie um Unterstützung bei unserem Wirken als Glieder der Kirche zu bitten. Der Papst ermutigte die Gläubigen bei der Generalaudienz zur Gewissensprüfung. Sie sollten sich fragen:
5: Vivo con fede umile e attiva la mia appartenenza alla Chiesa?
4: Lebe ich meine Zugehörigkeit zur Kirche in demütigem und aktivem Glauben? Erkenne ich in ihr die Gemeinschaft des Bundes, die Gott mir geschenkt hat, um seiner unendlichen Liebe zu entsprechen? Fühle ich mich als lebendiger Teil der Kirche im Gehorsam gegenüber den von Gott gesandten Hirten? Betrachte ich Maria als vorbildliches Glied und Mutter der Kirche und bitte ich sie, mir zu helfen, ein treuer Jünger ihres Sohnes zu sein? Liebe Schwestern und Brüder, möge der Heilige Geist, der auf Maria herabgekommen ist und den wir in Demut und Vertrauen anrufen, uns die Gnade schenken, diese wunderbaren Wahrheiten in vollem Umfang zu leben.
5: Ci doni di vivere pienamente queste stupende realtà.
4: Für Radio Vatikan, Anne Preckel.
2: An das Attentat auf Papst Johannes Paul II., der vor genau 45 Jahren am 13. Mai 1981 bei seiner damaligen Generalaudienz angeschossen wurde, erinnert Stefan von Kempis mit Tönen aus unserem Archiv.
6: Eigentlich ist diese Generalaudienz wie alle anderen. Karol Wojtyła, vor 2,5 Jahren zum Bischof von Rom gewählt und daher durch den eisernen Vorhang hindurch von Ost nach West gewechselt, erfährt im offenen Wagen über die Piazza San Pietro durch die Menschenmenge, segnet, küsst Kleinkinder. Auf einmal Schüsse, der Papst bricht getroffen zusammen, Panik bricht aus. Man fährt den Schwerverletzten quer durch den römischen Stadtverkehr in die Gemelli-Klinik. Dort kämpfen Ärzte um sein Leben. Derweil herrscht auf dem Petersplatz Fassungslosigkeit. Eine Durchsage in mehreren Sprachen, auch auf Deutsch.
7: Wie Sie wissen, ist der Heilige Vater verwundet worden. Man weiß noch nichts über die Schwere der Verwundung. Wir vereinigen uns um ihn im Gebet und beten zusammen. Auf Latein, das Vater unser, gegrüßet seist du Maria und Ehre sei dem Vater.
6: Aus vielen Teilen der Welt treffen Botschaften der Trauer, des Schocks im Vatikan ein. Wenn die Ärzte der Gemelli-Klinik ihre knappen Bulletins über den Gesundheitszustand des Papstes vorstellen, dann werden sie von dichten Reportertrauben umlagert. In vielen Kirchen, auf vielen Plätzen weltweit betende Menschen brennende Kerzen. Und die bange Frage, wird er überleben und wird er, falls ja, dann noch sein Amt ausüben können? 17. Mai 1981. Einen Tag vor seinem 61. Geburtstag wendet sich Johannes Paul in einer Radiobotschaft an die Menschen draußen. Seine Stimme ist schwach, seine Botschaft keine 10 Zeilen lang.
8: Sia lodato Gesù Cristo, carissimi fratelli e sorelle, so in questi giorni,
9: liebe Brüder und Schwestern, ich weiß, dass ihr in diesen Tagen und speziell in dieser Stunde mit mir verbunden seid. Ich danke euch bewegt für eure Gebete
8: e tutti vi benedico.
9: Und segne euch alle. Ich bin besonders den beiden Personen nahe, die mit mir verletzt wurden. Ich bete für den Bruder, der auf mich geschossen hat. Ich habe ihm aufrichtig vergeben. Vereint mit Christus opfere ich meine Leiden auch für die Kirche und für die Welt. Dir, Maria, wiederhole ich, ich bin ganz dein.
8: A te, Maria, ripeto, totus tuus ego sum.
2: Zurück zur Generalienz mit Papst Leo dem 14. Den Gedenktag der seligen Jungfrau Maria von Fatima am 13. Mai hat der Papst für einen erneuten kleinen Friedensappell genutzt. Mehr von Stefanie Stahlhofen.
10: Am 13. Mai 1917 erschien die Mutter Gottes in Fatima, Portugal, erstmals drei Hirtenkindern. Mitten im Ersten Weltkrieg gab sie dabei eine Botschaft des Weltfriedens aus. Fatima wurde zum Wallfahrtsort, an dem regelmäßig der Rosenkranz besonders für den Frieden gebetet wird. Papst Leo XIV. Erinnerte daran diesen Mittwoch mit den Worten:
11: Oggi, festa liturgica della Beata Vergine Maria di Fatima.
10: Heute, am liturgischen Fest der seligen Jungfrau Maria von Fatima, richten wir unseren Blick auf das Heiligtum, wo die Mutter Gottes den drei Hirtenkindern eine Botschaft des Friedens überbracht hat. An diesem Ort, der der Christenheit so sehr am Herzen liegt, versammeln sich heute zahlreiche Pilger aus allen 5 Kontinenten. Ihre Anwesenheit ist ein Zeichen für das Bedürfnis der Menschen unserer Zeit nach Trost, Einheit und Hoffnung der Menschen. Wir vertrauen dem unbefleckten Herzen Mariens den Ruf nach Frieden und Eintracht an, der aus allen Teilen der Welt, besonders von den vom Krieg heimgesuchten Völkern, emporsteigt. Mein Segen für alle. Soweit die Worte von Papst Leo XIV. Bei seiner Generalaudienz diesen Mittwoch.
2: Die Katechese von Papst Leo bei der Generalaudienz auf Deutsch und unsere Live-Übertragung zum Nachschauen im Video bei uns im Internet auf www.radiovatikan.de. An diesem Mittwochabend beginnt in Würzburg der 104. Deutsche Katholikentag. Zur feierlichen Eröffnung wird auch der deutsche Bundespräsident Frank-Walter Steinmeier erwartet. Und bis Sonntag gibt es vor Ort rund 900 Einzelveranstaltungen. Veranstalter des Katholikentages ist das Zentralkomitee der Deutschen Katholiken, ZDK. Auch Radio Vatikan ist mit einem Stand vertreten. Die Organisatoren des 5-tägigen Christentreffens rechnen mit rund 300.000 Dauerteilnehmern sowie etlichen 1.000 Tagesgästen. Ihr Kommen angekündigt haben auch Bundeskanzler Friedrich Merz, Bayern-Ministerpräsident Markus Söder, Politiker und Politikerinnen aus verschiedenen anderen Parteien sowie Prominente aus Kunst und Gesellschaft. Bis Sonntag sind rund 900 Einzelveranstaltungen geplant, darunter Gottesdienste, Konzerte, Ausstellungen und Diskussionen über aktuelle Fragen aus Kirche und Gesellschaft. Am Freitag, dem 15. Mai, wird Papst Leo im Petersdom in Rom der Trauerfeier für den verstorbenen Kardinal Emil Paul Czerik vorstehen. Wir übertragen ab kurz vor 16 Uhr live und mit deutschem Kommentar. Nach dem Tod des Schweizer Kardinals Emil Paul Czerik am Dienstag hatte Papst Leo allen Angehörigen und der Diözesangemeinde Sion im Kanton Wallis in der Schweiz sein Beileid ausgesprochen. Und apropos Live-Übertragungen. An diesem Donnerstag übertragen wir live den Besuch des Papstes in der römischen Universität La Sapienza. Wir übertragen ab 10 Uhr. Mehr dazu auf unserer Internetseite www.radiovatikan.de.
12: Studierende berichten gegenüber den vatikanischen Medien von den Vorbereitungen und ihren Erfahrungen in der Universitätskapelle. Ein Ort, der besonders von auswärtigen Studierenden zu einem neuen Zuhause geworden ist. Papst Leo XIV. Besucht am Donnerstag, den 14. Mai um 10.20 Uhr die größte italienische Universität La Sapienza in Rom. Die Universität beherbergt mehr als 100.000 Studierende und zählt somit zu einer der größten in ganz Europa. Der Bischof von Rom wird zunächst einen Moment des Gebets einlegen, bevor er sich zu einem Treffen mit dem Rektorat begibt. Später besichtigt er eine Ausstellung über die Sapienza und das Papsttum und hält dann eine Ansprache in der Aula Magna. Auf dem Hauptcampus der Universität wird studiert, geforscht, es werden Tagungen, Ausstellungen und Konzerte organisiert. Dies ist ein Laboratorium der menschlichen Herzen, beschreibt es der Kaplan Pater Gabriele Vecchione, mit Studierenden aus aller Welt, die die Zukunft von morgen gestalten werden. Hier wollen wir den Glauben mit einem rationalen Ansatz leben, der dem 21. Jahrhundert gerecht wird. Für die jungen Männer und Frauen wird die Universitätskapelle ein Zufluchtsort, ein Zuhause in einem fremden Land. Eine Studentin erinnert sich, dass sie während ihres Bachelorstudiums nie eine Verbindung zum Glauben gespürt habe, obwohl sie seit der Mittelstufe in ihrer Pfarrei aktiv ist. Andere Studierende wie mich zu finden, die sich nach mehr sehen, ist wirklich schön, erzählt sie. Dieser Papst ist für mich etwas Besonderes, da ich den Moment seiner Wahl miterlebt habe. Ich war auf dem Petersplatz und habe den weißen Rauch aus der Sixtinischen Kapelle aufsteigen sehen. Es ist ein historisches Ereignis, dass er an die Sapienza kommt, und es gibt mir Hoffnung, große Hoffnung für uns junge Menschen. Am späten Nachmittag versammeln sich Studierende in der Kapelle zur Anbetung vor dem Hauptaltar. Dahinter befindet sich eine kleine Kapelle für Gruppentreffen. Das Licht ist gedämpft, die Einrichtung schlicht. Eine Etage tiefer befindet sich ein großer, runder Lesesaal zum Lernen. Für Radio Vatikan, Nele Maßmanns.
2: In Syrien stehen Christen stärker unter Druck als je zuvor. In diversen Ländern südlich der Sahara sind Islamisten auf dem Vormarsch. Wie das Hilfswerk Open Doors jetzt darauf aufmerksam macht, erklärt der Leiter Markus Rode gegenüber unseren Kollegen vom Domradio.
13: Ja, wir sprechen von rund 15 Ländern. Ich sag mal Somalia, Sudan, Eritrea, Nigeria, Mali, Burkina Faso, also alles Länder südlich der Sahara. Und das Besondere dort ist, man kann sagen, im Prinzip sind es gescheiterte Staaten. Es gibt dort kein Recht und Ordnung. Es gibt dort islamistische Gruppierungen, die versuchen, ein islamistisches Kalifat in Afrika oder ganz Afrika zu islamisieren. Und dementsprechend sind sie auch in einem sogenannten rechtsfreien Raum, kann man sagen, unterwegs, überfallen christliche Dörfer, bringen die Menschen um, Frauen, Männer und Kinder auf grausame Weise, überfallen Dörfer und sagen, wenn ihr nicht in einer Woche aus den Kirchen eine Moschee gemacht habt, dann werdet ihr alle umgebracht. Und das, was da eben so brutal ist, ist diese unfassbare Gewalt, mit der vorgegangen wird. Es wird alles zerstört. Und es ist so, stellen Sie sich vor, 16,2 Millionen Christen sind derzeit in dieser Region auf der Flucht und müssen in unfassbaren, unmenschlichen, menschenunwürdigen, ich sag jetzt mal Art Zeltstätten leben, schon seit Jahren, und wissen nicht, wie es weitergeht. Also es ist ein Hotspot der Gewalt.
14: Die Repressalien, die Christinnen und Christen da erleben müssen, haben Sie schon geschildert. Sie von Open Doors legen den Finger in die Wunde, Sie machen das Unrecht dort öffentlich. Wie helfen Sie Betroffenen noch?
13: Beim letzten Open Doors Tag haben wir eine Kampagne gestartet, die heißt Arise Afrika, steh auf Afrika. Da geht es im Wesentlichen um Nothilfe für die Christen. Es geht um Traumabewältigung. Wir haben Traumazentren. Ich war selber dort vor Ort gewesen. Wir müssen überhaupt erstmal die Basis schaffen, dass die Menschen wieder leben können beziehungsweise überleben können. Und da sind wir im Moment dran. Und es ist eine Kampagne, die weltweit läuft, wo man auch, ich sag mal, Petitionskarten schicken kann an Politiker. Man hat die Möglichkeit, sich zu beteiligen an dem enormen Bedarf an Nothilfe, Traumaarbeit, die nötig ist, auch für die Kinder und junge Generation. Das ist eben das, was uns dort in Subsahara-Afrika begegnet, während in anderen Regionen wieder andere Themen im Schwerpunkt vorne sind, wo wir helfen. Aber ganz besonders ist natürlich das Gebet das erste, worum verfolgte Christen bitten.
2: Und damit endet diese Sendung. 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Vatican News Deutsch auf WhatsApp. Aus dem Studio in Rom verabschiedet sich Mario Galgano. 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
0: 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Es ist gleich 20.40 Uhr.

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